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0: Ich verblüffe meine Eltern jedes Mal, wenn ich ihnen sage, dass ich am Sonntag einkaufen war. Ich sag nur Bäderregelung. Delta ist hier mit mir, dann Joshua. Normalerweise ist ja Sonntag in Deutschland alles geschlossen. Klar, es gibt Ausnahmen für Restaurants, Cafés und Bäckereien. Gerade bei letzterem wurde jetzt ja darüber nochmal gesprochen, ob die am Sonntag nicht länger offen haben könnten. Und dabei ist eine riesengroße Diskussion entstanden, ob nicht normale Geschäfte jetzt bitte auch immer am Sonntag aufhaben könnten, um die Wirtschaft anzukurbeln. Die große Frage jetzt an euch, ist das längst überfällig oder sollte das verboten bleiben? Wir haben uns mit dem Delta-Mikrofon mal umgehört.
1: Ich würde eigentlich sagen, dass Sonntag die Geschäfte zu haben sollten. Also klar, es ist manchmal ein bisschen unpraktisch, aber ich glaube vor allem für die Mitarbeiter ist es halt einfach deutlich entspannter.
2: Was machst du, wenn du sonntags merkst, du brauchst irgendwas ganz dringend?
1: Dann würde ich zum Bahnhof zum Beispiel fahren. Da gibt es ja oft Läden oder es gibt ja auch Urlaubsorte, da hat es ja auch oft sonntags offen.
2: Warum wäre der freie Sonntag denn wichtig?
3: Weil ich finde, jeder hat einen erholsamen Tag verdient in der Woche. Und wenn es denn nur schon der Sonntag ist, dann sollte der auch bleiben.
4: Ich finde das so schon gut, gerade bei so schlechtem Wetter hier in Schleswig-Holstein, die Läden auch mal geöffnet haben.
2: Würdest du das dann auch regelmäßig nutzen?
4: Ja, doch, das würde ich auf jeden Fall gerne nutzen.
2: Und wie wäre es für dich, wenn du am Sonntag arbeiten müsstest?
4: Wahrscheinlich nicht so gut, aber wenn man es selber gut findet, shoppen zu gehen, dann muss man es halt auch so in Kauf nehmen.
0: Ja, also die Handelsverbände, die machen auf jeden Fall Druck für die Sonntagseröffnung. Wenn da sich was Neues ergibt, hört ihr das natürlich bei uns in den Delta News.
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1: Mit Hanna Messerschmidt. Der Kahlschlag bei VW fällt wohl noch mal größer aus. Wie die Bild schreibt, könnten weltweit bis zu 120.000 Jobs gestrichen werden. Deutlich mehr als bisher bekannt. Außerdem droht 4 VW-Werken in Deutschland die Schließung. In Hannover, Emden, Zwickau und Neckarsulm. An vielen Standorten gab es jetzt Protestaktionen. Stefan Ehli von der IG Metall sagte uns:
2: Wenn auch nur ein Bruchteil davon stimmt, dass jetzt nochmal über den Kompromiss 24 hinaus nochmal mehr Arbeitsplätze abgebaut werden sollen oder es sogar so wäre, dass Werke zur Disposition stehen, dann würde das auf unseren entschlossenen Widerstand treffen. Das würden wir nicht akzeptieren.
1: Zudem plant VW künftig nur noch 9 Millionen Fahrzeuge im Jahr zu produzieren. Kindergeld fürs Neugeborene bei der Familienkasse selbst beantragen, das könnte Eltern bald erspart bleiben. Der Bundestag hat grünes Licht für das automatische Kindergeld gegeben. Künftig soll die Auszahlung nach der Geburt ohne Antrag starten. Der Bundesrat muss noch zustimmen. Es bleibt dabei. Der Bundestag kann heute über das Krankenkassensparpaket abstimmen. Grüne und Linke sind mit Eilanträgen vor dem Bundesverfassungsgericht gescheitert. Sie wollten die Abstimmung über die Reform verschieben. Aus ihrer Sicht gab es zu viele kurzfristige Änderungen und zu wenig Zeit für Beratung. Die Bundesregierung plant massive Einschnitte im Gesundheitssektor und zusätzliche Kosten für Versicherte. Auch das Heizungsgesetz kommt heute in den Bundestag. Deutschland steht vor der nächsten Hitzewelle und neue Zahlen zeigen, wie gefährlich die vergangenen heißen Tage waren. Laut Robert-Koch-Institut starben Ende Juni rund 5000 Menschen an den Folgen der Hitze. Besonders gefährdet sind ältere Menschen mit Vorerkrankungen. Frankreich hat es ins Halbfinale der Fußball-WM geschafft. Das Viertelfinalspiel gegen Marokko hat Frankreich klar für sich entschieden. In Boston stand es am Ende 2:0. Im Halbfinale wartet dann entweder Spanien oder Belgien. In den kommenden Tagen gibt es dann noch die Spiele Norwegen, England und Argentinien, Schweiz. Die nächsten Delta News gibt's in einer Stunde.
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3: Auf der A1 Lübeck Richtung Fehmarn ist die Autobahn im Bereich vom Kreuz Lübeck noch bis 6 Uhr wegen Betonsanierungen auf eine Spur verengt. In Hamburg ist die Eckhofstraße zwischen der Ackermannstraße und der Iflandstraße wegen eines Wasserrohrbruchs gesperrt. Und wegen des Triathlons gibt es dieses Wochenende im gesamten Innenstadtbereich Verkehrsbehinderungen. 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

0: Es gibt diese Momente, da wissen wir eigentlich ganz genau, was jetzt gut für uns wäre. Gerade nach so einem stressigen Arbeitstag einfach nochmal raus, mehr bewegen oder einfach nochmal um Block. Aber zwischen Sofa und Spaziergang gewinnt dann doch ziemlich oft das Sofa, sind wir ehrlich. Aber genau da will jetzt der britische Gesundheitsdienst was ändern und lockt euch mit einer fantastischen Idee.
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0: Menschen sollen jetzt nämlich fürs Bewegen belohnt werden. Wer also regelmäßig zu Fuß unterwegs ist, kann bald Gutscheine und Vergünstigungen bekommen. Heißt also, wenn ihr was für euren Körper und eure Schritte tut, gibt es da noch so eine kleine Überraschung. Die Idee dahinter ist ziemlich simpel. Bewegung soll nämlich nicht wie so eine nervige Pflicht wirken, sondern wie etwas, was sich richtig gut für euch anfühlt. Und das ist es ja auch meistens. Manchmal braucht man einfach so einen kleinen Anstoß oder jemanden, der sagt, komm, wir gehen noch mal eine Runde raus. Und dann denkt man so nach einer Viertelstunde, boah, gut, dass ich jetzt noch mal draußen war. Und dann, Leute, gibt es auch noch was on top obendrauf. Also ich finde, das ist eine ziemlich coole Idee. Und vielleicht ist das ja auch noch was hier für uns in Deutschland. Und ich meine, manche Krankenkassen arbeiten ja auch schon mit

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0: die eigene Handynummer nicht mehr rausgeben müssen, wenn ihr mit jemandem bei WhatsApp schreiben wollt. Das ist bald möglich, dank der neuen Benutzernamen. Delta ist hier mit mir, dann Joshua. Das Update wird auf immer mehr Handys gerade ausgerollt. Ihr könnt euch jetzt auch schon mal euren Namen bei WhatsApp reservieren. Dafür geht ihr einfach in die Einstellungen. Und an sich klingt das nach einem riesen Pluspunkt für den Datenschutz. Aber gleichzeitig warnen Verbraucherschützer davor.
1: Ja, weil Betrüger dadurch leichter glaubwürdig wirken können. Ich meine, wenn sich irgendwer einen Namen schnappt, der aussieht wie der von einem Freund oder einer Firma, dann wirkt das ja prinzipiell schon seriös. Deshalb gilt jetzt bei uns, vertraut nicht automatisch dem Benutzernamen. Guckt genau hin, ob das Konto wirklich die Person ist, für die es sich ausgibt. WhatsApp will zwar bekannte Namen schützen und Hinweise auf neue oder unbekannte Konten anzeigen, hundertprozentig verhindern lässt sich Missbrauch aber wohl nicht.
0: Sagt Kollege Leo aus dem Delta-Team, worauf sollten wir denn achten, wenn wir einen Namen aussuchen?
1: Nehmt am besten nicht euren kompletten echten Namen. Die Verbraucherzentralen empfehlen zum Beispiel einen Pseudonym. Und wenn ihr auf Insta oder Facebook schon denselben Namen nutzt, dann überlegt euch für WhatsApp lieber nochmal einen anderen. So macht ihr es Meta ein bisschen schwieriger, eure Profile miteinander zu verknüpfen.
0: Und wenn ihr jetzt merkt, Mist, ich habe wirklich einfach als Nutzernamen Vor- und Nachnamen eingegeben, keine Sorge, ihr könnt jetzt nochmal in die WhatsApp-Einstellungen gehen und da euren Namen einstellen.

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1: Mit Hanna Messerschmidt. Der Kahlschlag bei VW fällt wohl noch mal größer aus. Wie die Bild schreibt, könnten weltweit bis zu 120.000 Jobs gestrichen werden. Deutlich mehr als bisher bekannt. Außerdem droht 4 VW-Werken in Deutschland die Schließung. In Hannover, Emden, Zwickau und Neckarsulm. An vielen Standorten gab es jetzt Protestaktionen. Stefan Ely von der IG Metall sagte uns:
2: Wenn auch nur ein Bruchteil davon stimmt, dass jetzt nochmal über den Kompromiss 24 hinaus nochmal mehr Arbeitsplätze abgebaut werden sollen oder es sogar so wäre, dass Werke zur Disposition stehen, dann würde das auf unseren entschlossenen Widerstand treffen. Das würden wir nicht akzeptieren.
1: Zudem plant VW künftig nur noch 9 Millionen Fahrzeuge im Jahr zu produzieren. Kurz vor der Sommerpause hat der Bundestag noch 2 große Brocken vor der Brust. Der eine ist das Krankenkassensparpaket, über das heute abgestimmt wird. Tom Husse, das stand ja zuletzt noch auf der Kippe.
3: Ja, so sieht's aus. Grüne und Linke wollten die Abstimmung verschieben und sind vors Bundesverfassungsgericht gezogen. Das hatte die Eilanträge dann aber abgewiesen. Schwarz-Rot plant größere Einschnitte im Gesundheitssektor. Auf Versicherte kommen höhere Kosten zu. Zweites großes Thema im Bundestag ist das Heizungsgesetz. Auch in Zukunft soll es möglich sein, neue Öl- und Gasheizungen einzubauen. Das Gesetz soll heute auch noch durch den Bundesrat.
1: Bei einem schweren Waldbrand in Andalusien sind bisher mindestens 12 Menschen ums Leben gekommen. Einige der Toten wurden in ihrem Auto gefunden. Spanischen Behörden zufolge ist der Brand am Nachmittag in der Nähe von Almeria ausgebrochen. Auch Portugal und Frankreich hatten zuletzt mit Bränden zu kämpfen. Die Musikwelt trauert um eine ganz Große. Bonnie Tyler ist im Alter von 75 Jahren gestorben. Ihre größten Erfolge feierte die britische Rocksängerin mit der unverwechselbaren Reibeisenstimme in den 80ern mit Hits wie Total Eclipse of the Heart und Holding Out for a Hero. Frankreich steht als erste Fußballmannschaft im WM-Halbfinale. Das Spiel gegen Marokko hat der Top-Favorit mit 2:0 gewonnen. Gegner im Halbfinale ist dann entweder Spanien oder Belgien. Das zweite Viertelfinalspiel steigt heute um 21 Uhr unserer Zeit. Die nächsten Delta-News gibt's in einer Stunde.
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4: Auf der A1 Lübeck Richtung Fehmarn ist im Bereich des Kreuzes Lübeck noch bis 6 Uhr wegen Betonsanierungen auf eine Spur verengt. In Hamburg ist die Eckhofstraße zwischen der Ackermannstraße und der Iflandstraße wegen eines Wasserrohrbruchs gesperrt. Und in Hamburg kommt es wegen des Triathlons dieses Wochenende im gesamten Innenstadtbereich zu Verkehrsbehinderungen. 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
1: Lange weiße Strände, aus dem Liegestuhl mit einem Drink in der Hand aufs Meer blicken und die Seele baumeln lassen. Das ist für viele die Definition von Urlaub. Mhm. Viele nutzen dafür auch gerne mal den Wohnwagen und Campingurlaub am Meer in Deutschland ist im europäischen Vergleich übrigens überraschend günstig. Der ADAC hat sich die Preise mal ganz genau angeguckt und festgestellt, dass gerade die Top-Camper-Länder Kroatien, Italien und Spanien für Familien deutlich teurer sind als die Plätze bei uns in Deutschland. In Kroatien zahlt man im Schnitt 77 Euro pro Nacht, in Deutschland übernachtet man für 42 Euro. Und die schönsten Plätze gibt's eh hier im Norden. Unter den Top 10 Deutschlands gleich dreimal Plätze aus Schleswig-Holstein deutlich teurer sind als die Plätze bei uns in Deutschland. In Kroatien zahlt man im Schnitt 77 Euro pro Nacht. In Deutschland übernachtet man für 42 Euro. Und die schönsten Plätze gibt's eh hier im Norden. Unter den Top 10 Deutschlands gleich dreimal Plätze aus Schleswig-Holstein dabei.
2: Sehr gut.
1: Platz 1 übrigens einer auf Fehmarn. So, und das Argument Wetter zieht ja auch

0: doch nochmal mit einem neuen Produkt auf, und zwar einer Pflanzenmilch aus Bierresten.
1: Bitte?
0: Tremi heißt das Ganze und ist quasi eine Abkürzung aus Treber, also Malzabfällen, die beim Bierbrauen entstehen, und Milch. Tremi soll ungefähr dreimal so viel Protein wie handelsübliche Haferdrinks haben und enthält weniger Zucker. Der Vorteil ist, dass es eben Getreidereste sind, die nach dem Brauvorgang übrig bleiben, und damit sind für die Herstellung des Getränks keine weiteren Ackerflächen nötig. Die Ressourcen sind also schon vorhanden und dadurch sollen 90% Wasser gespart werden.
1: Oh.
0: Im September soll es den neuen Drink dann in den ersten Supermärkten rund um München geben. Ich denke mal, rund ums Oktoberfest läuft die Produktion da sicherlich auf Hochtouren.
1: Hat der Alkohol?
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1: Mit Hanna Messerschmidt. VW will künftig nur noch 9 Millionen Fahrzeuge pro Jahr herstellen. Das teilte der Konzern nach seiner Aufsichtsratssitzung mit. Die Modellpalette soll um die Hälfte schrumpfen. Weltweit sollen zudem bis zu 120 Jobs auf dem Prüfstand stehen, berichtet die Bild. Neue Details gibt's aber nicht. Finn Riebesel, Freund lieb.
2: Mit der Arbeitnehmerseite wurde bereits ein Abbau von 50.000 Jobs vereinbart. Diese Zahl soll nun offenbar mindestens verdoppelt werden. Außerdem sollen ab 2031 vier deutsche Werke schließen. Zuerst soll die Produktion in den Werken in Zwickau und Emden eingestellt werden. Wenig später sollen Hannover und Neckarsulm folgen. Deutschlandweit sind VW-Beschäftigte den Tag über gegen die Sparpläne auf die Straße gegangen.
1: Kurz vor der Sommerpause stimmt der Bundestag heute über das Krankenkassen-Sparpaket ab. Schwarz-Rot plant größere Einschnitte im Gesundheitssektor. Auf Versicherte kommen höhere Kosten zu. Auch das Heizungsgesetz ist Thema im Bundestag. Auch langfristig sollen neue Öl- und Gasheizungen eingebaut werden dürfen. Es wird wieder richtig voll auf den Straßen. In den meisten Bundesländern sind jetzt Sommerferien und viele Menschen machen sich auf den Weg in den Urlaub. Silas Quiring.
3: Hamburg, Berlin und Brandenburg sind ganz frisch in die Ferien gestartet. In Mecklenburg-Vorpommern ist letzter Schultag. Der ADAC rechnet mit deutlich mehr Staus auf den klassischen Reiserouten, also in Richtung Küste oder die Alpen. Besonders eng wird's heute Nachmittag und morgen Vormittag. Dann sind Urlauber und Pendler gleichzeitig unterwegs. Vor allem jetzt im Sommer sollte man bei längeren Fahrten viele Getränke dabei haben und regelmäßige Pausen einplanen, rät der ADAC.
1: Hits wie Total Eclipse of the Heart haben Bonnie Tyler zu einem Weltstar gemacht. Jetzt ist die Rocksängerin im Alter von 75 Jahren gestorben. Das hat ihre Familie mitgeteilt. Tyler hatte schon länger mit ihrer Gesundheit zu kämpfen. Sie starb in einem Krankenhaus in Portugal. Frankreich hat es ins Halbfinale der Fußball-WM geschafft. Das Viertelfinalspiel gegen Marokko hat Frankreich klar für sich entschieden. In Boston stand es am Ende 2:0. Im Halbfinale wartet dann entweder Spanien oder Belgien. In den kommenden Tagen gibt es dann noch die Spiele Norwegen, England und Argentinien, Schweiz. Die nächsten Delta-News gibt's in einer halben Stunde.
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4: Auf der A1 Bremen Richtung Hamburg. Vorsicht, zwischen Hamburg-Harburg und Hamburg-Stillhorn steht ein unbeleuchtetes Auto auf der Straße. In Hamburg ist die Eckhofstraße zwischen der Ackermannstraße und der Iflandstraße wegen eines Wasserrohrbruchs gesperrt. Und wegen des Triathlons gibt es dieses Wochenende im gesamten Innenstadtbereich Verkehrsbehinderungen. 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
3: Mit Sönke Röhling. Nach einem regelmäßigen Wachstum im schleswig-holsteinischen Bahnverkehr ist die Nachfrage der Fahrgäste im vergangenen Jahr zurückgegangen. Die sogenannten Personenkilometer sanken um 2,7%. Begründet wird das vom Verkehrsministerium mit der hohen Zahl von Baustellen im Schienennetz. Die ehemalige Rantzau-Kaserne in Bostedt soll reaktiviert werden. Auf einer Liste des Verteidigungsministeriums von Kasernen, die sich besonders gut für den neuen Wehrdienst eignen, wird Bostedt als erstes genannt. Wie es weiter heißt, gehen die Planungen für eine möglichst rasche Reaktivierung nun in die nächste Phase. VW will seine Modellpalette um die Hälfte reduzieren und noch stärker den Rotstift ansetzen als bislang geplant. Das ist das Ergebnis der Aufsichtsratssitzung. Wie die Bild berichtet, sollen außerdem bis zu 120.000 Jobs weltweit wegfallen. Zuletzt hatte Konzernchef Blume von 100.000 gesprochen. Vor der Sommerpause stimmt der Bundestag heute noch über das Krankenkassensparpaket ab. Grüne und Linke wollten das verschieben, sind aber mit entsprechenden Eilanträgen beim Bundesverfassungsgericht gescheitert. Auch das Heizungsgesetz ist heute Thema im Bundestag. Frankreich steht im Halbfinale der Fußball-WM. Der Topfavorit besiegte Marokko im Viertelfinale mit 2:0. Im Halbfinale wartet dann entweder Spanien oder Belgien. Die nächsten Delta News gibt's in einer halben Stunde.
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4: Auf der A1 Fehmarn Richtung Lübeck, Vorsicht, zwischen Neustadt-Pelzerhaken und Neustadt-Mitte liegen Reifenteile auf der linken Spur. In Hamburg ist die Eckhofstraße zwischen der Ackermannstraße und der Iflandstraße wegen eines Wasserrohrbruchs gesperrt. Und wegen des Triathlons gibt es dieses Wochenende im gesamten Innenstadtbereich Verkehrsbehinderungen. 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
5: Das ist nicht ganz richtig. Der Kollege Schwenker hat heute mal frei, gönnt sich ein langes Wochenende, um dann 3 Wochen alleine hier zu sein. Denn dann bin ich nicht dabei, nicht am Start. Also letzte Sendung für mich vorm Urlaub. Und wir kümmern uns gleich mal um ein großes Comeback. GZSZ bekommt einen neuen alten Schauspieler. Wer das ist, dazu gleich mehr.
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Retro hier, Retro da, Retro gefühlt überall. Delta hier mit Schwenker und Feiss, moin. David Guetta kümmert sich um die 90er. Unsere deutsche Fußballnationalmannschaft ist in 90er Jahre Kluft aufgelaufen, sowohl im Training als auch im Spiel. Und jetzt gibt's auch was Neues aus der Soap-Welt. Es geht um gute Zeiten, schlechte Zeiten. Denn da gibt's jetzt ein Comeback, mit dem hat wirklich niemand gerechnet. Vor 27 Jahren ist da jemand ausgestiegen, der jetzt ein spektakuläres Comeback feiert. Es geht um Oli P. Ja, Oli P. wird wieder einsteigen und wird wieder mit dabei sein bei GZSZ. Das ist ja auch so ein altes 90er-Ding. Ne? Ich bin gespannt, was dann als nächstes kommt. Oli P. steigt jetzt bei GZSZ wieder ein. Ich hoffe sehr stark, dass das ZDF sich jetzt eine neue Folge oder eine neue Staffel Unser Affe Charlie spart. Aber das Gute an dieser Meldung ist ja, ne, wenn Oli P. wieder sich mehr mit dem Drehen beschäftigt und mehr in GZSZ zu sehen sein wird, dann macht er auch weniger Musik. Also man muss auch was Positives sehen.

In Schleswig-Holstein ist die erste Woche schon rum. Hamburg hat es auch geschafft und für Mecklenburg-Vorpommern geht es dann nach dem heutigen Tag in die Sommerferien. Delta hier mit Schwenker und Feiß. Mino Schwenker, der hat heute mal einen freien Tag und gönnt sich ein langes Wochenende. Für mich geht es dann nach dem heutigen Tag auch in meinen Sommerurlaub. 3 Wochen bin ich dann weg, 1 Woche davon entsprechend auch im Urlaub, also nicht zu Hause. Und es könnte sein, vielleicht habt ihr es auch schon mal gemerkt, dass wenn ihr verreist und dann wiederkommt, dass die Bude ein bisschen merkwürdig riecht. Kann vielleicht daran liegen, dass ihr vergessen habt, irgendwie Obst und Gemüse wegzuräumen und es dann ein bisschen vergammelt ist. Kann aber auch durchaus aus dem Badezimmer kommen. Aber da gibt es jetzt einen relativ simplen Trick, quasi einen kleinen Lifehack. Vor allem fürs Klo tatsächlich. Vor der Abreise vielleicht einfach mal einen Kaffee kochen und dann den Kaffeesatz nicht wegkippen, also nicht in Müll schmeißen, sondern rein damit ins Klo. 1 bis 2 Esslöffel in die Toilette geben, kurz abkühlen lassen vorher und dann ist es so, dass dieser Kaffeesatz in den Siphon rutscht, also da, wo Gerüche entstehen können. Und wenn ihr nicht da seid, hilft der Kaffeesatz quasi, üble Ausdünstungen zu verhindern und vor allem Ablagerungen vorzubeugen, denn aus dem Klo kommen tatsächlich doch mehr Gerüche, als man denkt, weil eben das Wasser da stillsteht und nichts passiert in der Zeit, in der ihr weg seid. Also, ist eine umweltfreundliche Lösung, ist kostenlos quasi, da ihr den Kaffee eh verbraucht habt und vielleicht hilft es ja zumindest aus dieser Richtung einen Geruch vorzubeugen. 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

0: 5.44 Uhr, Delta hier mit Schwenker und Feist, minus Schwenker. Ich habe sein Mikro automatisch angemacht da drüben, muss ich gar nicht, denn er ist heute nicht da, er hat heute mal frei, gönnt sich ein langes Wochenende. Ich bin heute mal am Start, dann 3 Wochen weg. Ja, auch ich habe irgendwann mal Urlaub, tatsächlich, und den gönne ich mir jetzt einfach mal und hoffe mal auf einigermaßen stabiles Wetter. Gleich hier für euch, Shake It To The Max, außerdem Taylor Swift. Ich werde auch mal gucken, ob ich immer noch ein bisschen Müll von ihrer Hochzeit auftreiben kann, um den teuer zu verkaufen. Schöne Meldung übrigens gerade, falls ihr es noch nicht mitbekommen habt. Es wird gerade gesammelter Müll von Taylor Swifts Hochzeit verkauft und der das macht, der verdient sich gerade damit eine goldene Nase. Ja, kann man machen.
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0: Es ist 5:45.
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4: Mit Sönke Röhling. Baustellen und Ersatzverkehr haben im vergangenen Jahr nach Angaben des Verkehrsverbundes NASH dafür gesorgt, dass die Nachfrage im Bahnverkehr gesunken ist. In Schleswig-Holstein ging die Zahl der sogenannten Personenkilometer um 2,7% zurück. NASH-Chef Arne Beck kündigt für die nächsten Jahre weitere Einschränkungen an. Er sagt uns:
5: Wir sehen, dass wir im Jahr 2028, zweite Jahreshälfte zum Beispiel, einen Hochleistungskorridor zwischen Hamburg und Lübeck geplant haben. Das bedeutet, dass wir an der Stelle natürlich für eine Zeit eine Einschränkung haben, aber eben im Anschluss, das ist die gute Nachricht, tatsächlich eine deutliche Verbesserung der Qualität der Schieneninfrastruktur. Das wird auf weiteren Strecken des Landes ebenso sein. Wir werden alle einen besseren Bahnverkehr erleben.
4: Wegen erpresserischen Menschenraubs sind 2 Brüder vom Landgericht Kiel zu Gefängnisstrafen von gut 2 bzw. 3 Jahren verurteilt worden. Sie hatten vor einem Jahr einen heute 29-Jährigen in einer Ferienwohnung festgehalten und misshandelt. Als Geld von seinem Konto abgehoben werden sollte, alarmierte eine Bankmitarbeiterin die Polizei. Der Kahlschlag bei VW fällt wohl noch mal größer aus als bisher gedacht. Wie die Bild schreibt, könnten weltweit bis zu 120.000 Jobs gestrichen werden. Deutlich mehr als bisher bekannt. Außerdem droht 4 Werken in Deutschland die Schließung. Hannover, Emden, Zwickau und Neckarsulm. An vielen Standorten gab es daher Protestaktionen. Stefan Ehli von der IG Metall sagte uns:
6: Wenn auch nur ein Bruchteil davon stimmt, dass jetzt noch mal über den Kompromiss 24 hinaus noch mal mehr Arbeitsplätze abgebaut werden sollen oder es sogar so wäre, dass Werke zur Disposition stehen, dann würde das auf unseren entschlossenen Widerstand treffen. Das würden wir nicht akzeptieren.
4: Der Bundestag hat ein Gesetz beschlossen, um die Kommunen in Deutschland zu entlasten. Bis 2029 sollen jedes Jahr rund 1 Milliarde Euro für Länder und Kommunen bereitstehen, um etwa Schulen und Kitas zu finanzieren. Der Bundesrat muss noch zustimmen. Autofahrer müssen am Wochenende wieder mit vollen Straßen rechnen. In 3 weiteren Bundesländern sind die Sommerferien gestartet. In Mecklenburg-Vorpommern ist heute letzter Schultag. Besonders eng wird es am Nachmittag und morgen Vormittag. Frankreich steht als erstes Team im Halbfinale der Fußball-WM. Der Topfavorit gewann sein Viertelfinale gegen Marokko mit 2:0. Gegner in der Runde der letzten 4 ist dann entweder Spanien oder Belgien. Beide treffen heute um 22 Uhr unserer Zeit aufeinander. Die nächsten Delta-News gibt's in einer halben Stunde.
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0: So, wir gucken mal zusammen auf die Straßen. Da ist zum Glück noch nicht ganz so viel los, zumindest stautechnisch noch nicht. Wir haben aber einmal auf der A1 Fehmarn Richtung Lübeck-Reifenteile auf der linken Spur. Seid da vorsichtig zwischen Neustadt in Holstein-Pelzerhaken und Neustadt in Holstein-Mitte. Dann ist die B76 mit dabei, Lübeck-Eutin. Da Vorsicht in beiden Richtungen zwischen Stavetter und Süsel. Da liegt leider ein totes Reh auf der Straße. Wir haben noch Hamburg, die Eckhoffstraße zwischen der Ackermannstraße und Iflandstraße. Die ist nämlich wegen eines Wasserrohrs gesperrt. Und in Hamburg findet am Wochenende ein Triathlon statt. Deswegen müsst ihr im gesamten Innenstadtbereich mit Verkehrsbehinderung rechnen. Außerdem hat sich Lorenz reingemeldet über die 0431 986 98611 und hat nochmal den Blitzer bestätigt. Der steht nämlich auf der A1 Richtung Norden, also Hamburg Richtung Flensburg. Und zwar Auffahrt Eidelstedt. Kurz nach dem Tunnel wird da geblitzt. Und es sind für euch 50 da erlaubt. Also entsprechend drauf achten. Ansonsten macht's Pling. 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
0: Das ist so. Wir kümmern uns heute um ein besonderes Thema, denn es geht ums Guinness Buch der Rekorde. Das hat folgenden Grund. Es geht um Pitbull. Also nicht den Hund, sondern den Künstler, den Rapper. Der will nämlich heute einen Weltrekord aufstellen. Bei seinem Konzert in London sollen ganz viele Leute mit Glatzenkappe kommen. Grund dafür, falls ihr Pitbull nicht persönlich kennt, er hat auch eine Glatze. Und er will damit irgendwie einen Eintrag ins Guinness-Buch der Rekorde bekommen für die größte Versammlung von Menschen mit Glatzenkappen. Ja, muss man erstmal drauf kommen. Heute möchte ich von euch einfach mal ganz gerne wissen, was könnt ihr denn am besten? Also, wo seid ihr rekordverdächtig? Und für eure Antwort möchte ich euch auch belohnen. Was genau wir da vorhaben, dazu gleich mehr.
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0: Holle will einen Weltrekord aufstellen. Es geht um Pitbull. Für alle, die jetzt nicht so ganz wissen, wer Pitbull ist. Nein, ich meine keinen Hund, ich meine ihn hier. Ist ja bekanntermaßen Glatzenträger und bei seinem Konzert in London sollen ganz viele Menschen mit Glatzenkappe kommen und er will damit ins Guinness-Buch der Rekorde für die größte Versammlung von Menschen mit Glatzenkappen. Delta hier mit Schwenker und Feist, minus Schwenker, der hat heute frei. Deswegen war unsere Frage heute an euch, was könnt ihr denn am besten? Worin seid ihr rekordverdächtig? Womit könntet ihr es theoretisch gesehen ja vielleicht sogar ins Guinness-Buch der Rekorde schaffen? Kann auch einfach nur ein ganz, ganz simples Talent sein. Diese Frage haben wir euch auch mal auf der Straße gestellt.
1: Ich würde sagen, rekordverdächtig gut bin ich in Aufzählen von Formel 1 Weltmeistern.
2: Dass ich gerne die Synchronisation von Serien auf verschiedenen Sprachen vergleiche, sodass ich immer und immer wieder dieselbe Szene in verschiedenen Synchronisationen gucke und die dann bewerte. Ich glaube, das macht kein anderer, damit bin ich vermutlich die Beste.
3: Ich würde schon sagen, wenn, dann eher im Laufen und sonst natürlich auch in Preise labern.
4: Alles 500 Mal durchdenken und über alles 500 Mal Gedanken machen.
5: Ich würde sagen, im Einradfahren fahre ich jetzt auf die Weltmeisterschaft. Das heißt, ich würde sagen, da könnte ich bestimmt einen Rekord drin aufstellen.
6: Im Winter baden gehen.
7: Eine Shotgun, so Dosen schießen. Da 2 Sekunden ist weg.
3: Ja.
7: Doch schon gut.
0: Ja, doch schon gut, ne? Auf jeden Fall. Was ist es denn bei euch? Also stellen wir uns mal vor, ihr könntet es ins Guinness-Buch der Rekorde schaffen. Womit würde das der Fall sein? Also was könnt ihr am besten, wo seid ihr denn rekordverdächtig? Und ja, ich sag mal so, ich kann euch kein Guinness-Buch oder keinen Eintrag ins Guinness-Buch der Rekorde bescheren. Aber was ich kann, ist euch eine Delta JBL Bluetooth-Box schenken. Genau genommen, das würde Kollegin Amy heute Nachmittag am Nachmittag machen. Aber wenn ihr sagt, ich bin in der und der Sache besonders gut, ich habe das und das Talent und bin eigentlich rekordverdächtig und würde es damit ins Guinness Buch der Rekorde schaffen. Ihr habt gehört, das muss nichts Großes sein. Dann haut es gerne mal raus. 0431 986 98611. Jeder, der jetzt hier eine Sprachnachricht schickt und uns oder mir mal erzählt, was man besonders gut kann, der bekommt die Möglichkeit auf eine original Delta gebrandete JBL Bluetooth Box. 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Was könnt ihr am besten? Worin seid ihr rekordverdächtig? Schickt mir das mal gern rüber und sichert euch mit ein bisschen Glück eine Delta JBL Box.
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1: Bevor ihr ihn hört, White Keys war fast 5 Jahre lang nur als Leak im Netz unterwegs. Dominik Feig hatte den Song längst vergessen, bis Fans ihn immer wieder aufgefordert haben, die Nummer dann doch mal rauszuhauen. Erst dadurch wurde er letztes Jahr offiziell veröffentlicht. Hier ist Dominik Feig mit White Keys bei Delta.
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Danke an Kermit den Frosch, der den letzten Teil des Songs nochmal kurz hier eingerappt hat. 21 Pilots mit Stressed Out um 10 Minuten nach 6. Es ist Freitag und wir starten ganz smooth in diesen Freitagmorgen mit einem ganz, ganz chilligen Song. So kann man noch aufstehen, oder? Mit Olivia Dean, So Easy to Fall in Love. Ein bisschen schneller zur Sache geht's bei 5.

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0: 17:45 ist es.
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15: Mit Sönke Röhling. Baustellen und Ersatzverkehr haben im vergangenen Jahr nach Angaben des Verkehrsverbunds NAHSH dafür gesorgt, dass die Nachfrage im Bahnverkehr gesunken ist. In Schleswig-Holstein ging die Zahl der sogenannten Personenkilometer um 2,7% zurück. Auch in den nächsten Jahren muss mit Einschränkungen gerechnet werden. Die Bundeswehr will die ehemalige Rantzau-Kaserne in Bostedt reaktivieren, um dort neue Rekruten auszubilden. Sie sei aufgrund ihrer Lage, Infrastruktur und Kapazitäten besonders gut für den neuen Wehrdienst geeignet, heißt es. Die Planungen für eine möglichst rasche Reaktivierung sollen jetzt in die nächste Phase gehen. Die Sparpläne bei VW sind offenbar noch umfangreicher als bislang bekannt. Wie die Bild berichtet, sollen weltweit bis zu 120.000 Stellen wegfallen. Ab 2031 sollen nach und nach 4 deutsche Werke geschlossen werden. Zuerst Zwickau und Emden, später Hannover und Neckarsulm. Kurz vor der Sommerpause stimmt der Bundestag heute über das Krankenkassensparpaket ab. Schwarz-Rot plant größere Einschnitte im Gesundheitssektor. Auf Versicherte kommen höhere Kosten zu. Auch das Heizungsgesetz ist Thema im Bundestag. Auch langfristig sollen neue Öl- und Gasheizungen eingebaut werden dürfen. Frankreich steht im Halbfinale der Fußball-WM. Der Topfavorit besiegte Marokko im Viertelfinale mit 2:0. Im Halbfinale wartet dann entweder Spanien oder Belgien. Die nächsten Delta-News gibt's in einer halben Stunde.
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0: Ich mache mal automatisch das Mikrofon Schwenker auf der anderen Seite an. Das ist total verwirrend. Der ist heute aber nicht da. So, Faisal 1 aus. Also stellt mich ganz Kollege Leo am Start. Leo, sag doch mal auch mal hallo.
13: Moin.
0: Da ist er doch. Siehst du, der unterstützt mich heute Morgen. Da bin ich sehr froh drüber, dass ich nicht ganz alleine bin. Wir gucken uns mal an, was verkehrstechnisch so los ist. Wir haben einmal die A1 Fehmarn-Lübeck. Seid da bitte vorsichtig in beiden Richtungen. In Höhe Pelzerhaken, da ist ein Reh auf der Straße. Dann haben wir die A7 Flensburg Richtung Hamburg zwischen dem Dreieck Nordwest und Volkspark. Da liegen Sachen rum. Und wir haben die B76 Lübeck-Eutin. Vorsicht bitte beide Richtungen zwischen Stadtwedder und Süsel. Auch da ein Reh auf der Straße. Entsprechend aufpassen. In Hamburg ist die Eckhoffstraße zwischen der Ankermannstraße und Iflandstraße gesperrt. Grund dafür ein Wasserrohrbruch. Und es findet in Hamburg am Wochenende ein Triathlon statt. Deswegen müsst ihr dann im Innenstadtbereich mit einigen Verkehrsbehinderungen rechnen. Es wird geblitzt und zwar einmal auf der A1 Lübeck Richtung Hamburg in Höhe Hamburg-Ost, also Kreuz-Ost. Und wir haben dann noch die A7 mit dabei und zwar Flensburg Richtung Hamburg in Höhe Tunnel. Stellingen ist eine 60er-Zone. Und wir haben noch einen in der Gegenrichtung, nämlich in Richtung Norden, Richtung Flensburg. Da blitzt es auch. Auffahrt Eidelstedt, da bestenfalls nicht schneller als 50 sein. Ansonsten gibt es alles zum Thema Verkehr. 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
0: Heute Morgen sind wir aber nur 25 Cent wert, denn die einen 25 Cent, die befinden sich hoffentlich noch im Bett und schlafen sich mal richtig schön aus. Wir haben es 17 Minuten nach 6 und es ist gleich mal wieder Zeit für eine neue Headline des Tages. Da geht's ja um Tesla. Ich muss mal ganz kurz über das Thema Tesla sprechen. Genau genommen nicht über das Auto an sich, sondern eher über eine Fahrerin, die, ja, ich sag mal so, die Funktionen dieses Fahrzeugs anscheinend voll ausgenutzt hat. Ich glaube aber nicht ganz gewollt. Was genau da passiert ist, dazu gleich mehr.
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0: Full Self-Driving. So heißt Teslas Assistenzsystem, mit dem autonomes Fahren möglich ist. Bei uns in Deutschland ist aktuell nur der Basisautopilot zugelassen. Das heißt, das Auto darf selbstständig lenken, beschleunigen und bremsen. Aber der Fahrer muss die Hände am Lenkrad behalten und den Verkehr jederzeit aktiv überwachen. Es wird aber erwartet, dass eventuell noch in diesem Jahr das überwachte Full Self-Driving bei uns eingeführt wird. Damit fährt das Auto größtenteils selbstständig, achtet auf Ampeln, Kreisverkehre und so weiter. Der Fahrer muss aber weiterhin aufmerksam sein und darf sie nicht einfach zurücklehnen. Das gilt übrigens auch für Kanada. Da ist das System schon länger im Einsatz und erlaubt. Aber wie gesagt, auch da muss der Fahrer aufmerksam und jederzeit in der Lage sein, eingreifen zu können. Bei einem aktuellen Fall aus dem kanadischen Bundesstaat British Columbia hat das aber wohl nicht ganz so gut geklappt, wie Videoaufnahmen der Beifahrerin beweisen.
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0: Tesla-Fahrt in Kanada. Fahrerin schläft bei 100 km/h am Steuer. Gut, ich sag mal so, es gibt durchaus Autofahrer, da wäre ein schlafender Zustand am Steuer für die Allgemeinheit auf jeden Fall sicherer.

0: Ganz genau, 6.30 Uhr, hier sind Delta mit normalerweise Schwenker und Feist. Das ist heute aber nicht der Fall. Der Kollege Schwenker hat sich einen freien Tag gegönnt und ist im langen Wochenende. Dafür ist mein lieber Kollege Leo jetzt hier am Start im Studio. Ich freue mich, dass du da bist. Leo, wir kommen jetzt mal zu neuer Musik und da gibt es heute was, ich sag mal, Neues, Altes von Lavinia und Eli Oaks. Und Eli Oaks stand ja bei uns auf der Delta-Förde-Bühne, auf der Bühne. Zur Kieler Woche und du warst am Start an dem Tag, ne?
1: Genau, es war tatsächlich bis zur letzten Sekunde so ein bisschen Kribbeln bei allen, denn sein Zug hatte Verspätung, also man kennt es ja bei der Deutschen Bahn, irgendwelche Ausfälle und so weiter, er stand kurz vor der Münster und das eine halbe Stunde vor seinem Auftritt. Also es war wirklich ganz ungünstig alles. Naja, ich dachte mir, ein Österreicher, der macht vielleicht, naja, ein bisschen gute Stimmung.
0: Ja.
1: Auf einmal, er betritt die Bühne, war wirklich 10 Minuten vorher erst im Backstage und das war eine Energie. Also der ist da die ganze Zeit rumgesprungen wie sonst was. Ich dachte mir, hat er vorher 3 Cola getrunken oder wie klappt das?
0: Wahrscheinlich im Bordbistro der Bahn sich nochmal irgendwie einen kleinen Snack gegönnt, der ihn ordentlich gepusht hat. Es gibt auf jeden Fall jetzt einen neuen Song, den er heute rausgehauen hat. Ihr wisst ja, wir hier von Delta lieben neue Musik, deswegen haben wir am Freitag immer den einen oder anderen neuen Song raus. Heute Abend auch noch die Delta Frische Theke. Das Ganze auf jeden Fall nicht verpassen. Und jetzt spielen wir, wie gesagt, die neue Nummer von Eli Oaks zusammen mit Lavinia. Denn wir wissen ja, Eli Oaks kümmert sich eher so um die Beats und Lavinia kümmert sich um den Gesang. Und ich sag mal so, es könnte sein, dass ihr diesen Song vor einiger Zeit schon mal irgendwo gehört habt. Bittersweet Symphony ist das Stichwort. Hat er den gespielt an dem Abend? Weißt du das zufällig oder hat er den
1: bestimmt
0: nicht gespielt?
1: Der hatte so ein Riesenset mit dabei.
0: Ist ja meistens so, das baut man irgendwo zwischendurch ein, ne?
1: Ja.
0: Und dann hört man es gar nicht so wirklich. Auf jeden Fall, jetzt hört ihn in voller Länge von Eli Oaks und Lavinia Reasons. Und wenn ihr jetzt genau hört, aha, das kennt man doch. Also, viel Spaß mit der Nummer. Zuerst gehört bei Delta.

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13: Es ist 6:45.
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14: Mit Sönke Röhling. Die Schleswig-Holsteiner sind im vergangenen Jahr weniger Bahn gefahren. Die Nachfrage sank bei den sogenannten Personenkilometern um 2,7%. Der Rückgang wird mit den vielen Baustellen im Schienennetz begründet. Deshalb muss auch in den nächsten Jahren mit Einschränkungen gerechnet werden. Heute wird in Kiel der neue landesweite Nahverkehrsplan für die nächsten 5 Jahre vorgestellt. Die ehemalige Rantzau-Kaserne in Bostedt soll reaktiviert werden. Auf einer Liste des Verteidigungsministeriums von Kasernen, die sich besonders gut für den neuen Wehrdienst eignen, wird Bostedt als erstes genannt. Bostedts Bürgermeister Hartmut König sagt uns:
15: Es freut die Politik, es freut mich, es freut aber auch das Dorf. Und es ist auch eine wichtige Entscheidung, auch wirtschaftlicher Art, denn auch die Geschäfte, hoffe ich ja, leben dann wieder auch besser und besser. Die Flüchtlinge ziehen ja jetzt aus. Das wird weniger werden bei den Geschäften. Und wenn wir dann Wehrpflichtige und Soldaten hier haben, ist es für unseren Standort natürlich auch sehr wichtig.
14: Nach der Aufsichtsratssitzung bei VW bleiben viele Fragen offen. Der Betriebsrat des Autobaus ist fassungslos und hat dem Vorstand jetzt ein Ultimatum gestellt. Finn Riebesell-Freund lief fast zusammen.
16: Stundenlang saß die Chefetage gestern zusammen. Rausgekommen ist erstmal offiziell nur ein Zukunftsplan mit vielen Schlagworten wie schlanker und effizienter. Zu möglichen Werksschließungen oder Stellenstreichungen sagt der Konzern offiziell weiter nichts. Dabei halten sich die Berichte über massive Einschnitte hartnäckig. Unverantwortlich, meint die VW-Betriebsratsvorsitzende Cavallo. Sie macht jetzt Druck und verlangt von Konzernchef Blume ein klares Bekenntnis. Heute noch.
14: Hersteller von Handys, Waschmaschinen und anderen Elektrogeräten sollen künftig verpflichtend Reparaturen zum angemessenen Preis anbieten. Das Recht auf Reparatur soll heute im Bundesrat endgültig beschlossen werden. Dort steht unter anderem auch noch der Bau neuer Gaskraftwerke zur Abstimmung. Die Feuerwehr ist in der Nacht zu einem Brand in Silberstedt zwischen Schleswig und Husum ausgerückt. In einem als Wohnhaus genutzten alten Bahnwärterhäuschen war ein Feuer ausgebrochen. 2 Menschen mussten wegen einer leichten Rauchgasvergiftung behandelt werden. Das Haus ist unbewohnbar. Frankreich steht als erstes Team im Halbfinale der Fußball-WM. Der Topfavorit gewann sein Viertelfinale gegen Marokko mit 2:0. Gegner in der Runde der letzten 4 ist dann entweder Spanien oder Belgien. Beide treffen heute um 22 Uhr unserer Zeit aufeinander. Die nächsten Delta News gibt's in einer halben Stunde.
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6: Kurzer Blick mit euch zusammen auf die Straßen. Und zwar gucken wir erstmal auf die A1 Fehmarn-Lübeck. Nach wie vor da bitte vorsichtig sein in beiden Richtungen Höhe Pelzerhaken. Da ist ein Reh unterwegs und tapert auch hier und da mal auf die Straße. Also entsprechend ein bisschen aufpassen. Auf der A7 Flensburg Richtung Hamburg zwischen Bahrenfeld und Othmarschen ein liegengebliebenes Auto. Und das gilt auch für die A1 Hamburg Richtung Bremen in Höhe der Einfahrt Stillhorn. In Hamburg ist die Eckhofstraße zwischen der Ackermannstraße und Ifflandstraße wegen eines Wasserrohrbruchs gesperrt. Und am Wochenende findet in Hamburg ein Triathlon statt. Deswegen müsst ihr da im gesamten Innenstadtbereich mit einigen Verkehrsbehinderungen rechnen. Es wird geblitzt auf der A1 Lübeck Richtung Hamburg in Höhe Kreuz Ost. Dann stehen sie auf der A7 Flensburg Richtung Hamburg Höhe Tunnel Stellingen, 60er-Zone. 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
6: Ist so, wenn ihr Bock habt auf eine Delta gebrandete, original, nicht zu kaufende Bluetooth-Box, dann schickt mir gerne mal eine WhatsApp-Sprachnachricht an die 0431 986 98611 und erzählt mir doch einfach mal, was könnt ihr am besten? Wo seid ihr quasi rekordverdächtig? Grund dafür ist, dass Rapper Pitbull, das ist er hier, ist und gesagt hat, ey Leute, kommt doch mit ganz vielen Glatzenkappen bitte zu meinem Konzert und wir möchten einen Rekord aufstellen für ja, die meisten Menschen mit Glatzenkappe an einem Standort, auf einem Konzert. Wenn er das schafft, dann winkt jemand Eintrag ins Guinness Buch der Rekord. Ist jetzt kein besonderes Talent, aber vielleicht habt ihr welche und sagt, hier und da bin ich ganz besonders gut, das habe ich ganz besonders gut drauf, damit könnte ich schaffen ins Guinness Buch der Rekorde. Jetzt mal mit einem kleinen Augenzwinkern. Wenn ihr da was habt, dann lasst es mich gerne wissen. Schickt eine WhatsApp-Sprachnachricht an die 0431 986 98611 oder klingelt hier durch und sichert euch mit ein bisschen Glück heute Nachmittag bei Amy dann eine original Delta gebrandete JBL Bluetooth Box. Alle, die mitmachen, haben die Chance drauf. Also ganz easy. Was könnt ihr richtig gut? Kann eine ganz einfache Sache sein. Vielleicht einfach nur Bier trinken. 0431 986 98611. 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

0: Ich bin nicht allein hier im Studio. Ich freue mich, dass mein lieber Kollege Leo mit am Start ist. Normalerweise Schwenker und Feist hier um diese Uhrzeit für euch bei Delta. Allerdings ist Schwenker heute im Urlaub. Der macht sich mal einen freien Tag und gönnt sich ein langes Wochenende. Aber wir wollen heute über Rekorde sprechen, beziehungsweise was könnt ihr am besten, wenn ich dich, Leo, frage, was kannst du denn am besten? Hast du ein besonderes Talent, wo du sagst, damit würdest du es ins Guinness-Buch der Rekorde schaffen?
1: Ich glaube, ich kann tatsächlich sehr schnell auf Tastaturen tippen und das auch so möglichst fehlerfrei. Also da bin ich recht gut drin. Es gibt jetzt diese Type-Tests, wo man so gucken kann, wie viele Wörter man schafft. Da habe ich früher immer so ein bisschen, muss ich ja ganz ehrlich sagen, mit angegeben, weil ich dachte,
0: ist das so?
1: Ja, Tatsache.
0: Leo ist, hat auch ein großes Talent darin, irgendwie Sachen fertig zu machen, bevor man sie überhaupt ausgesprochen hat. Er ist ein wahnsinnig schneller Arbeiter, also ein richtiges Arbeitstier. Das ist wirklich, muss man sagen, ziehe ich meinen Hut vor. Sowas habe ich noch nie erlebt. Also Leo, nochmal hier an dieser Stelle, ich bin froh, dass du bei uns bist.
1: Den Beitrag für gleich habe ich auch schon fertig, also brauchst du gar nicht mehr machen.
0: Ach, sehr gut. Ja. Hast du den auch mit meiner Stimme eingesprochen? Perfekt. Also ein absolutes Multitalent. Heute ist es soweit, der Kollege Pitbull, das ist er hier, möchte einen Rekordversuch starten bei seinem Konzert, und zwar in London. Er möchte dann nämlich, ganz viele Glatzen sehen. Er hat nämlich selber eine Glatze und möchte in London heute ganz viele Leute mit Glatzenkappe sehen, die vorbeikommen zu seinem Konzert, und möchte damit ins Guinness-Buch der Rekorde für die größte Versammlung von Menschen mit Glatzenkappen. Deswegen haben wir uns mal gedacht, wir fragen euch mal nach euren, ich sag mal, nicht unbedingt Rekorden, aber was könnt ihr denn ganz besonders gut? Wir haben gerade gehört, Kollege Leo kann ganz schnell tippen. Was ist es bei euch? Wo habt ihr ein Talent? Wo seid ihr eventuell rekordverdächtig? Sagt gern Bescheid und sichert euch mit ein bisschen Glück eine original Delta gebrandete Bluetooth-Box von JBL. Und ist was reingekommen von Marius.
2: Ich habe tatsächlich heute erst rausgefunden, dass meine besonderen Qualitäten anscheinend im Kirschkern Weitspucken liegen. Nach meiner heutigen Übung würde ich sagen, dass ich sie auf jeden Fall mit ihm aufnehmen kann. Zumindest Familie und Freunde hatten gar keine Chance.
0: Sehr gut, ja, gar nicht schlecht auf jeden Fall. Kirschkern Weitspucken, was könnt ihr besonders gut? Könnt ihr besonders gut Fußball spielen? Habt ihr einen extrem harten Wurf? Schafft ihr es beim Entenangeln immer irgendwie freie Auswahl zu bekommen? Wie auch immer, was könnt ihr besonders gut? Das können ganz alltägliche Dinge sein, vollkommene Lappalien, aber genau das hätten wir heute gerne. Und wie gesagt, mit ein bisschen Glück sichert ihr euch heute Nachmittag bei Kollegin Amy in der original Delta gebrandete JBL Bluetooth Box. Das Ding macht richtig Spaß. Super geiler Sound, ist richtig schön handlich, perfekt für die kommenden Tage, um das Ding an den Strand oder einen Park mitzunehmen. Also gerne mal Bescheid sagen. 0431 986 98611. Was könnt ihr richtig gut? Worin seid ihr rekordverdächtig? Schickt uns gerne mal eine WhatsApp-Sprachnachricht, klingelt durch und holt euch mit ein bisschen Glück eine Delta JBL Bluetooth-Box hier ab.

Manu, was ist da denn los bei der Deutschen Bahn? Man verspricht doch, dass man alles in den Griff bekommen möchte. Vor allem irgendwie durch KI. Die soll jetzt auch zum Einsatz kommen, um das Ganze zu verbessern. Also der letzte Notnagel quasi. Delta hier mit Schwenker und Feist im Normalfall. Schwenker hat heute frei, Feist allein zu Hause heute nochmal, bevor ich 3 Wochen weg bin. Aber kann weiter sagen. Auf jeden Fall ist es anscheinend so, dass die Nachfrage beim Bahnverkehr hier bei uns in Schleswig-Holstein gesunken ist. Vor allem Baustellen und Ersatzverkehr haben eben dafür gesorgt, dass es aktuell nicht so rund läuft, was den Bahnverkehr anbelangt. Mehr dazu gleich hier auf jeden Fall in den Delta News. Also ich kann mir jetzt gar nicht erklären, warum man nicht mit der Bahn fahren möchte. Läuft doch alles so gut bei der Deutschen Bahn, oder nicht? Gerade dieser große Ausfall, nachdem das Funknetz zusammengebrochen ist. Ach, naja. Es wird schon irgendwie alles dann irgendwann mal laufen, wenn Stuttgart 31 fertig ist. Irgendwann mal in 2051, dann läuft der Hase wieder. Wie gesagt, mehr dazu gleich hier in den Delta News. Da geht es unter anderem natürlich auch noch um die WM und um Volkswagen. Da sieht es ja auch alles ein bisschen düster aus, leider.

Hier sind Schwenker und Feist bei Delta im Normalfall. Schwenker hat sich gedacht, ach komm, ich mache mal ein langes Wochenende, ich mache mal heute frei. Sei ihm gegönnt, denn danach ist er 3 Wochen alleine hier und muss ohne mich auskommen. Aber das kriegt er schon hin. Er hat sie aber noch euch oder auch Felix Jehn. Gibt's hier gleich mit Pride. Denn wir wissen ja, Felix Jehn hat er schon öfter mal durchaus beschrieben auf seinem Insta-Profil. Ist sehr kuschelig. Ne? Weiß man Bescheid. Tampa City gleich hier für euch mit Self Aware, das Ganze nach den Delta News. Und wer jetzt denkt, Festivalsaison ist ja bald zu Ende. Nee, Leute, das noch lange nicht. Wir haben noch einiges für euch. Unter anderem dieses hier.

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5: Es ist 7:15.
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6: Mit Sönke Röhling. Baustellen und Ersatzverkehr haben im vergangenen Jahr nach Angaben des Verkehrsverbunds NAH-SH dafür gesorgt, dass die Nachfrage im Bahnverkehr gesunken ist. In Schleswig-Holstein ging die Zahl der sogenannten Personenkilometer um 2,7% zurück. Auch in den nächsten Jahren muss mit Einschränkungen gerechnet werden. Wegen erpresserischen Menschenraubs sind zwei Brüder vom Landgericht Kiel zu Gefängnisstrafen von gut 2 bzw. 3 Jahren verurteilt worden. Sie hatten vor einem Jahr einen heute 29-Jährigen in einer Ferienwohnung festgehalten und misshandelt. Als Geld von seinem Konto abgehoben werden sollte, alarmierte eine Bankmitarbeiterin die Polizei. Bei VW gibt es nach der Aufsichtsratssitzung weiter keine Klarheit über mögliche Werksschließungen oder einen Stellenabbau. Konzernchef Blume teilte lediglich mit, dass VW künftig unter anderem weniger Modelle anbieten will. Bericht über mindestens 100.000 Jobs, die wegfallen sollen, ließ er unkommentiert. Der Schiffsverkehr durch die Straße von Hormuz ist wieder fast vollständig unterbrochen. Wegen der jüngsten gegenseitigen Angriffe zwischen den USA und dem Iran konnten zuletzt nur wenige Frachter die Meerenge passieren. Der Ölpreis reagierte trotzdem überraschend gelassen und ist sogar leicht gefallen. Frankreich steht im Halbfinale der Fußball-WM. Der Topfavorit besiegte Marokko im Viertelfinale mit 2:0. Im Halbfinale wartet dann entweder Spanien oder Belgien. Die nächsten Delta-News gibt's in einer halben Stunde.
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7: Kurzer Blick auf die A7 Flensburg Richtung Hamburg. Seid da bitte vorsichtig, denn kurz vorm Elbtunnel ist ein LKW liegen geblieben. In Hamburg ist die Eckhofstraße zwischen der Ackermannsstraße und der Ifflandstraße wegen eines Wasserrohrbruchs gesperrt. Und wenn ihr am Wochenende in Hamburg unterwegs sein wollt, dann achtet auf den Triathlon, der da stattfindet. Am Wochenende kommt es dann nämlich dann im gesamten Innenstadtbereich zu Verkehrsbehinderungen. Es wird geblitzt auf der A1 Lübeck Richtung Fehmarn. Hier stehen sie in Höhe Heiligenhafen Ost in der 100er-Zone. In der Gegenrichtung auf der A1 Lübeck Richtung Hamburg haben sie einen hingestellt in Höhe Kreuz Ost. Dann noch A7 Flensburg Richtung Hamburg in Höhe Stellingentunnel 60 erlaubt. Und A7 Flensburg Richtung Hamburg, da haben wir nochmal einen in Höhe Volkspark. 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
0: Diese beiden sind nicht ganz so schlau wie der Fuchs, nee, aber frecher als der Dachs.
7: Ja.
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7: Das ist so. Wir kommen dann gleich mal hier zur nächsten Was zum Schwenker-Feist-Geschichte. Denn da habe ich ein bisschen was rausgefunden über keine lebenswerten Städte, aber Städte, in denen man besonders glücklich ist. Also wenn ihr sagt, ich bin in meiner City irgendwie nicht ganz so zufrieden, mir gefällt das hier nicht ganz so gut, vielleicht habe ich da gleich den einen oder anderen Tipp für euch, falls ihr auswandern wollt oder auch wenn ihr innerhalb Deutschlands bleiben wollt. Und dann geht gerade aktuell auf TikTok noch ein Video viral von einer Abiturientin, die sich in ihrer Abschlussrede nicht ganz so amused zeigt, um es mal so freundlich auszudrücken. Was genau da vorgefallen ist, in Mecklenburg-Vorpommern, an einem Gymnasium, dazu gleich mehr.
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1: Gerade erst ist rausgekommen, dass Kopenhagen die lebenswerteste Stadt der Welt ist. Das heißt aber nicht, dass da auch die glücklichsten Einwohner leben. Dafür gibt es nämlich nochmal ein extra Ranking, das jedes Jahr vom Time Magazine veröffentlicht wird. Und genau das ist jetzt mal wieder der Fall. Und da ist Kopenhagen tatsächlich nicht mal in den Top 20 zu finden. Gucken wir uns mal die Spitzenplätze an. Auf Platz 3 der glücklichsten Städte laut Einwohnern liegt weltweit Guadalajara in Mexiko. Platz 2 geht an Panama City und die 1 hat sich Bath im Südwesten Englands gesichert. 93% der Befragten haben da angegeben, dass ihre Stadt sie glücklich macht. Und vielleicht habt ihr von Bath auch schon mehr gesehen, als ihr dachtet. Es wurden nämlich viele Szenen der Netflix-Serie Bridgerton in der Stadt gedreht. Die glücklichste deutsche Stadt laut Einwohnern ist übrigens Hamburg, weltweit gesehen auf Platz 17 gelandet. Und das deckt sich dann auch mit den aktuellen Ergebnissen des Glücksatlas. Auch da liegt Hamburg nämlich an der Spitze der glücklichsten Bundesländer.
2: In Hamburg sagt man Tschüss.
1: Nicht ganz so glücklich war allerdings wohl eine Abiturientin aus Hagenow in Mecklenburg-Vorpommern. Die hat bei ihrer Rede bei der Abschlussfeier des Robert-Stock-Gymnasiums nämlich mal so richtig vom Leder gezogen. Gab auch einen Grund, muss man sagen. 17 von 52 Schülern haben ihr Abitur nämlich nicht geschafft. Macht eine stolze Quote von 34% und für die Abiturientin war klar, dass daran nicht die Schüler alleine schuld waren, sondern vor allem Schule und Lehrer. Das Video dazu geht gerade auf TikTok viral. Ihrer Meinung nach hat es ständige Lehrerwechsel und 2 Jahre keinen vernünftigen Mathematikunterricht gegeben. Viele Lehrer seien seit Jahren nicht mehr mit der Zeit gegangen und es habe seit 20 Jahren dieselben Arbeitsblätter gegeben. So viel zu, ich nenne es mal konstruktiven Kritik. Ihre Rede abgeschlossen hat sie dann nämlich mit einem knackigen euch einfach nur alle abgeschlossen. Das Schulamt will das Ganze jetzt mal analysieren.
3: Was spinnst du?
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1: Pitbull will heute einen Rekord aufstellen. Nein, es geht nicht darum, viele Knochen zu essen. Es geht um diesen Pitbull hier. Zelda hier mit Schwenker und Feist, moin. Pitbull spielt ein Konzert in London und er möchte als selber Glatzenträger, dass besonders viele Menschen dahin kommen mit Glatzenkappe. Grund dafür ist, er möchte damit ins Guinness-Buch der Rekorde kommen für die größte Versammlung von Menschen mit Glatzenkappen. Spannende Geschichte auf jeden Fall. Aber wenn es um Weltrekorde geht, da denken viele erstmal an den schnellsten Menschen, den höchsten Wolkenkratzer und so weiter. Aber auch hier direkt vor unserer Haustür gibt es Leute, die komplett eskalieren im besten Sinne. Und Schleswig-Holstein und Hamburg haben also auch ein paar Rekorde zu bieten, die wirklich kein Mensch vorher auf der Bingo-Karte hatte. Zum Glück haben wir unseren lieben Kollegen Leo bei uns im Delta-Team. Der Mensch, der die meisten Rekorde im Norden kennt.
2: Den vielleicht sportlichsten Rekord hat Malik Humaida aus Kiel aufgestellt. Er ist mit seinem Wingfoilboard, also diese fliegenden Surfbretter, die ihr vielleicht vom Strand kennt, 12 Stunden ohne Pause über die Ostsee geschwebt und hat dabei unglaubliche 375 Kilometer geschafft.
3: Wow!
2: Auch die Jugendfeuerwehren aus Schleswig-Holstein haben Geschichte geschrieben. Sie konnten den längsten wasserfördernden Schlauch der Welt aufbauen. Kilometerlang wurde Wasser durch die Leitung gepumpt. Teamwork also auf Rekordniveau. Und dann gibt's noch Thilo Koch. Der ist mit einer Schubkarre mehr als 100 Kilometer in einem Tag am Nord-Ostsee-Kanal entlang gelaufen. Verrückt genug, aber nebenbei hat er auch noch 25.000 Euro für den guten Zweck gesammelt. Hamburg kann auch liefern. Beim TH Albig lief ein Handballspiel ganze 72 Stunden am Stück. Über 500 Spielerinnen und Spieler haben sich dabei abgewechselt. Etwas leckerer dagegen dieser Rekord. In Hamburg ist das längste Franzbrötchen der Welt gebacken worden. Ganze 10 Meter lang.
4: Ah, lecker.
2: Und wenn es ums Zerstören geht, kommt niemand an Hammerhand vorbei. Der Hamburger Muhammad Kahirmanovic hält mehr als 70 Weltrekorde. Ob Kokosnüsse, Baseballschläger oder Betonplatten, der haut sie einfach mit der bloßen Hand kaputt.
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1: Bevor ihr ihn hört, mit Taste wurde Sabrina Carpenter zur ersten Künstlerin seit den Beatles, deren erste drei Top 5 Hits gleichzeitig in den Top 5 der US-Charts standen. Ein Rekord, auf den die Musikwelt über 60 Jahre gewartet hat. Ihr müsst jetzt nicht warten, denn Taste gibt's jetzt hier für euch bei Delta. Oh.

0: 7.44 Uhr. Zeit für die nächste Runde Delta News hier für euch. Gibt's hier gleich. Nachdem wir kurz mal reinhören, wie es danach weitergeht, nehme ich mit Disco Lines, No Broke Boys. Außerdem ein schöner Sommerhit, wie ich finde. Save My Love von Kygo, Khalid und Griffin. Auch voll ausgespielt hier gleich für euch. Wie gesagt, nach eurem halbstündigen News-Update. Und wenn ihr auf neue Mucke steht, dann würde ich an eurer Stelle dranbleiben. Vielleicht habe ich noch den einen oder anderen Song auf Lager, der heute frisch rausgekommen ist. Oder ihr hört heute Abend bei uns diese Sendung.
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0: 7:45 Uhr ist es.
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7: Mit Sönke Röhling. Die Schleswig-Holsteiner sind im vergangenen Jahr weniger Bahn gefahren. Die Nachfrage sank bei den sogenannten Personenkilometern um 2,7%. Der Rückgang wird mit den vielen Baustellen im Schienennetz begründet. Deshalb muss auch in den nächsten Jahren mit Einschränkungen gerechnet werden. Heute wird in Kiel der neue landesweite Nahverkehrsplan für die nächsten 5 Jahre vorgestellt. Die Bundeswehr will die ehemalige Rantzau-Kaserne in Bostedt reaktivieren, um dort neue Rekruten auszubilden. Sie sei aufgrund ihrer Lage, Infrastruktur und Kapazitäten besonders gut für den neuen Wehrdienst geeignet. Die Planungen für eine möglichst rasche Reaktivierung würden nun in die nächste Phase gehen, heißt es. Die CDU-Bundestagsabgeordnete aus dem Wahlkreis Plön-Neumünster, Sandra Carstensen, sagte uns:
8: Besonders erfreulich ist dabei, dass die Rantzau-Kaserne in Bostedt ganz oben auf dieser Liste steht. Auch wenn noch nicht feststeht, welche Einheiten genau dort zukünftig einziehen sollen, ist das auf jeden Fall eine sehr, sehr gute Nachricht für Bostedt und die gesamte Region.
7: Die Zukunft mehrerer deutscher VW-Werke ist nach wie vor unklar. Der Aufsichtsrat des Autobauers hat gestern stundenlang über Einschnitte beraten. Über Werksschließungen oder Stellenstreichungen teilte VW danach aber nichts mit. Fest steht bisher nur, VW will künftig weniger Modelle anbieten. Berichten zufolge sollen aber mindestens 100.000 Stellen gestrichen und 4 Werke geschlossen werden. Stefan Ely von der IG Metall sagte uns:
9: Wenn auch nur ein Bruchteil davon stimmt, dass jetzt nochmal über den Kompromiss 24 hinaus nochmal mehr Arbeitsplätze abgebaut werden sollen oder es sogar so wäre, dass Werke zur Disposition stehen, dann würde das auf unseren entschlossenen Widerstand treffen. Das würden wir nicht akzeptieren.
7: Vor der Sommerpause stimmt der Bundestag heute noch über das Krankenkassensparpaket ab. Grüne und Linke wollten das verschieben, sind aber mit entsprechenden Eilanträgen beim Bundesverfassungsgericht gescheitert. Auch das Heizungsgesetz ist heute Thema im Bundestag. Der Schiffsverkehr durch die Straße von Hormuz ist wieder fast vollständig unterbrochen. Wegen der jüngsten gegenseitigen Angriffe zwischen den USA und dem Iran konnten zuletzt nur wenige Frachter die Meerenge passieren. Der Ölpreis reagierte trotzdem überraschend gelassen und ist sogar leicht gefallen. Beim Tennisturnier in Wimbledon kämpft Alexander Zverev heute um den Einzug ins Finale. Am Nachmittag trifft der Hamburger auf Lokalmatador Arthur Ferry. Der Gewinner trifft entweder auf die Nummer 1 der Welt, Jannik Sinner, oder auf Rekord-Grand-Slam-Champion Novak Djokovic. Die nächsten Delta News gibt's in einer halben Stunde.
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0: Nochmal der Blick auf die Straßen, nachdem ich das Mikrofon auf der Gegenseite wieder angeschaltet habe. Kleiner Tick von mir, denn normalerweise steht mir mein lieber Kollege Schwenker gegenüber. Das ist heute nicht der Fall. Liebe Grüße, der hat heute frei. Wir gucken mal auf die A1 Fehmarn Richtung Lübeck, Höhe Rathekau. Da ist nämlich ein Auto liegen geblieben. Auf der A7 Flensburg Richtung Hamburg zwischen Bahrenfeld und Othmarschen liegen Sachen auf der Straße. Dann haben wir einen liegen gebliebenen LKW kurz vorm Elbtunnel. A7 Flensburg Richtung Hamburg. A23 seid auch vorsichtig. Hamburg-Heide in beiden Richtungen zwischen Pinneberg Nord und Rastplatz Forst-Ranzau. Da sind Rehe auf der Straße und auf der A23 Heide Richtung Hamburg zwischen Pinneberg Mitte und Pinneberg Süd. Da liegen mehrere Steine auf der Straße. Wir hoffen mal nicht, dass die Rehe die auf die Straße geworfen haben. In Hamburg ist die Eckhofstraße zwischen der Ankermannstraße und Iflandstraße gesperrt. Grund dafür ein Wasserrohrbruch. Und dann findet in Hamburg noch ein Triathlon statt am Wochenende. Deswegen müsst ihr da im gesamten Innenstadtbereich mit Verkehrsbehinderung rechnen. Es wird geblitzt auf der A1 Lübeck Richtung Fehmarn, Höhe Heiligenhafen Ost. In der 100er-Zone stehen sie da. In der Gegenrichtung wurde eine aufgebaut Richtung Hamburg in Höhe Kreuzost. Dann auch A7 mit dabei, Flensburg Richtung Hamburg, Höhe Tunnel Stellingen, 60er-Zone. Und ansonsten checkt ihr nochmal alles zum Thema Verkehr. 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
0: Und zwar aus der letzten Reihe. Ist auch eine Sache, da kann man durchaus sagen, ist ein Talent auf jeden Fall. Wir möchten heute mal von euch ganz gerne wissen, was könnt ihr denn so am besten? Wofür würdet ihr im Guinness-Buch der Rekorde stehen? Jetzt mit einem kleinen Augenzwinkern gesehen, ne? Also, worin seid ihr rekordverdächtig? Was habt ihr richtig drauf? Keine Ahnung. Ihr tippt ganz besonders schnell auf der Tastatur oder bei euch auf dem Handy. Ihr schafft es, eine 10-Minuten-Sprachnachricht in 5 Minuten aufzunehmen. Wie auch immer. Irgendwelche Kuriositäten oder ganz alltägliche Dinge, die ihr ganz besonders gut könnt. Gerne mal Bescheid sagen. Und wenn es nur ein Bierechsen ist, über die 0431 986 98611 per WhatsApp, Sprachnachricht oder klingelt durch. 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Wenn ihr mir verratet, was ihr so richtig gut könnt, worin seid ihr rekordverdächtig? Was habt ihr richtig drauf? Lobt euch mal selber.
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0: Ganz, ganz viele Menschen mit Glatzenkappe auf einem Haufen. Das hätte gern dieser Kollege. Mr. Worldwide, Pitbull, spielt heute ein Konzert in London und er möchte einen Weltrekord aufstellen. Er selber ist ja Glatzenträger und möchte, dass ganz viele Menschen mit Glatzenkappe zu seinem Konzert kommen. Und damit hätte er ganz gerne einen Eintrag ins Guinness-Buch der Rekorde für die größte Versammlung von Menschen mit Glatzenkappen. Delta hier mit Schwenker und Feist im Normalfall. Kollege Schwenker macht heute mal frei, hat ein langes Wochenende. Und diese kleine Geschichte haben wir zum Anlass genommen, um euch mal zu fragen, was ist denn so bei euch rekordverdächtig? Also was könnt ihr ganz besonders gut, womit würdet ihr es, mit einem kleinen Augenzwinkern, ins Guinness-Buch der Rekorde schaffen? Und da ist was reingekommen von Anton und ich muss sagen, ja, ist auch ein Talent.
1: Moin, ich bin Anton. Ich kann besonders gut besoffen Mario Kart fahren. Wer mich auf einer Party fragt, ob er mich Mario Kart schlagen kann, wird gnadenlos untergehen.
0: Ja, gar nicht schlecht. Gut, Könnt ihr das irgendwie toppen? Habt ihr auch noch irgendwas anderes? Seid ihr besonders gute FIFA-Zocker und da unschlagbar? Was auch immer, wir hätten es ganz gerne gewusst. Wofür würdet ihr mit dem Augenzwinkern einen Eintrag ins Guinness-Buch der Rekorde bekommen? Was könnt ihr besonders gut? Worin seid ihr am besten? Worin seid ihr rekordverdächtig? Schickt auch gern was rüber wie Anton. Was völlig Alltägliches kann es ja auch sein. An die 0431 986 986L. Vielleicht macht ihr die beste Cola-Kornmische, wenn wir schon beim Thema sind. Was auch immer. Dann lasst es uns gerne wissen. 0431 986 986L. Gerne per WhatsApp-Sprachnachricht oder anrufen. Und alle, die mitmachen, haben die Chance auf eine original nicht zu kaufende Delta-gebrandete JBL Bluetooth-Box. 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Geiler Sound, cooles Design und gibt's, wie gesagt, nur hier bei uns zu gewinnen.
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0: Normalerweise reden eure Lieblingsstars aus der Musikwelt vielleicht über ihren neuen Song, wie ein Track entsteht, vielleicht noch, ob sie lieber Konzerte oder Festivals spielen. Aber bei uns, da blicken wir wirklich hinter jede Fassade. Hier ist Delta mit Schwenker und Feist minus Schwenker, der hat heute frei. Diese Woche machen wir das eine Stunde bei Instagram.
1: Meine Mama hat gesagt, wenn ich will, kann ich alles werden. Also wurde ich ein bisschen verrückt.
0: Im Delta-Musik-Spezial blickt sie wiederum zurück auf die letzten Wochen und gefühlsmäßig ging da wohl so einiges.
2: Auf jeden Fall, mein Liebesleben war ein bisschen was los. Ich habe lange zum Beispiel jetzt auch im Zuge dessen auch eine Wohnung gesucht. Ich habe mich so lost gefühlt in der Zeit, weil das ist so ein Privileg, ein Dach über den Kopf zu haben. Es klingt so blöd, aber ich habe 3 Monate bei Freunden gepennt und habe jetzt eine Wohnung gefunden. Und ich bin so happy, dass ich das so durchgestanden habe. Jetzt einfach eine tolle Wohnung habe, ein tolles neues Zuhause habe, das gemütlich ist, wo ich mich wohlfühle. Und das ist, glaube ich, voll die Basis für eine gute Psyche, blöd gesagt.
0: Absolut, ja. Wir freuen uns sehr auf das Musikspezial heute Abend und das Ganze wird moderiert natürlich von meinem lieben Kollegen Leo, der jetzt hier am Start ist. Leo, erzähl mal, was gibt's denn noch so preis? Gibt's noch ein paar Geheimnisse, die sie so verkündet?
3: Aber auf jeden Fall. Also wir schauen natürlich auch noch mal ein bisschen auf ihre Musik drauf, ihr neues Album. Mhm. Und wenn man umzieht und ein Breakup hat, dann müssen wir natürlich noch mal ein bisschen nachhaken, was da alles so genau passiert ist. Also wir haben da die ganzen spicy Details mit am Start. Mhm. Genauso, sie ist ja ein Internatskind, da hat sie sich damals auch mal rausgeschlichen.
0: Also, ist das so?
3: Da stelle ich mir richtig cool vor. Ich war ja nicht auf dem Internat, aber wenn man da so wäre, dann so nachts mit seinen Friends auf einmal draußen ist, ganz heimlich und dann Internatspapa-Mutter kommt und hinterher.
0: Mhm. Eieiei. Klingt aufregend auf jeden Fall. Also heute Abend erfahrt ihr ganz, ganz viel über Esther Graf, ihre Musik und vielleicht ja auch das ein oder andere pikante Detail. Heute Abend im Delta-Musik-Spezial ab 20 vor 8. 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

0: So, wir machen uns alle mal nackig, ne? Dai, dai. Der offizielle Fußball-WM-Song 2026 hier gleich für euch von Shakira, wie sie bei uns heißt, und Burner Boy. Gestern Abend gab es ja das erste Viertelfinale. Frankreich hat sich durchgesetzt gegen Mexiko mit 2:0 und trifft dann im Halbfinale auf den Sieger der Partie, Spanien gegen Belgien. Das Ganze wird heute dann um 21 Uhr gezeigt. Wartet auch schon auf euch. Gibt's hier gleich mit Hug Yourself das Ganze nach den Delta News. Da nochmal alles zum Thema WM natürlich auch, zum Ferienbeginn in einigen anderen Bundesländern und warum die Nachfrage beim Bahnverkehr in Schleswig-Holstein gesunken ist.
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0: Viertel nach acht ist es.
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14: Mit Sönke Röhling. Baustellen und Ersatzverkehr haben im vergangenen Jahr nach Angaben des Verkehrsverbunds NAHSH dafür gesorgt, dass die Nachfrage im Bahnverkehr gesunken ist. In Schleswig-Holstein ging die Zahl der sogenannten Personenkilometer um 2,7% zurück. Auch in den nächsten Jahren muss mit Einschränkungen gerechnet werden. Die Feuerwehr ist in der Nacht zu einem Brand in Silberstedt zwischen Schleswig und Husum ausgerückt. In einem als Wohnhaus genutzten alten Bahnwärterhäuschen war ein Feuer ausgebrochen. Zwei Menschen mussten wegen einer leichten Rauchgasvergiftung behandelt werden. Das Haus ist unbewohnbar. VW will seine Modellpalette um die Hälfte reduzieren und noch stärker den Rotstift ansetzen als bislang geplant. Das ist das Ergebnis der Aufsichtsratssitzung. Wie die Bild berichtet, sollen außerdem bis zu 120.000 Jobs weltweit wegfallen. Zuletzt hatte Konzernchef Blume von 100.000 gesprochen. Autofahrer müssen am Wochenende wieder mit vollen Straßen rechnen. In drei weiteren Bundesländern sind die Sommerferien gestartet. In Mecklenburg-Vorpommern ist heute letzter Schultag. Besonders eng wird es am Nachmittag und morgen Vormittag. Die WM-Euphorie in Norwegen ist nach dem Viertelfinaleinzug riesig und hat jetzt auch Google erreicht. Wer Norwegens Superstar Haaland googelt, wird von rudernden Wikingern begrüßt. Das Ruderritual der norwegischen Fans sorgt schon seit WM-Start für Begeisterung. Die nächsten Delta News gibt's in einer halben Stunde.
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0: Kurzer Blick mit euch zusammen auf die Straßen. Da ist was los. Und zwar haben wir aktuell auf der A1 ein liegen gebliebenes Auto. Fehmarn Richtung Lübeck, Höhe Ratekau. Dann ist die A23 mit dabei. Heide Richtung Hamburg zwischen Pinneberg Mitte und Pinneberg Süd. Da liegen nach wie vor noch ein paar Steine auf der Straße. In Hamburg ist die Eckhofstraße zwischen der Ackermannstraße und Iflandstraße gesperrt. Grund dafür ein Wasserrohrbruch. Und dann hoffen wir, dass das Wasser schnell weg ist, wenn der Triathlon stattfindet. Wobei, vielleicht planschen sie dann über die Straße. Und zwar findet da am gesamten Wochenende ein Triathlon statt. Deswegen achtet da bitte ein bisschen auf den Innenstadtbereich. Da kann es zu Verkehrsbehinderungen kommen. Es wird geblitzt auf der A1 Lübeck Richtung Fehmarn in Höhe Heiligenhafen Ost. Sind 100 für euch erlaubt. Dann haben wir in der Gegenrichtung einen Blitzer in Höhe Kreuz Ost. Auf der A7 Flensburg Richtung Hamburg stehen sie auch nochmal in Höhe Volkspark. Dann auch in Kiel auf dem stehen BKW-Weg Richtung Suxdorf. 50er-Zone bei euch. Und Neumünster-Mühlenstraße beidseitig da bestenfalls nur 30 drauf haben. 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
15: Wir haben uns umgeguckt. Sie sind nicht die coolsten hier, aber sie sind da.
0: Ja.
15: Und das ist die Hauptsache.
0: Naja.
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0: Mehr oder weniger da, denn 50% der Morningshow, die sind heute nicht da. Kollege Schwenker hat frei, gönnt sich mal ein langes Wochenende, bevor ich dann in meinen dreiwöchigen Urlaub starte und ihr alleine mit Schwenker hier am Start seid. Aber erstmal schön, dass ihr mit dabei seid. Ich wünsche euch einen guten Start ins Wochenende, in die Ferien. Je nachdem, was ihr treibt, wo auch immer ihr gerade euch rumtreibt oder wohnt. Bei uns geht's gleich um eine Neuerung bei WhatsApp. Da gibt es nämlich nicht nur Telefonnummern, sondern bald auch Benutzernamen. Also nicht nur bald, könnt ihr jetzt schon auswählen, was ihr da beachten solltet. Und warum das nicht ganz so sicher ist, wie es scheint, dazu gleich mehr.
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0: WhatsApp krempelt gerade ordentlich was um, muss man sagen. Delta hier mit Feist. Moin. Bald müsst ihr eure Handynummer nicht mehr rausgeben, wenn euch jemand anschreibt. Stattdessen läuft das über einen Benutzernamen, ganz ähnlich wie bei Insta, TikTok und Co. Klingt erstmal nach mehr Privatsphäre, hat aber auch einen kleinen Haken. Kollege Leo ist jetzt bei mir. Leo, nochmal ganz kurz, was ändert sich denn jetzt gerade genau?
1: Ja, statt eurer Handynummer könnt ihr in Zukunft einen Benutzernamen rausgeben. Den kann man auch jetzt schon reservieren, bevor die Funktion nach und nach für alle freigeschaltet wird. Ich meine, gerade wenn man in Gruppen oft unterwegs ist oder jemanden neu kennenlernt, da müssen wir dann unsere Nummer nicht mehr direkt weitergeben. Auf jeden Fall also ein Pluspunkt für den Datenschutz.
0: Okay, klingt erstmal ganz gut, aber genau davor warnen Verbraucherschützer jetzt ja trotzdem. Warum ist denn das so?
1: Ja, weil Betrüger dadurch leichter glaubwürdig wirken können. Ich meine, wenn sich irgendwer einen Namen schnappt, der aussieht wie der von einem Freund oder einer Firma, dann wirkt das ja prinzipiell schon seriös. Mhm. Deshalb gilt jetzt bei uns, vertraut nicht automatisch dem Benutzernamen. Guckt genau hin, ob das Konto wirklich die Person ist, für die es sich ausgibt. WhatsApp will zwar bekannte Namen schützen und Hinweise auf neue oder unbekannte Konten anzeigen. Hundertprozentig verhindern lässt sich Missbrauch aber wohl nicht.
0: Okay, und sag mal, Leo, worauf sollten wir jetzt achten, wenn wir selbst einen Namen aussuchen?
1: Nehmt am besten nicht euren kompletten echten Namen. Die Verbraucherzentralen empfehlen zum Beispiel einen Pseudonym. Und wenn ihr auf Insta oder Facebook schon denselben Namen nutzt, dann überlegt euch für WhatsApp lieber nochmal einen anderen. So macht ihr es Meta ein bisschen schwieriger, eure Profile miteinander zu verknüpfen.
0: Alles klar, danke dir, Leo, fürs Bescheid sagen. Aber wählt irgendwie einen halbwegs seriösen Namen, sonst bereut ihr das vielleicht irgendwie ein paar Jahren, wie bei alten E-Mail-Adressen, wo ihr Stupsi678 heißt oder irgendwie sowas in der Art. Danke, Leo, auf jeden Fall. WhatsApp führt Benutzernamen ein. Also wenn bei euch da eine Meldung aufploppt, dann nicht wundern. Und wenn ihr euch entsprechend so ein bisschen darüber informiert, dann kann da auch nichts schief gehen.

0: Full Self-Driving. So heißt Teslas Assistenzsystem, mit dem autonomes Fahren möglich ist. Bei uns in Deutschland ist aktuell nur der Basisautopilot zugelassen. Das heißt, das Auto darf selbstständig lenken, beschleunigen und bremsen. Aber der Fahrer muss die Hände am Lenkrad behalten und den Verkehr jederzeit aktiv überwachen. Es wird aber erwartet, dass eventuell noch in diesem Jahr das überwachte Full Self-Driving bei uns eingeführt wird. Damit fährt das Auto größtenteils selbstständig, achtet auf Ampeln, Kreisverkehre und so weiter. Der Fahrer muss aber weiterhin aufmerksam sein und darf sie nicht einfach zurücklehnen. Das gilt übrigens auch für Kanada, da ist das System schon länger im Einsatz und erlaubt. Aber wie gesagt, auch da muss der Fahrer aufmerksam und jederzeit in der Lage sein, eingreifen zu können. Bei einem aktuellen Fall aus dem kanadischen Bundesstaat British Columbia hat das aber wohl nicht ganz so gut geklappt, wie Videoaufnahmen der Beifahrerin beweisen.
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0: Tesla-Fahrt in Kanada. Fahrerin schläft bei 100 km/h am Steuer. Gut, ich sag mal so, es gibt durchaus Autofahrer, da wäre ein schlafender Zustand am Steuer für die Allgemeinheit auf jeden Fall sicherer.

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10: Es ist 8:45.
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11: Mit Sönke Röhling. Die Schleswig-Holsteiner sind im vergangenen Jahr weniger mit der Bahn gefahren. Die Summe der sogenannten Personenkilometer ist um 2,7% zurückgegangen. Begründet wird das mit zahlreichen Baustellen. Arne Beck, der Chef des Verkehrsverbundes NASH, sagt uns:
12: Wir brauchen einen resilienten Bahnverkehr. Das bedeutet, dass wir erstmal investieren müssen. Das wird zu Einschränkungen führen. Das wird dann auch im Einzelfall nicht für jeden Fahrgast genau das richtige Verkehrsmittel manchmal sein zu jeder Zeit. Wir wollen darauf antworten, indem wir unterstützen, den Busverkehr, den Ersatzverkehr gut planen, die Fahrgastinformation zu verbessern, an den Stellen das Leben für die Menschen auch zu vereinfachen.
11: Der Neubau des Holsteinstadions in Kiel kommt planmäßig voran. Heute wird damit begonnen, die Flutlichtanlage zurückzubauen. Der Geschäftsführer der Kieler Sportstätten- und Stadiongesellschaft, Axel Bauerdorf, sagt uns zum Stand der Dinge:
13: Also der erste Spielteil lässt ja auch nicht mehr lange auf sich warten und die Fans werden freie Sicht auf die Vögelplätze haben. Also von der Nordtribüne ist nichts mehr zu sehen. Ein paar Fundamente vielleicht noch, aber ansonsten das Bild hat sich komplett geändert. Heute wird der Flutlichtmast im Nordwesten zurückgebaut. In 4 Segmenten geht es dem Mast an den Leib und der erste Mast ist weg demnächst.
11: Der Bundestag stimmt heute über das Krankenkassensparpaket der Regierung ab. Die Reform soll die gesetzlichen Krankenkassen wegen stark steigender Ausgaben entlasten. Das bringt aber auch Einschnitte für Praxen, Kliniken und Versicherte mit sich. Neben Ärzteverbänden kommt auch aus einigen Ländern Widerstand. Zwar müssen die Länder dem Gesetz im Bundesrat nicht zustimmen, sie könnten das Ganze aber verzögern, indem sie einen Vermittlungsausschuss anrufen. Für Bayerns Ministerpräsident Söder kein Thema. Er sagt im Zweiten:
14: Natürlich sind einige Belastungen drin. Die Beitragsbemessungsgrenze wird erhöht. Das ist für Leistungsträger eine Herausforderung. Für Familien ist es nicht einfach. Also da ist jeder einzelne Punkt eine Herausforderung. Aber die Wahrheit ist halt einfach, die Kosten explodieren sonst.
11: Im Bundesrat geht es heute auch um das neue Heizungsgesetz und den Bau neuer Gaskraftwerke. Zur Abstimmung stehen außerdem das Gesetz für einen Bauturbo bei großen Verkehrsprojekten und das Recht auf Reparatur bei Handys, Waschmaschinen und anderen Elektrogeräten. Es wird wieder voll auf den Straßen. In den meisten Bundesländern sind jetzt Sommerferien und viele Menschen machen sich auf den Weg in den Urlaub. Hamburg, Berlin und Brandenburg sind ganz frisch in die Ferien gestartet. Der ADAC rechnet mit deutlich mehr Staus auf den klassischen Reiserouten. Die nächsten Delta-News gibt's in einer halben Stunde.
15: Verkehr. Da ist er noch, der erste Stau des Tages auf der A1 Fehmarn Richtung Lübeck. Die fast schon obligatorischen, standardmäßigen 3 Kilometer zwischen Eutin und Pansdorf. Dann gucken wir mal nach Jübeck. Da ist die Stadionstraße bis zum Jübecker Weg bis 12 Uhr wegen Sanierungsarbeiten gesperrt. Rüber nach Hamburg, Adenauer Allee. Da bitte vorsichtig sein an der Kreuzung. Höhe Kreuzweg ist nämlich die Ampelanlage in beiden Richtungen außer Betrieb. Und die Eckhofstraße in Hamburg ist nach wie vor zwischen der Ackermannstraße und Iflandstraße gesperrt. Grund dafür ein Wasserrohrbruch. In Hamburg findet am Wochenende ein Triathlon statt, deswegen müsst ihr da mit einigen Verkehrsbehinderungen im gesamten Innenstadtbereich rechnen. Und geblitzt wird bei euch auf der A1 Lübeck Richtung Fehmarn in Höhe Heiligenhafen Ost in der 100er Zone. Dann auf der A7 Flensburg Richtung Hamburg Höhe Volkspark. In Kiel haben sie einen hingestellt auf dem Stehen-BKW Richtung Suxdorf. 50 maximal erlaubt. In Neumünster stehen sie auf der Mühlenstraße beidseitig in der 30er Zone. Und Schleswig B76 Höhe Wikingturm. Da können wir euch nur raten, fahrt nicht schneller als 70. 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
15: Nee, das ist nicht so. Kollege Schwenker hat heute frei. Der hat ein langes Wochenende, bevor ich dann nach dieser Sendung in meinen Urlaub starte und dann 3 Wochen nicht dabei bin. Das Krasse ist, ich glaube, Schwenker und mich zusammen hier im Doppelpack gibt es erst wieder am 17. August. Also 5 Wochen sehen wir uns nicht. Hören werden wir uns wahrscheinlich schon, aber zumindest nicht hier on air bei Delta. Ich möchte von euch aber was hören, damit ihr was hört. Denn wir hauen heute für euch eine JBL-Box raus. Und zwar im Original Delta-Design. Richtig geiler Sound, ist eine Bluetooth-Box. Und die könnt ihr überall mit hinnehmen. An Strand, in Park, was auch immer ihr macht am Wochenende. Perfekt dafür auf jeden Fall. Wenn ihr die haben wollt, dann möchte ich von euch einfach nur eine WhatsApp-Sprachnachricht haben. Oder aber einen Anruf, in dem oder in der ihr mir erzählt, was ihr richtig gut könnt. Wo drin seid ihr richtig gut? Vielleicht was ganz Alltägliches. Ihr parkt perfekt rückwärts ein. Ihr könnt ganz besonders schnell tippen. Ihr könnt 10 Minuten Sprachnachrichten in 7 Minuten einsprechen. Was auch immer es ist. Gerne her damit. Und zwar an die 0431 986 98611. Worin seid ihr rekordverdächtig? Vielleicht schafft ihr es ja sogar damit ins Guinness-Buch der Rekorde. Aber habt es einfach noch nicht probiert. Gerne mal Bescheid sagen, um euch die Chance zu sichern auf eine Delta JBL Bluetooth-Box. 0431 986 98611.
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0: Hier ist der Delta-Verkehr für euch mit einer Meldung von der A7 Hamburg Richtung Flensburg zwischen Bad Bramstedt und Großen Aspel. Da liegen Sachen auf der Straße und seid bitte vorsichtig auch auf der A23 in beiden Richtungen. Hamburg-Heide ist das, Höhe Pinneberg-Nord, da aktuell Rehe auf der Straße unterwegs.
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0: hier will heute einen Rekord aufstellen. Pitbull spielt heute ein Konzert in London. Pitbull hat ja eine Glatze und möchte, dass ganz viele Leute mit Glatzenkappe zu seinem Konzert kommen. Damit möchte er sich einen Eintrag ins Guinness-Buch der Rekorde sichern für die größte Versammlung von Menschen mit Glatzenkappen. Ja, lustige Geschichte auf jeden Fall. Delta hier mit Feist. Moin. Ich möchte ganz gerne mal von euch wissen, was könnt ihr denn richtig gut? Worin seid ihr rekordverdächtig? Worin seid ihr am besten? Und womit hättet ihr vielleicht mit einem kleinen Augenzwinkern einen Eintrag im Guinness-Buch der Rekorde verdient? Haut das gerne mal raus. Über die 0431 986 986 11, entweder per WhatsApp-Sprachnachricht oder anrufen. Kann was ganz Alltägliches, Banales sein, was ihr besonders gut könnt. Ist auch kein Problem. Und alle, die mitmachen, haben die Chance, heute Nachmittag bei meiner Kollegin Amy eine original Delta-gebrandete, nicht zu kaufende JBL-Bluetooth-Box abzustauben. Und es klingelt hier bei mir gerade über die 0431 986 986 11, denn da ist Torben jetzt dran. Torben, erzähl mal, was kannst du besonders gut?
1: Ich arbeite in der Bank und ich habe es einfach perfektioniert, wenn es darum geht, komplett blind auf dem Zahlenfeld zu tippen.
0: Ja.
1: Und jedes Mal, wenn ich die Telefonnummer oder irgendwelche Zahlen antippe, gucke ich die Kunden absichtlich so in die Augen, während ich tippe, und die sind jederzeit komplett überrascht.
0: Das kann ich mir vorstellen.
1: Wie ich das einfach hinkriege.
0: Und das geht bei dir nur mit Zahlen oder allgemein so Tastaturkönig komplett?
1: Nee, das geht tatsächlich nur mit Zahlen, aber komplett blind mit der rechten Hand. Also ich weiß sofort, wo welche Zahlen sind, und das ist, weiß ich nicht.
0: Respekt.
1: Kleinigkeit, aber trotzdem.
0: Gar nicht schlecht. Okay, und damit hast du schon den einen oder anderen Kunden quasi überrascht, sagst du?
1: Ja, auf jeden Fall.
0: Herrlich. Das ist auf jeden Fall rekordverdächtig. Ob es fürs Guinness-Buch der Rekord reicht, kann ich dir nicht sagen. Aber du hast mit deinem Anruf jetzt hier die Chance auf eine Delta-gebrandete JBL-Bluetooth-Box. Und eventuell holst du dir die nachher ab bei der Kollegin Amy. Sie wird nachher aus dem Lostopf ziehen und vielleicht bist du der Glückliche.
1: Ja, ich würde mich freuen. Vielen lieben Dank.
0: Daumen sind gedrückt, haben ein schönes Wochenende und sorg mit deiner Zauberkraft auf der Tastatur für weiterhin erstaunte Gesichter.
1: Mach ich. Dankeschön.
0: Hau rein, Torben. Mach's gut. Ciao.

7 Minuten nach 9 Ihr Delta mit Feist. Der Kollege Schwenk hat heute frei, gönnt sich ein langes Wochenende. Freitag heißt bei uns hier bei Delta automatisch, es gibt schön viel neue Mucke für euch zu hören. Und jetzt kommen wir zu einem Herrn aus Norwegen. Er ist DJ und Produzent und freut sich ganz besonders, glaube ich, auf den morgigen Tag, wenn es dann heißt England gegen Norwegen im WM-Viertelfinale. Und ein Spieler hat es ihm ganz besonders angetan, nämlich Erling Haaland. Kein Wunder, denn Erling Haaland schießt ja auch alles kurz und klein, der absolute Superstar des norwegischen Teams. Und Erling Haaland hatte sich ja in jüngeren Jahren mal so ein bisschen als Rapper versucht. Und daraus hat Kygo einen Remix jetzt gebaut. Klingt so.

0: Ding. Spannende Nummer auf jeden Fall. Haaland jetzt gerade nicht zu hören, sondern eher so ein Instrumental-Part, aber wenn ihr Bock drauf habt, dann hört euch das Ding mal in voller Länge an. Da ist er. Ganz kurz war zu hören. Und Calgo ist ja bekannt dafür, dass er gerne mal sommerliche Sounds kreiert. Und das hat er auch in seiner letzten Single Save My Love bewiesen. Ich persönlich liebe den Song. Ich mag den sehr, sehr gerne. Gerade wenn die Sonne scheint. Fenster runter, das Ding aufdrehen und dann ganz entspannt mit dem Auto unterwegs sein. Das geht auch sehr gut zur neuen Single von Calgo, die heute rausgekommen ist. Calgo and Max McKnown. Die beiden haben einen Song zusammen gemacht und ich habe schon reingehört und auch das ist wieder ein sehr, sehr sommerliches Ding. Zuerst gehört bei Delta. Neue Mucke von Calgo und Max McKnown. Das Ding heißt Take Me Back und passt zum sommerlichen Wetter jetzt hier am kommenden Wochenende.
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1: Es ist 8:45.
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12: Mit Sönke Röhling. Nach einem regelmäßigen Wachstum im schleswig-holsteinischen Bahnverkehr ist die Nachfrage der Fahrgäste im vergangenen Jahr zurückgegangen. Die sogenannten Personenkilometer sanken um 2,7%. Begründet wird das vom Verkehrsministerium mit der hohen Zahl von Baustellen im Schienennetz. Die ehemalige Rantzau-Kaserne in Bostedt soll reaktiviert werden. Auf einer Liste des Verteidigungsministeriums von Kasernen, die sich besonders gut für den neuen Wehrdienst eignen, wird Bostedt als erstes genannt. Wie es weiter heißt, gehen die Planungen für eine möglichst rasche Reaktivierung nun in die nächste Phase. Vor der Sommerpause stimmt der Bundestag heute noch über das Krankenkassensparpaket ab. Grüne und Linke wollten das verschieben, sind aber mit entsprechenden Eilanträgen beim Bundesverfassungsgericht gescheitert. Auch das Heizungsgesetz ist heute Thema im Bundestag. Der Neubau des Holsteinstadions in Kiel kommt planmäßig voran. Heute wird damit begonnen, die Flutlichtanlage zurückzubauen. In den vergangenen Wochen ist die Nordtribüne komplett abgerissen worden. Das neue Stadion soll 2030 fertig sein. Die nächsten Delta-News gibt's in einer halben Stunde.
13: Verkehr. So, was ist denn los zum Start ins Wochenende? Gott sei Dank Stop-and-Go-mäßig noch nicht so viel, aber seid bitte weiterhin vorsichtig auf der A23 Hamburg-Heide in beiden Richtungen. Nach wie vor Höhe Pinneberg-Nord-Rehe auf und an der Straße unterwegs. Ansonsten, wie gesagt, nur einmal Stop-and-Go aktuell. 3 Kilometer, die gibt es eigentlich jeden Tag auf der A1 Fehmarn Richtung Lübeck zwischen Eutin und Pansdorf. Wir haben noch in Lübeck die Stadionstraße. Die ist bis zum Lübecker Weg bis 12 Uhr wegen Sanierungsarbeiten gesperrt. In Hamburg Hammerbrookstraße, Höhe Spaldingstraße, Ampel in beiden Richtungen außer Betrieb. Da vorsichtig sein an der Kreuzung. Und wir haben einen Wasserrohrbruch in Hamburg. Da ist nämlich noch die Eckhofstraße zwischen der Ackermannstraße und Iflandstraße gesperrt. Außerdem startet in Hamburg am Wochenende ein Triathlon. Deswegen kommt es da im gesamten Innenstadtbereich zu einigen Verkehrsbehinderungen. Und geblitzt wird natürlich auch zum Start ins Wochenende auf der A1 Lübeck Richtung Fehmarn. Stehen sie in Höhe Heiligenhafen Ost, 100er Zone. Kiel Steenbeker Weg Richtung Suxdorf. Da solltet ihr maximal 50 fahren. In Neumünster auf der Mühlenstraße beidseitig haben sich in der 30er Zone platziert. In Schleswig B76 ist in Höhe Wikingturm ein Blitzer hingestellt worden. 70 erlaubt für euch. Und Großrönnau Segeberger Straße beidseitig. Da bestenfalls nur 50 drauf haben.
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13: Ja.
0: Den Rest schafft ihr dann schon alleine.
13: Ist so.
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13: Einer von uns beiden ist zumindest da. Schwenker ist heute mal nicht am Start. Der hat heute frei, gönnt sich ein langes Wochenende. Liebe Grüße an dieser Stelle. Wir kümmern uns hier heute ums Thema Rekorde, denn dieser Mann... Mr. Worldwide Pitbull will einen Weltrekord aufstellen bei seinem Konzert in London. Da sollen nämlich ganz viele Menschen mit Glatzenkappe kommen, denn er selber trägt ja auch Glatze. Und er möchte mit der Geschichte dann ins Guinness-Buch der Rekorde kommen für die größte Versammlung von Menschen mit Glatzenkappen. Deswegen möchten wir von euch wissen, was könnt ihr denn besonders gut? Wo seid ihr am besten? Wo seid ihr quasi rekordverdächtig? Und hättet mit einem kleinen Augenzwinkern ja vielleicht sogar einen Eintrag ins Guinness-Buch der Rekorde verdient. Gerne mal Bescheid sagen über die 0431 986 986 11. Wo seid ihr richtig gut drin? Und wir haben zwar für euch keinen Eintrag ins Guinness-Buch der Rekorde, aber immerhin eine original Delta gebrandete JBL Bluetooth Box. Heiß begehrt, nicht zu kaufen. Wenn ihr eine haben wollt, dann mitmachen. Alle, die hier eine WhatsApp-Sprachnachricht schicken oder anrufen, haben die Chance. 0431 986 986 11. Und wie man vielleicht die Chance hat, ins Guinness-Buch zu kommen, das klären wir gleich. Und zwar mit Laura Kuchenbecker. Sie ist Rekordrichterin vom Rekordinstitut für Deutschland.
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0: Habt ihr auch schon mal gedacht, da bin ich doch richtig gut drin, da könnte ich eigentlich einen Rekord aufstellen. Vielleicht habt ihr super viel Ausdauer oder beherrscht eine Fähigkeit, die kaum jemand so gut kann wie ihr. Vielleicht könnt ihr total gut Aperol Spritz mischen oder, keine Ahnung, ihr parkt in Rekordzeit rückwärts ein, könnt tippen wie kein Zweiter. Egal, was es ist, Rekorde müssen auch nicht immer spektakulär sein. Manchmal steckt das Besondere in einer ganz alltäglichen Sache. Delta hier mit Feist, moin. Heute werfen wir mal einen Blick auf Rekorde und die Frage, was es braucht, um selbst rekordverdächtig zu sein. Dazu kann uns hoffentlich Rekordrichterin Laura Kuchenbecker vom Rekordinstitut für Deutschland aus Hamburg mehr erzählen. Laura, erzähl mal, viele träumen von einem Weltrekord, aber womit fängt man überhaupt an, wenn man einen Rekord aufstellen will?
1: Also am besten ist es natürlich als erstes zu schauen, was ist das, was ich am besten kann? Wo könnte ich persönlich auch besser sein als die Norm? Denn darum geht es ja am Ende bei Weltrekorden, dass jemand etwas besser macht als alle anderen, sag ich mal. Und da ist es natürlich wichtig, die persönliche Nische zu finden, wo man glaubt, da könnte ich wirklich eine neue Bestleistung auch erzielen.
0: Okay, Laura, sag mal, was macht einen Rekordversuch denn wirklich rekordverdächtig? Also gibt es da bestimmte Kriterien, die erfüllt sein müssen?
1: Also das kommt natürlich ganz darauf an, um welche Leistung es am Ende geht. Es muss aber natürlich immer alles vergleichbar sein und überbietbar sein und am Ende natürlich auch dokumentiert werden. Je nachdem, ob ein Rekordrichter oder Rekordrichterin vom Rekordinstitut vor Ort ist, muss es eben entweder vor Ort dem Rekordrichter dann klar gemacht werden, was hier gerade passiert, oder es wird eben im Nachhinein die ganzen Beweisunterlagen bei uns eingereicht und wir prüfen das dann vom Schreibtisch in Hamburg aus.
0: Okay, alles klar. Ich bin ja, wie du vielleicht weißt oder auch noch nicht, staatlich anerkannter Blitzertester. Also kann ich jetzt zum Beispiel auch einen Blitzerrekord aufstellen oder ist das eher nicht möglich, Laura?
1: Das ist natürlich eher, sag ich mal, eine negativ konnotierte Leistung, wenn man so oft geblitzt wird. Also wir prüfen tatsächlich nur Rekordkategorien, wo es so um positive Leistungen und Errungenschaften geht und auch Dinge, die man wirklich selber ja aktiv beeinflussen kann, sag ich mal. Ich würde jetzt niemanden ermuntern wollen, mit möglichst viel km/h durch 30er-Zonen zu fahren, um am öftesten geblitzt zu werden. Das würde ich also schon mal im Keim ersticken, dies als Rekordkategorie anzuerkennen.
0: Okay, das sollte schon legal sein und so ein bisschen realistisch auch. Lieben Dank dir, Laura, das war Laura Kuchenbecker vom Rekordinstitut für Deutschland aus Hamburg. Und wenn ihr auch irgendwas besonders gut könnt und irgendwo auch sehr rekordverdächtig seid und ihr denkt, damit würde ich es doch glatt ins Guinnessbuch der Rekorde schaffen, kann auch mit dem Augenzwinkern sein oder was ganz Alltägliches, dann meldet euch gerne 0431 986 98611. Alle, die eine WhatsApp-Sprachnachricht schicken oder hier anrufen, haben die Chance auf eine original Delta-gebrandete JBL-Bluetooth-Box.
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1: Gerade erst ist rausgekommen, dass Kopenhagen die lebenswerteste Stadt der Welt ist. Das heißt aber nicht, dass da auch die glücklichsten Einwohner leben. Dafür gibt es nämlich nochmal ein extra Ranking, das jedes Jahr vom Time Magazine veröffentlicht wird. Und genau das ist jetzt mal wieder der Fall. Und da ist Kopenhagen tatsächlich nicht mal in den Top 20 zu finden. Gucken wir uns mal die Spitzenplätze an. Auf Platz 3 der glücklichsten Städte laut Einwohnern liegt weltweit Guadalajara in Mexiko. Platz 2 geht an Panama City und die 1 hat sich Bath im Südwesten Englands gesichert. 93% der Befragten haben da angegeben, dass ihre Stadt sie glücklich macht. Und vielleicht habt ihr von Bath auch schon mehr gesehen, als ihr dachtet. Es wurden nämlich viele Szenen der Netflix-Serie Bridgerton in der Stadt gedreht. Die glücklichste deutsche Stadt laut Einwohnern ist übrigens Hamburg, weltweit gesehen auf Platz 17 gelandet. Und das deckt sich dann auch mit den aktuellen Ergebnissen des Glücksatlas. Auch da liegt Hamburg nämlich an der Spitze der glücklichsten Bundesländer.
2: In Hamburg sagt man Tschüss.
1: Nicht ganz so glücklich war allerdings wohl eine Abiturientin aus Hagenow in Mecklenburg-Vorpommern. Die hat bei ihrer Rede bei der Abschlussfeier des Robert-Stock-Gymnasiums nämlich mal so richtig vom Leder gezogen. Gab auch einen Grund, muss man sagen. 17 von 52 Schülern haben ihr Abitur nämlich nicht geschafft. Macht eine stolze Quote von 34% und für die Abiturientin war klar, dass daran nicht die Schüler alleine schuld waren, sondern vor allem Schule und Lehrer. Das Video dazu geht gerade auf TikTok viral. Ihrer Meinung nach hat es ständige Lehrerwechsel und 2 Jahre keinen vernünftigen Mathematikunterricht gegeben. Viele Lehrer seien seit Jahren nicht mehr mit der Zeit gegangen und es habe seit 20 Jahren dieselben Arbeitsblätter gegeben. So viel zu, ich nenne es mal konstruktiven Kritik. Ihre Rede abgeschlossen hat sie dann nämlich mit einem knackigen euch einfach nur alle abgeschlossen. Das Schulamt will das Ganze jetzt mal analysieren.
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0: außerdem mit am Start Harry Styles. Song heißt American Girl.
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13: Gleich 21:45.
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14: Mit Sönke Röhling. Nach einem stetigen Wachstum im schleswig-holsteinischen Bahnverkehr ist die Nachfrage der Fahrgäste im vergangenen Jahr zurückgegangen. Die sogenannten Personenkilometer sanken um 2,7%. Für Verkehrsstaatssekretärin Susanne Henkel ist das aber kein Grund zur Sorge. Sie sagt uns über die Gründe.
15: Wir haben ein schwieriges Jahr hinter uns, denn die Anzahl der Baustellen und baustellenbedingten Einschränkungen war recht hoch. Unter anderem durch die Vollsperrung Hamburg-Berlin, wo ja mit Schienenersatzverkehr die Menschen auf der Straße über Busse befördert wurden, auch gar nicht alle Ziele hervorragend angebunden wurden. Die Fahrzeiten sind gestiegen und vor dem Hintergrund werden einige Fahrgäste auch weggeblieben sein.
14: Die Bundeswehr will zurück in die Kaserne in Bostedt. Das Verteidigungsministerium hat eine Liste mit 8 Standorten veröffentlicht, die sich besonders gut für den neuen Wehrdienst eignen. Darauf steht Bostedt ganz oben. Wie schnell die Kaserne reaktiviert wird, ist aber unklar. Bürgermeister Hartmut König sagte uns.
16: Die Unterkunft wird Ende 27 freigeräumt. Sie geht allerdings nochmal in den Schlafmodus. Bis November 28 hat es ja das Land gemietet. Vielleicht geben sie es auch früher frei, das kann ich natürlich sagen. Es muss aber schon auch noch Sanierung dort stattfinden, wie schnell sowas stattfindet. Ich persönlich rechne einfach mal mit 29, 30, dass dann die ersten Soldaten hier einziehen.
14: Der Bundestag berät abschließend über das Krankenkassensparpaket der Regierung. Grüne und Linke wollten die Abstimmung eigentlich verschieben, sind aber mit ihren Eilanträgen beim Bundesverfassungsgericht gescheitert. Schwarz-Rot will die gesetzlichen Krankenkassen entlasten, zum Nachteil von Patienten und Kliniken, so die Kritik. Auch das umstrittene Heizungsgesetz kommt heute in den Bundestag und soll dann später auch in den Bundesrat. Im Bundesrat geht es heute auch um das neue Heizungsgesetz und den Bau neuer Gaskraftwerke. Zur Abstimmung stehen außerdem das Gesetz für einen Bauturbo bei großen Verkehrsprojekten und das Recht auf Reparatur bei Handys, Waschmaschinen und anderen Elektrogeräten. Der Schiffsverkehr durch die Straße von Hormuz ist wieder fast vollständig unterbrochen. Wegen der jüngsten gegenseitigen Angriffe zwischen den USA und dem Iran konnten zuletzt nur wenige Frachter die Meerenge passieren. Der Ölpreis reagierte trotzdem überraschend gelassen und ist sogar leicht gefallen. Die nächsten Delta-News gibt's in einer Stunde.
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4: A7 Richtung Flensburg zwischen Bad Bramstedt und Großen Aspe liegen Reifenteile. Dann die A1 Richtung Lübeck zwischen Neutin und Pansdorf. 6 Kilometer Stau, 25 Minuten on top. In Lübeck ist die Stadionstraße bis zum Jübecker Weg bis 12 Uhr wegen Sanierungsarbeiten gesperrt und ein Wasserrohrbruch in Hamburg auf der Ekopfstraße zwischen Ackermannstraße und Iflandstraße. Da kommt ihr also gerade nicht durch. Dann gibt's noch einen Triathlon. Ab heute gibt's viele Sperrungen, dadurch in der Innenstadt bis Sonntag einschließlich. Und die Blitzer A1 Richtung Fehmarn, Höhe Heiligenhafen Ost, Kiel, Steenbeker Weg in Richtung Suchsdorf und Neumünster, Mühlenstraße beidseitig. Alle Staus, alle Blitzer bei uns im Web und in der App.
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4: Und gleich kriegt der Samba auf die Ohren. Der hat letztens ein Video von seinem Geburtstag gepostet. Und irgendwie tat er mir ein bisschen leid, weil er saß ganz alleine in einem Hotelzimmer und hat sich dann einfach selbst die Kerze auf dem Stück Kuchen angezündet. Och Mann, aber gut, ist vielleicht die Schattenseite des Erfolgs, dass man dann an seinem Geburtstag nicht unbedingt bei der Family sein kann, sondern halt auf Tour ist. Er ist übrigens gerade mal 21 und dafür ist er schon echt sehr erfolgreich. Also ich werde morgen 27? Ja, wobei Delta ist auch ein super Karrieresprungbrett.

0: Beyoncé ist richtig gute Musik machen. Alles klar, Captain Obvious. Delta ist hier mit mir, dann Joshua. Nein, aber sie hat tatsächlich die meisten Grammy-Auszeichnungen aller Zeiten. 32 von diesen Preisen stehen nämlich einfach mal bei ihr zu Hause. Und gleich kriegt ihr sie auf Delta mit Texas Hold'em. Wir reden heute über eure persönlichen Rekorde. Wo seid ihr besser als alle anderen und hättet eigentlich einen Rekord verdient?
1: Ich würde sagen, rekordverdächtig gut bin ich in Aufzählen von Formel 1 Weltmeistern.
2: Dass ich gerne die Synchronisation von Serien auf verschiedenen Sprachen vergleiche, sodass ich immer und immer wieder dieselbe Szene in verschiedenen Synchronisationen gucke und die dann bewerte. Ich glaube, das macht kein anderer, damit bin ich vermutlich die Beste.
3: Ich würde schon sagen, wenn, dann eher im Laufen und sonst natürlich auch in
2: Synchronisation von Serien auf verschiedenen Sprachen vergleiche, sodass ich immer und immer wieder dieselbe Szene in verschiedenen Synchronisationen gucke und die dann bewerte. Ich glaube, das macht kein

0431 986 986 11. Worin seid ihr rekordverdächtig gut? Meldet euch gerne rein per WhatsApp-Sprachnachricht oder ruft an. Nummer ist auf jeden Fall die 0431 986 986

Jetzt gibt's Musik auf der Delta-Playlist von Jack O. Die kennt ihr wahrscheinlich nicht vom Namen her, aber ihre Songs. Sie stecken nämlich hinter ganz vielen internationalen Hits, die im Radio rauf und runter laufen. Haben vieles für Zoe Wees geschrieben, ihren ersten großen Hit, aber auch zum Beispiel

0: so viele andere. Also die Liste ist lang. Jetzt haben sie gesagt, wollen sie aber mal selber im Rampenlicht stehen. Und dafür haben sie jetzt sich Justin Jesso rangeholt. Den kennt ihr natürlich auch mit einigen Songs. Und jetzt mit der gemeinsamen Nummer mit Jack O. Hier kommt Eastside.
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0: nach einer ganz kurzen Pause.
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0: Verkehr. Ein Fahrzeug ist liegen geblieben im Elbtunnel auf der A7 Richtung Flensburg. A1 Richtung Lübeck zwischen Eutin und Pansdorf. 6 Kilometer Stau, 25 Minuten on top. Dann die Blitzer. A7 Richtung Hamburg beim Tunnel Stellingen und Kiel stehen Wegerweg in Richtung Suchsdorf. Außerdem Neumünster, Mühlenstraße beidseitig und Groß-Rönnau, Segeberger Straße beidseitig. Gute Reise euch durch den Norden.
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0: Partys sind doch das, was wir alle lieben. Also gestern ist zum Beispiel Weltmeister Bastian Schweinsteiger zu spät zu seinem Expertenjob gekommen, weil er wie ganz viele andere im Stau stand.
14: Es tut mir leid, ich stecke im voll Stau. Sowas habe ich noch nie in meinem Leben erlebt. Ich bin natürlich früher losgefahren, stecke jetzt seit 2 Stunden hier im Verkehr und es zeigt immer noch 50 Minuten an zum Stadion, also sowas habe ich noch nie erlebt.
0: Ja, am Ende hat er es dann aber doch noch ins Stadion geschafft, allerdings nicht mit dem Auto, sondern er ist zu Fuß gelaufen.
15: Und er hat wirklich alles gegeben, möchte dich nicht umarmen, aber ich freue mich trotzdem sehr, dass du da bist. Aber ich würde mal sagen, das T-Shirt ist schwarz, ist auch ganz gut, komplett durchgeschwitzt nehme ich an.
14: Ja, also die Laufbereitschaft für ein Viertelfinale war auf jeden Fall da. Ja. Und ich verstehe auch jetzt, liebe FIFA, die Hydration Break. Das macht schon Sinn.
0: Ja, und gleich kommt unser Delta-WM-Reporter Finn Riebesel freundlieb angelaufen. Ich hoffe, nicht ganz so verschwitzt wie Bastian Schweinsteiger und gibt uns ein Update, was da heute Nacht so passiert ist. Vorher noch ein Song, der auch was mit Laufen zu tun hat. I Run von Haven gleich nach Fayan Dalton und Tiffany Harris. Hier ist Vertigo.

Declan Errigan und Haven gerade gespielt auf Delta mit I Run, und mit Rennen kennt sich auch der nächste Künstler auf der Playlist aus. Isaac ist ja mit diesem Song für Deutschland beim ESC angetreten, hat damals Platz 12 gemacht, aber seitdem produziert er einen Song nach dem nächsten. Und sein neuester heißt We Had It All.

0: Letzten Halbfinalisten bei dieser Weltmeisterschaft 2026. Moin, mein Name ist Sanjoscho und unser Delta-WM-Reporter Finn Riebesel Freudliebe ist da. Es gab aber wieder viel Diskussion, vor allem um den Schiedsrichter.
1: In der 25. Minute wird Frankreichs Topstürmer Kylian Mbappé im Strafraum klar gefoult. Es gibt Elfmeter. Bis Mbappé antreten darf, dauert es aber rund 3,5 Minuten. Der Videoschiri hatte sich eingeschaltet. Warum, weiß allerdings niemand so genau. Nach einer gefühlten Ewigkeit durfte der sichtlich irritierte Real Madrid-Star endlich schießen, scheiterte aber an Marokkos Keeper Bono. ARD-Experte Bastian Schweinsteiger sprach mit Blick auf das argentinische Schiedsrichterteam sogar von einer möglichen WM-Verschwörung. Schließlich ist auch Argentinien noch im Turnier. Die Franzosen dominierten das Spiel trotzdem weiter. Mbappé traf in der zweiten Halbzeit selbst zum 1:0. Ousmane Dembélé machte den Deckel drauf. Im Halbfinale trifft Frankreich auf Spanien oder Belgien.
0: Ja, und welche Mannschaft ins Finale kommt, das wissen wir noch nicht. Aber wir wissen, wer in der Halbzeitshow beim Finale spielen wird. Richtig, richtig viele Stars. Shakira, Madonna, Justin Bieber, Coldplay und BTS. Also das sind ja so viele krasse Stars. Ich weiß gar nicht, wie man die alle in so einer Halbzeitpause unterbringen soll. Sind wir mal gespannt. Ich hätte ja eine Idee. Vielleicht performen Coldplay und BTS einfach zusammen. Ich meine, einen gemeinsamen Song haben sie ja und den kriegt ihr jetzt hier auf der Delta-Playlist. Das ist My Universe.
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0: Snake stelle ich euch gleich ausführlich vor. Throwback-Track von Usher mit am Start und Kygo darf auch nicht fehlen. Das ist euer Start ins Wochenende hier bei Delta.
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0: Es ist 11:15.
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10: Mit Sönke Röhling. Eine höhere Verlässlichkeit und eine Steigerung der Fahrgastnachfrage stehen im Mittelpunkt des heute vorgestellten Nahverkehrsplans für die nächsten 5 Jahre in Schleswig-Holstein. Verkehrsminister Matzen sagt, dass das System zunehmend an seine Kapazitätsgrenzen stößt und insbesondere auf stark frequentierten Strecken Qualitätsprobleme hat. Unter anderem soll mit Doppelstockzügen bzw. längeren Zügen sowie dem Ausbau von Strecken gezielt gegengehalten werden. Hamburg und die Westküste stehen da besonders im Fokus. Die Bundeswehr will die ehemalige Rantzau-Kaserne in Bostedt reaktivieren, um dort neue Rekruten auszubilden. Sie sei aufgrund ihrer Lage, Infrastruktur und Kapazitäten besonders gut für den neuen Wehrdienst geeignet. Die Planungen für eine möglichst rasche Reaktivierung würden nun in die nächste Phase gehen, heißt es. Die CDU-Bundestagsabgeordnete aus dem Wahlkreis Plönau-Münster, Sandra Carstensen, sagte uns.
11: Besonders erfreulich ist dabei, dass die Rantzau-Kaserne in Bostedt ganz oben auf dieser Liste steht. Auch wenn noch nicht feststeht, welche Einheiten genau dort zukünftig einziehen sollen, ist das auf jeden Fall eine sehr, sehr gute Nachricht für Bostedt und die gesamte Region.
10: In Lübeck ist erneut für viele Haushalte der Strom ausgefallen. Betroffen waren gestern Nachmittag vor allem Wohngebäude in Marli und St. Gertrud. Der gesamte Netzabschnitt war aus Sicherheitsgründen abgeschaltet worden. Erst Anfang der Woche hat es in mehreren Lübecker Stadtteilen Stromausfälle gegeben. Zollfahnder haben einen großen Betrugsfall im Autohandel aufgedeckt. Bei Razzien in Deutschland, Polen und den Niederlanden wurden 2 Verdächtige festgenommen. Sie sollen zu einem internationalen Netzwerk gehören, das mit Umsatzsteuerbetrug rund 300 Millionen Euro ergaunert haben soll. Bundespräsident Steinmeier arbeitet ab sofort nicht mehr im Schloss Bellevue. Sein Dienstsitz wird umfassend saniert. Die Arbeiten werden voraussichtlich 8 Jahre dauern. Die Kosten werden auf rund 600 Millionen Euro geschätzt. Europameister Spanien gegen den ewigen Geheimfavoriten Belgien. Heute Abend geht es bei der Fußball-WM um das 2. Halbfinalticket. Die Belgier durften dabei gerne an das WM-Viertelfinale vor 40 Jahren zurückdenken. Damals setzten sie sich gegen Spanien im Elfmeterschießen durch. Die nächsten Delta-News gibt's in der Stunde.
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0: Schnell rüber zu euch auf die Straßen. Wir haben gar nicht mal so viel für euch. Nur ein Stau auf der A1 Richtung Lübeck zwischen Eutin und Hansdorf, 5 Kilometer. Knappe halbe Stunde dauert es länger. Ansonsten haben wir noch Blitzer auf der A1 Richtung Hamburg beim Kreuz Ost, A7 Richtung Hamburg beim Tunnel Stellingen und Schleswig B76 da beim Wikingerturm. Gute Reise euch durch den Norden.
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0: Ideen, die einem beim Feiern kommen, sind ja meistens nicht so gut. Irgendwie betrunken der Ex schreiben oder Sachen, für die man sich am nächsten Morgen schämt. Bei Tyler und Sarah Larsen kam aber eine ganz gute Idee in dem Club zustande. Sie haben nämlich gesagt, ey komm, lass doch mal gemeinsam einen Song machen. Der ist mittlerweile draußen, heißt She Did It Again. Spiele ich euch gleich nach Another und 54 Ultra. Hier kommt Talk To You. Apropos Talk, ich frage mich eigentlich, wie Tyler und Sarah Larsen im Club reden konnten, weil meistens versteht man da ja gar nichts. Oder sie haben sich einfach voll ins Ohr geschrien.

es gibt ja in jedem Sommer eigentlich einen spanischen Song, den dann alle hier in Deutschland feiern. DTMF war das im letzten Jahr von Bad Bunny, gerade gespielt auf der Delta Playlist. Und vielleicht ist es in diesem Jahr Tocker von DJ Snake. Den hat er nämlich heute zusammen rausgebracht mit Durata Dora. Die ist hier bei uns in Deutschland geboren. Seitdem sie 18 ist, wohnt sie im Kosovo. Und ab heute kann sie sich auch in der Delta Playlist heimisch fühlen.

0: Löwe Pitbull will heute einen Weltrekord aufstellen. Bei seinem Konzert in London sollen nämlich ganz, ganz viele Menschen mit Glatzenkappe kommen. Also es machen sowieso bei allen Konzerten viele Menschen. Aber heute hat er wirklich darum gebeten, weil er will ins Guinness-Buch der Rekorde kommen für die größte Versammlung von Menschen mit Glatzenkappen. Mal gucken, ob das klappt. Wir von Delta drücken die Daumen und Kollegin Pia kennt noch mehr Rekorde aus der Musikindustrie.
1: Der meistgestreamte Song aller Zeiten.
2: Das ist Blinding Lights von The Weeknd, wurde nämlich insgesamt bei Spotify über 4 Milliarden Mal gestreamt.
1: Der teuerste Musikclip.
2: Für das Video zu Scream aus dem Jahre 1995 von Michael Jackson und Janet Jackson wurde richtig tief in die Tasche gegriffen. 7 Millionen Dollar kostete das Ganze und das in den 90ern wurde bis heute nicht getoppt.
1: Die längste Chartdominanz.
2: Shape of You von Ed Sheeran blieb insgesamt 33 Wochen auf Platz 1 der Charts, länger als jeder andere Song.
1: Die längste Welttournee.
2: Der Punkt geht auch an Mr. Sheeran, der tourte für sein Divide-Album über 893 Tage. Dabei spielte er vor 8,9 Millionen Menschen in 46 Ländern.
1: Die lukrativste Tour.
2: Klar, sie darf nicht fehlen, wenn es um Rekorde geht. Taylor Swift verdiente mit 149 Konzerten auf der Eras Tour 2 Milliarden Dollar. Das sind so um und bei mehr als 13 Millionen Dollar pro Konzert.
1: Jüngste Solo Nummer 1 Künstlerin.
2: Mit gerade einmal 17 Jahren schaffte sie es 2019 mit ihrem Song Bad Guy an die Spitze der Billboard Charts. Klar, die Rede ist natürlich von Billie Eilish.
1: Green Day und das Schlafproblem.
2: Einer ihrer größten Hits, Boulevard of Broken Dreams, der entstand nach mehreren durchzechten Nächten, als die Band nämlich tagelang nicht geschlafen hatte.
0: Übrigens, als sie den Song dann fertig hatten, sind sie in so einen Dornröschenschlaf gefallen und haben darum gebeten, dass man sie aber spätestens im September wieder aufweckt.
3: Denken Sie, diese rasante Geschichte ist frei erfunden oder wird Ihr Urteilsvermögen von der Wahrheit geblendet?

0: Musik aus unserem Delta Radio Country Stream von Miles Smith, gerade gespielt Stargazing, und wir machen direkt weiter mit Country. Herr Shibuzi wartet schon an der Bar. Ich glaube, der ist der Einzige, der die Hydration Break bei der FIFA wirklich so richtig feiert.
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0: So, schnell rüber zu euch auf die A7 Richtung Hamburg. Beim Kreuz Rendsburg liegen Reifenteile auf der Autobahn A1 Richtung

0: beim Volkspark haben sie auch einen aufgebaut. Ansonsten noch auf der A20 Richtung Rostock zwischen Groß-Sarah und Lüdersdorf und Lauenburg an der Elbe-Berliner Straße da in Richtung Bolzenburg. Alle Staus, alle Blitzer jederzeit bei uns im Web und in der Delta Plus App. Gute Fahrt euch!
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0: Ed Sheeran glaubt ganz fest daran, dass seine Engländer Weltmeister werden und das hat er ihnen jetzt auch nochmal bei einem Besuch in ihrem Camp gesagt. Das ist ja so der Traum vieler Fans, mal in so einem Nationalmannschaftscamp Mäuschen spielen zu können und da mit den Spielern reden zu können. Ed Sheeran hat das gemacht, hat ihn dann auch nochmal hier Castle on the Hill extra gespielt und dann nochmal auch seinen Freund Stürmer Harry Kane gedrückt. Den kennt er nämlich seit schon 5 Jahren und seitdem besuchen die sich immer, beziehungsweise er besucht halt immer mal die Mannschaft, der Herr Ed Sheeran. Und ja, vielleicht gibt's denen ja Mut beim Spiel gegen Norwegen. Das ist nämlich deren nächstes Spiel. Das findet dann, by the way, statt am Samstag. Und jetzt findet Ed Sheeran gleich erstmal statt, zusammen mit Martin Garrix hier bei mir in der Show. Repeated heißt die aktuelle Nummer vor noch Shaboozy. Und das hier ist Summer mit Homewrecker. Schönen Freitag.

Ed Sheeran und Martin Garrix gibt's gleich auf Delta mit Repeated. Der Song lag, by the way, über 10 Jahre in einer Schublade von Ed Sheeran oder Martin Garrix oder vielleicht teilen sie sich auch einen Dropbox-Ordner. Who knows? Auf jeden Fall ist dieser Song schon von einer gefühlten Ewigkeit entstanden. Die beiden hatten irgendwann nämlich so viele Versionen, dass sie sich gar nicht mehr entscheiden konnten, welche sie jetzt rausbringen sollen. Und dann haben sie irgendwie einfach gar keine rausgebracht, bis jetzt Martin Garrix Geburtstag hatte und Ed Sheeran das zum Anlass genommen hat, zu sagen, ey komm, jetzt wird er einfach mal nach über 10 Jahren released. Mittlerweile kann man aber auch noch eine der Versionen aus 2015 hören und das wollen wir doch sehr gerne.

diesen Sekunden wird es 11:30. Der Delta-Verkehr ist hier. Vorsicht, Autos liegen geblieben auf der A1 Richtung Hamburg zwischen dem Dreieck Südost und dem Dreieck Nordelbe. Hier ist Dominik Feig für euch auf der Playlist mit White Keys.

0: Vielleicht hat Teddy Swims denselben Insta-Algorithmus wie ich. Delta ist hier, bin wieder ein Joshua. Mir ist letztens nämlich ein Video von der Lux in die Timeline gespült worden, wo es darum ging, ob man schon mal ein Fußballspiel rückwärts sich angeschaut hat. Das klingt im ersten Moment blöd, hat aber was Schönes, muss ich sagen.
1: Ein glückliches und ein trauriges Team spielen so lange, bis beide Teams glücklich sind und Lieder singen. Dann schnappt sich jeder ein Kind und geht in den Keller.
0: Okay, das ganz am Schluss war jetzt ein bisschen verstörend, aber dass zwei Teams glücklich sind, das wäre eigentlich eine Top-Sache nach so einem Fußballspiel, möchte ich sagen. Teddy Swims, der hat sich, ich weiß nicht, vielleicht an diesem Video Inspo geholt, vielleicht ist ihm der Gedanke aber auch selber gekommen. Er hat nämlich einen neuen Song heute released, der heißt Breakup in Reverse, also Trennung bloß halt rückwärts. Geht quasi darum, dass man das Leben rückwärts abspielt und sieht, wie eine Beziehung immer glücklicher wird, man sich viel häufiger die Hand gibt, beziehungsweise halt Händchen hält, häufiger rumknutscht, immer verliebter wird. Ja, wobei auch irgendwie komisch, ne? Dann ist man auf dem Peak seiner Verliebtheitsphase und dann ist es auf einmal vorbei. Aber genau darum geht's in Breakup in Reverse.

neue Musik von Teddy Swims, Breakup in Reverse. Gerade ganz frisch gespielt hier auf der Delta-Playlist. Wir gucken einmal auf die A7 Richtung Hannover. Da liegen Gegenstände zwischen Waltershof und Hausbruch. So, gleich Festival-Sound von Nico Santos. Nächste Woche spielt er ja nämlich auf dem Deichbrandfest.

0: letzte Woche gab es ja die riesige Taylor Swift-Hochzeit. Die hat natürlich auch einiges an Müll hinterlassen und ein Künstler aus New York ist dann da mal hingesteppt, hat ein bisschen was weggeräumt und das dann nicht etwa weggeschmissen, nein, hat er im Internet verkauft. Und man kann den Swifties scheinbar alles verkaufen, weil der hat einfach damit über 1000 Dollar plus gemacht. Das ist so unfassbar krass, was da teilweise in Amerika abgeht. Apropos Amerika, ne? Früher, Spider-App, einfach das Schlimmste, was einem passieren konnte, beziehungsweise auch heute, ne? Ganz doof, wenn das Handy runterfällt und der Display zersplittert ist. In Amerika, habe ich jetzt aber bei TikTok gesehen, zerkratzen die gerade ihr iPhone-Display extra, weil so Kratzer auf dem Handy sollen männlicher wirken. Oh mein Gott, ich glaube, wir sind wirklich alle verloren, Leute. Also ich habe TikTok direkt erstmal gelöscht. Weil ganz ehrlich, wir brauchen diese App auch nicht, um geile Songs zu entdecken. 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
0: Es ist 11:45.
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12: Mit Sönke Röhling. Strecken ausbauen, Taktung erhöhen und vor allem mehr Verlässlichkeit. Das Land hat sich mit dem heute vorgestellten Nahverkehrsplan viel vorgenommen. Schleswig-Holsteins Verkehrsminister Klaus Ruhe-Madsen setzt dabei auch auf Unterstützung aus Berlin.
13: Es fehlt an jeder Ecke Geld. Das ist, glaube ich, eindeutig. Und was ich ja auch jahrelang hier beklagt habe, ist, dass unsere Schienennetzinfrastruktur in einem katastrophalen Zustand ist. Und wenn das einer unserer Wertsetzungen ist, zu sagen, wir wollen die Qualität steigern, wir wollen die Pünktlichkeit steigern, da gehört Infrastruktur natürlich dazu. Und deswegen ist auch der Bund dazu in der Pflicht, dafür zu sorgen, dass wir vernünftige Infrastruktur bekommen.
12: Die Bundeswehr will die ehemalige Ranzau-Kaserne in Bostedt reaktivieren, um dort neue Rekruten auszubilden. Sie sei aufgrund ihrer Lage, Infrastruktur und Kapazitäten besonders gut für den neuen Wehrdienst geeignet, heißt es. Die Planungen für eine möglichst rasche Reaktivierung sollen jetzt in die nächste Phase gehen. Der Bundestag hat das Krankenkassensparpaket auf den Weg gebracht. Die Bundesregierung plant Einschnitte bei den Leistungen und zusätzliche Kosten für Versicherte, damit die Beiträge nicht weiter steigen. Gesundheitsministerin Waken spricht von einer dramatischen Finanzlage der Kassen und meint, wenn es nicht gelingt, die Beitragssätze zu stabilisieren,
14: dann müssen wir schon im kommenden Jahr mit einer Beitragssatzsteigerung von 1 Prozentpunkt rechnen. Knapp 20 Milliarden Euro paritätisch verteilt auf Arbeitnehmer und Arbeitgeber. Und das, meine Damen und Herren, kann nicht sein, was wir wollen.
12: Die Opposition glaubt nicht an stabile Beiträge und warnt unter anderem vor Krankenhausinsolvenzen. Der Bundesrat könnte das Gesetz heute noch durchwinken. Die gegenseitigen Angriffe zwischen den USA und dem Iran machen sich wieder an der Zapfsäule bemerkbar. Benzin und Diesel lagen gestern in Deutschland wieder über der 2-Euro-Marke. Laut ADAC war das zuletzt Anfang Mai der Fall, als beide Kraftstoffsorten gleichzeitig über 2 Euro lagen, damals allerdings noch mit Tankrabatt. Im Viertelfinale der Fußball-WM treffen die Spanier heute auf Belgien. Der Gewinner trifft in der nächsten Runde auf Frankreich. Anstoß in Los Angeles ist um 21 Uhr unserer Zeit. Spanien ist übrigens in diesem Turnier und damit seit über 600 Minuten ohne Gegentor. Das ist Rekord. Die nächsten Delta-News gibt's in der Stunde.
2: Verkehr. A1 Richtung Hamburg zwischen dem Dreieck Südost und dem Dreieck Nordelbe ist ein Fahrzeug liegen geblieben. Dann die A7 Richtung Hamburg beim Kreuz Rendsburg liegen Reifenteile auf der Autobahn. Gegenstände auf der A7 Richtung Hannover zwischen Waltershof und Hausbruch. Dann Vorsicht in beiden Richtungen auf der A7 zwischen Schnells Nord und der Raststätte Hollmoor. Ost liegen Reifenteile. A1 Richtung Lübeck zwischen Eutin und Pansdorf 5 Kilometer Stau. 25 Minuten plus. In Hamburg gibt es wegen des Triathlons dieses Wochenende in der gesamten City einige Staus und Sperrungen und Blitzer A1 Richtung Fehmarn bei Heiligenhafen Ost, A7 Richtung Hamburg, da bei Volkspark, A20 Richtung Rostock zwischen Groß-Saarau und Lüdersdorf und Lauenburg an der Elbe Berliner Straße in Richtung Bolzenburg. Das wär's gewesen. Gute Reise euch!
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2: Eben hatten wir in den News den Rekord der Spanier. Ich habe auch noch einen Rekord für euch von Taylor Swift. Die Frau hat ja so unfassbar viele Rekorde gebrochen. Aber zum Beispiel hält sie auch die Bestmarke als Künstlerin mit den meisten Songs direkt auf Platz 1 der Billboard-Charts debütierten. Also das ist richtig krass. Ihr kriegt auch gleich einen, der auch zwischendurch mal auf Platz 1 stand. Oh, Light. Und vorher möchte ich gerne noch eure Rekorde hören. Wo seid ihr richtig gut, dass ihr eigentlich dafür ins Guinness-Buch der Rekorde geschrieben werden müsstet? Torben in der Show.
15: Ich arbeite in der Bank und ich habe es einfach perfektioniert, wenn es darum geht, komplett blind auf dem Zahlenfeld zu tippen. Aha. Und jedes Mal, wenn ich die Telefonnummer oder irgendwelche Zahlen antippe, gucke ich die Kunden absichtlich so in die Augen, während ich tippe. Und die sind jederzeit komplett überrascht.
2: Ja, voll gut. Und damit hat er sich die Chance gesichert auf eine JBL Bluetooth Box im Delta-Style. Die hauen wir nämlich an einen von euch Rekordhaltern dann nämlich heute Nachmittag raus. Also schickt jetzt auch nochmal schnell eure WhatsApp hier direkt in die Show.

Wenn man richtig dolle verliebt ist, sieht man ja alles durch so eine rosarote Brille und darüber singt auch Annika Russo in ihrem neuesten Track hier auf Delta. Moin, mein Name ist dann Joshua. Sie meint damit aber nicht nur die Liebe, sondern vor allem auch, dass man an seinen Träumen festhalten soll. Egal wie negativ die Menschen um einen herum sind, man soll selber einfach optimistisch bleiben. Hier ist Annika Russo mit Rose Colored Glasses.

0: Pitbull gibt's gleich mit Timber auf Delta. Den Song spielt er heute auch bei seinem Rekordkonzert in London. Moin, mein Name ist dann Joshua. Also Rekordkonzert nicht, weil die Show vielleicht mega lang ist, sondern weil alle Zuschauer sich eine Glatzenkappe aufziehen sollen. So will er nämlich ins Guinness-Buch der Rekorde für die größte Versammlung von Menschen mit Glatzenkappen. Dieser Trend hatte sich ja bei seinen letzten Konzerten schon immer entwickelt, dass da sich ganz viele Leute sich als Pitbull verkleidet haben. Und das fand er so cool, dass ihm deswegen diese Rekordidee gekommen ist. Ich find's ja auch jetzt geil, dass man die Glatze so feiert, weil ich meine, ich gebe mir seit Jahren Mühe morgens im Bad. Und ich glaube, viele Männer könnten auch locker eine Viertelstunde einsparen, wenn sie nicht ständig ihre Geheimratsecken im Bad verstecken müssen nach dem Duschen. Warum heißen die aber eigentlich so?
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0: Laut einer Studie bekommt jeder zweite Mann in seinem Leben Geheimratsecken. Und wen das nicht stört, der könnte direkt damit angeben. Denn der Begriff, der kommt von den sogenannten Geheimräten, die früher Könige oder Fürsten beraten haben. Also wenn es galt, eine ganz wichtige Entscheidung zu treffen, dann haben die ihre Meinung abgegeben. Dementsprechend angesehen waren die Mitglieder der Geheimräte. Das waren übrigens meistens ältere und erfahrene Männer. Und die hatten eben oft wenig Haare, vor allem oberhalb der Schläfen. Und deswegen hat sich im Laufe der Zeit der Begriff Geheimratsecken entwickelt. Ärzte haben dafür übrigens einen Fachbegriff. Also wenn ihr richtig angeben wollt, sagt ihr nicht Geheimratsecken, sondern Calvitis frontalis.
2: Du bist neu ein Klopfieter.
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0: nennt sich gerne ganz, ganz oft selbst Ariana Grande. Hier kommt Hate That I Made You Love Me. Gucken wir noch, was an diesem Wochenende alles so abgeht, Leute. Und es gibt sogar Tickets für eine Veranstaltung zu gewinnen. Also bleibt unbedingt dran.
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12: 12.16 Uhr.
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12: Vorsicht, Reifenteile liegen auf der A7 zwischen Schnelsen Nord und der Raststätte Holmoor Ost. A21 Richtung Backerheide, zwischen Bad Oldesloe Süd und Tremsbüttel liegen Plastikteile. Dann die A1 Richtung Lübeck zwischen Neutin und Pansdorf, 2 Kilometer Stau. A1 Richtung Hamburg zwischen Billstedt und der Norderelbbrücke, 5 Kilometer. Macht ein Plus von einer guten halben Stunde. Die A7 Richtung Hamburg zwischen den drei

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2: Gleich neue Musik von dem Mann, der hinter Hits wie Bella Ciao steckt. Ugel, der DJ aus Frankreich, meldet sich gleich mit brandneuem Sound rein hier in die Delta-Playlist. Und vor noch Ehrenmann Bruno Mars, der macht nämlich auf Insta keine Werbung für seinen eigenen Merch, sondern bewirbt die Shirts von Victoria Monet. Das ist die Frau, die als Support-Act auf seiner Tour mit dabei ist. Finde ich eine richtig coole Sache.

gar nicht fürs Geld mach. Da steht nämlich, don't do it for the money, do it for the Latinas. Ja, er ist halt nicht nur ein kleiner Frauenheld, unser Ugel. Passend dazu packt er auch vor so manchen Drop diesen Sound hier. 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Und heute

0: Wenn es um Weltrekorde geht, denken ja viele erstmal an den schnellsten Menschen oder auch den höchsten Wolkenkratzer. Aber direkt vor unserer Haustür gibt es Leute, die auch komplett eskalieren. Und zwar im besten Sinne. Delta ist hier mit wieder Joshua. Schleswig-Holstein und Hamburg haben so ein paar Rekorde am Start, die wirklich kein Mensch auf der Bingo-Karte hatte.
1: Den vielleicht sportlichsten Rekord hat Malik Humaida aus Kiel aufgestellt. Er ist mit seinem Wingfoilboard, also diese fliegenden Surfbretter, die ihr vielleicht vom Strand kennt, 12 Stunden ohne Pause über die Ostsee geschwebt und hat dabei unglaubliche 375 Kilometer geschafft.
2: Wow!
1: Auch die Jugendfeuerwehren aus Schleswig-Holstein haben Geschichte geschrieben. Sie konnten den längsten wasserfördernden Schlauch der Welt aufbauen. Kilometerlang wurde Wasser durch die Leitung gepumpt. Teamwork also auf Rekordniveau. Und dann gibt's noch Thilo Koch. Der ist mit einer Schubkarre mehr als 100 Kilometer in einem Tag am Nord-Ostsee-Kanal entlang gelaufen. Verrückt genug, aber nebenbei hat er auch noch 25.000 Euro für den guten Zweck gesammelt. Hamburg kann auch liefern. Beim TH Albig lief ein Handballspiel ganze 72 Stunden am Stück. Über 500 Spielerinnen und Spieler haben sich dabei abgewechselt. Etwas leckerer dagegen dieser Rekord. In Hamburg ist das längste Franzbrötchen der Welt gebacken worden. Ganze 10 Meter lang.
3: Ja, lecker.
1: Und wenn es ums Zerstören geht, kommt niemand an Hammerhand vorbei. Der Hamburger Muhammad Kahirmanovic hält mehr als 70 Weltrekorde. Ob Kokosnüsse, Baseballschläger oder Betonplatten, der haut sie einfach mit der bloßen Hand kaputt.

0: sollen hier bitte in Schleswig-Holstein doch mit der Bahn fahren. Wie das jetzt attraktiver werden soll, das erklärt uns gleich unser Verkehrsminister in den Delta News. Und da haben wir auch noch eine krasse Geschichte von einem Ryanair-Flieger, das nämlich das Fenster einfach mal in der Luft zerbrochen. Sorry? Mehr dazu gleich in 5 Minuten.
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0: Gleich Viertel vor 1.
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14: Mit Sönke Röhling. Strecken ausbauen, Taktung erhöhen und vor allem mehr Verlässlichkeit. Das Land hat sich mit dem heute vorgestellten Nahverkehrsplan viel vorgenommen. Schleswig-Holsteins Verkehrsminister Klaus Ruhe-Madsen setzt dabei auch auf Unterstützung aus Berlin.
15: Es fehlt an jeder Ecke Geld. Das ist, glaube ich, eindeutig. Und was ich ja auch jahrelang hier beklagt habe, ist, dass unsere Schienennetzinfrastruktur in einem katastrophalen Zustand ist. Und wenn das einer unserer Wertsetzungen ist, zu sagen, wir wollen die Qualität steigern, wir wollen die Pünktlichkeit steigern, da gehört Infrastruktur natürlich dazu. Und deswegen ist auch der Bund dazu in der Pflicht, dafür zu sorgen, dass wir vernünftige Infrastruktur bekommen.
14: Bei einem Ryanair-Flug von Thessaloniki nach München ist kurz nach dem Start ein Fenster zerbrochen. Laut griechischen Medien ragte ein Passagier teilweise aus dem Flieger heraus und wurde verletzt. Mitreisende zogen ihn zurück. Die Maschine kehrte nach Thessaloniki um. Der Bundestag hat die Krankenkassenreform beschlossen. Sie soll die gesetzlichen Kassen wegen stark steigender Ausgaben entlasten und verhindern, dass die Beiträge steigen. Vorgesehen sind auch Ausgabenbremsen bei Praxen und Kliniken. Heftige Kritik kommt von der Opposition. Grünen-Fraktionschefin Hasselmann ging mit der schwarz-roten Reform hart ins Gericht.
2: Das wird

0: meine Damen und Herren.
1: Auch der Bundesrat soll das Gesetz heute noch abnicken. Eine Brandserie in Kiel-Wellingdorf ist offenbar aufgeklärt. Ein 18-Jähriger soll für mehrere Feuer in der ersten Jahreshälfte verantwortlich sein. Unter anderem brannte Mitte Mai ein Bagger vollständig aus. Seit Anfang Juni sitzt der Teenager bereits in U-Haft. Seitdem hat es keine Brände mehr gegeben, heißt es. Beim Tennisturnier in Wimbledon kämpft Alexander Zverev heute um den Einzug ins Finale. Am Nachmittag trifft der Hamburger auf Lokalmatador Arthur Ferry. Der Gewinner trifft entweder auf die Nummer 1 der Welt, Jannik Sinner, oder auf Rekord-Grand-Slam-Champion Novak Djokovic. Die nächsten Delta-News gibt's in der Stunde.
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3: A1 Richtung Hamburg zwischen Billstedt und Morfleet ist ein Fahrzeug liegen geblieben. Dann die A1 Richtung Lübeck zwischen Eutin und Pansdorf 2 Kilometer Stau. A1 Richtung Hamburg zwischen Billstedt und der Norderelbbrücke 5 Kilometer Stau. Die A7 Richtung Hamburg zwischen dem Dreieck Nordwest und Elbtunnel 6 Kilometer on top, 35 Minuten plus. Die A1 Richtung Fehmarn bei Heiligenhafen aussteht ein Blitzer. Dann in Neumünster haben sie auch einen aufgebaut auf der Mühlenstraße. In beide Richtungen Blitzer und Osterohr steht Hauptstraße. Alle Staus, alle Blitzer jederzeit bei uns im Web und natürlich auch in dieser geilen Delta Plus App. Gute Fahrt euch.
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3: Leute, ihr gewinnt heute eine Bluetooth-Box im Delta-Style, wenn ihr mir eure Talente reinschickt, die, ja, außer euch vielleicht keiner hat. Wo ihr sagt, da seid ihr am besten drin, das kann euch kaum jemand nachmachen. Dafür gehört ihr ins Guinness-Buch der Rekorde. Ben hat sich auch eingemeldet.
4: Moin, liebes Delta-Radio-Team. Moin. Hier ist Ben aus Hamburg. Ich wünsche euch alles Gute. Mein besonderes Talent liegt darin, ich halte richtig lange durch im Bett, was meine Freundin natürlich richtig glücklich macht.
3: Okay, wow, da hätte ich gerne dann aber auch eine Maximalzeit. Also, was bedeutet denn hier lang? Das ist bei Männern ja gerne so eine Definitionssache. So, kurzer Blick auf die A7 in Richtung Hamburg. Hat es einen Unfall gegeben.

0: Schön, dass ihr mit dabei seid. Mein Name ist Dan Joshua und jetzt gibt's Huntrix mit Golden.
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0: Wusstet ihr eigentlich, dass der Song in 10 anderen Sprachen synchronisiert wurde? Unter anderem auf Französisch gibt's ihn. Und die Griechen haben den Song nicht einfach nur übersetzt, sondern auch nochmal neu interpretiert. Der Originalsong hat unter anderem einen Grammy bekommen, einen Oscar und auch einen Golden Globe Award und ist damit vollkommen zurecht hier auf der Delta Playlist. Das sind Huntrix mit Golden.

0: Und er ist mal auf dem Deichbrand-Festival aufgetreten. Ich komme drauf, weil ey, nächste Woche feiern wir da schon wieder alle. Also ich fahre Mittwoch nach der Sendung direkt da los. Hab Bock mit euch Karaoke zu singen. Also kommt gerne vorbei bei der Delta Radio Karaoke Bühne, bevor es dann abends zu den ganz großen Headlinern geht. Und Millennium Kid ist auch mal auf dem Deichbrand aufgetreten, da ist aber einiges schiefgelaufen.
1: Ja, Deichbrand war super, war super crazy, weil das war an einem Tag, wo halt international so diese Ticketsysteme sind ausgefallen. Und meine Band war dann halt in der Schweiz und konnten nicht hoch. Und dann war ich schon da und dann war so, ja, Bro, keiner da, so leider, keiner kann. Und die haben alles probiert, ne? Die wollten auch ein Auto mieten, aber das Ding ist ja, die Schweizer haben ja Geld, ne? Und dann ist das so der Höchstbietende. Und das war schon so, okay, nee, müsst ihr nicht machen. Und ja, dann musste ich da quasi auf dem Deichbrand, es war mein, glaube ich, 7., 8. Mal live im Leben so, auf einer riesigen Stage, so ein riesiges Zelt und es war voll. Und dann da spielen mit, ja, actually einfach ein AUX-Kabel angesteckt. Und ohne irgendwie zu wissen, wie jetzt die Songlängen sind, so, weil die live sind die Songlängen ja manchmal anders, weil man sich, denke ich mal, nochmal einen Teil dran. Und da war ich gar nicht sicher, es war ungeprobt und ja, ohne irgendwas, einfach nur ein AUX-Kabel. Und dann hat man quasi die Songs einfach Playlist zu Playlist angemacht und das war crazy und ich hatte super Angst.
0: Glaube ich.
1: Und das war dann aber auch einfach den Leuten im Deichbrand beim Publikum verschuldet, dass es übel Bock gemacht hat, weil die hatten übel Bock, so die Leute. Und das hat mir auch sehr viel Sicherheit nochmal gegeben.
0: Das ist der absolute Deichbrand-Festival-Vibe und wir haben jetzt auch Bock, seinen neuen Song zu hören. Wie du ist nämlich heute frisch rausgekommen. Ich drücke gleich auf Play, muss aber ganz kurz mit euch auf die Straßen blicken, weil es sind gerade 3 Unfälle auf einmal passiert. A7 Richtung Flensburg, da ist der erste zwischen Kaltenkirchen und der Ausfahrt Bad Bram steht, dann noch ein Stückchen weiter zwischen Flensburg-Harrisleh und dem Grenzübergang Ellund und in der Gegenrichtung auf der A7 zwischen Hamburg-Schnellsen und dem Dreieck Hamburg und West ebenfalls ein Unfall und einen Liegenbleiber haben wir auch noch auf der Autobahn und zwar zwischen Stellingen und Volkspark, das Ganze in Richtung Hamburg. Meine Güte, kommt gut und sicher an euer Ziel, Leute. Ich will doch, dass ihr heile bleibt. Und jetzt will ich mit euch Millennium Kid genießen. Hier ist seine neue Single namens

0: 10. September ein Strandkonzert in Timmendorf. Also am Timmendorfer Strand, um genau zu sein. So, und wir würden euch die Tickets dafür schenken. Schaut dafür mal in den Backstage-Bereich der Delta Plus App. Aber 10. September ist ja noch ein bisschen hin. Das ist genau zu sein heute in 2 Monaten. Deswegen haben wir natürlich auch geguckt, was heute Abend bzw. am Wochenende bei euch so in der Nähe abgeht. Und verschenken auch dafür einige Feierlichkeiten gleich Tickets. Zwar in den Delta Radio Veranstaltungstipps. Außerdem danach dann Mucke von Tampa City und Lady Gaga. The Dead Dance gleich hier bei mir.
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0: In 13 Minuten haben wir es schon 13:30.
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0: A7 Richtung Hamburg. Zwischen Schnelsen und dem Dreieck Hamburg Nordwest gab es einen Unfall. Dann Liegenbleiber auf der A7 Richtung Hamburg zwischen Stellingen und Volkspark. In der Gegenrichtung haben wir eine ungesicherte Unfallstelle zwischen Kaltenkirchen und der Ausfahrt Bad Bramstedt. Und einen Unfall auch auf der A7 Richtung Flensburg zwischen Harreslee und dem Grenzübergang Ellund. A1 Richtung Lübeck zwischen Neutiden und Rathekau. 8 Kilometer Stau. Es dauert eine knappe halbe Stunde länger. Ebenfalls eine halbe Stunde anstehen, heißt es auf der A1. Richtung Hamburg zwischen Billstedt und der Nodder-Elbbrücke. Dann A7 Richtung Flensburg zwischen Hausbruch und dem Elbtunnel 5 Kilometer Stau und die Gegenrichtung auch nochmal mit 6 Kilometern Stau am Start zwischen dem Dreieck Nordwest und dem Elbtunnel. Ihr braucht da auch jeweils eine halbe Stunde mehr. Die Blitzer haben wir gerade in Kiel auf dem Stehenbeker Weg Richtung Suchsdorf, Neumünster, Mühlenstraße beidseitig und Groß-Rönnau, Segeberger Straße beidseitig. Gute Reise euch durch den Norden.
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0: Und euren Talenten, die so krass aus der Masse hervorstechen, dass ihr da eigentlich ins Guinness Buch der Rekorde für müsstet.
18: Moin, ich bin Anton. Ich kann besonders gut besoffen Mario Kart fahren. Wer mich auf einer Party fragt, ob er mich Mario Kart schlagen kann, wird gnadenlos untergehen.
0: Sehr geil.

0: dann müsst ihr da anrufen und euch eine Rekordrichterin herbestellen, so wie zum Beispiel auch Laura Kuchenbecker, die ist jetzt bei mir in der Show. Wie läuft das dann genau ab?
1: Das muss aber natürlich immer alles vergleichbar sein und überbietbar sein und am Ende natürlich auch dokumentiert werden, je nachdem, ob ein Rekordrichter oder Rekordrichterin vom Rekordinstitut vor Ort ist, muss es eben entweder vor Ort dem Rekordrichter dann klar gemacht werden, was hier gerade passiert, oder es wird eben im Nachhinein die ganzen Beweisunterlagen bei uns eingereicht und wir prüfen das dann vom Schreibtisch in Hamburg aus.
0: Ja, und bei erfolgreicher Prüfung kriegt ihr dann eine Anerkennung und einen Eintrag ins Guinness-Buch der Rekorde. So einfach ist das. Da sind jetzt ja auch teilweise ziemlich verrückte Rekorde mit drauf. Was war denn jetzt so dein persönlich krassester?
1: 2023 im Sommer war ich am Hockenheimring und habe dort geprüft die höchste Geschwindigkeit auf einem Bobbycar mit E-Antrieb und ist damit dann über den Hockenheimring geflitzt, sag ich mal, mit über 148 km/h am Ende. Das war wirklich beeindruckend, auch von der Optik her, wie er dann auf dem Bobbycar in seiner Schutzkleidung ja quasi lag, damit er windschnittiger ist und damit dann über die Rennstrecke gefahren ist. Das war wirklich außergewöhnlich.
0: Ja, glaube ich. Es gibt ja auch Leute, die haben sich außergewöhnlich doof angestellt, zum Beispiel bei der Abiturprüfung sind öfter durchgefallen oder auch beim Führerschein oder apropos, wo wir gerade bei Auto sind, es gibt auch Leute, die fahren ja unfassbar oft in so einen Blitzer rein. Kann man sich da auch anmelden dann für?
1: Das ist natürlich eher, sag ich mal, eine negativ konnotierte Leistung, wenn man so oft geblitzt wird. Also wir prüfen tatsächlich nur Rekordkategorien, wo es so um positive Leistungen und Errungenschaften geht und auch Dinge, die man wirklich selber ja aktiv beeinflussen kann, sag ich mal. Ich würde jetzt niemanden ermuntern wollen, mit möglichst viel km/h durch 30er-Zonen zu fahren, um am öftesten geblitzt zu werden. Das würde ich also schon mal im Keim ersticken, dies als Rekordkategorie anzupacken.
0: Ja, Leute, wo habt ihr denn ein Talent, wo ihr sagt, also da steche ich aus der Masse mit heraus, da müsste ich eigentlich in dieses Guinness-Buch. Ich kann das hier mit der Laura klar machen, dann kommt ihr da rein, Leute. 0431 986 986 11, meldet euch gerne rein. Und als Belohnung gibt's für einen der Rekordhalter dann heute Nachmittag eine JBL-Bluetooth-Box.
2: 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Topic und Becky G. Sorry, Papi.

0: falls ihr euch auch Ray fragt, where's my husband, da kann ich euch nur sagen, wahrscheinlich vom Fernseher, denn heute ist das nächste geile WM-Spiel in der Glotze drin. Delta ist hier mit wieder Joshua und unser WM-Reporter Finn Riebesel, Freundliebe ist da. Was gibt's denn heute Abend so Schönes?
1: Europameister Spanien trifft im Viertelfinale der Fußball-WM heute auf den ewigen Geheimfavoriten Belgien. Aha. Die Spanier gehen mit ordentlich Selbstvertrauen ins Spiel. Vor allem hinten brennt überhaupt nichts an. Torwart Unai Simon ist in diesem Turnier und damit seit über 600 Minuten ohne Gegentor.
0: Krass.
1: Das ist Rekord. Die Belgier dürften vorab gerne an das WM-Viertelfinale vor 40 Jahren zurückdenken. Da haben sie die Spanier schon einmal rausgeworfen, im Elfmeterschießen. Und langweilig mögen es die Belgier sowieso nicht. Bei dieser WM war schon alles mit dabei. Das verrückte Last-Minute-Comeback gegen den Senegal, der überraschend klare Sieg gegen die USA oder die Wackelauftritte in der Gruppenphase gegen den Iran und Ägypten. Auch die Anstoßzeit könnte zum Thema werden. Gespielt wird in der Mittagshitze von Los Angeles, damit wir hier in Europa das Ganze ganz entspannt um 9 Uhr abends schauen können. Immerhin ergeben die Trinkpausen dann etwas Sinn.
0: Yes.
1: Spanien geht als Favorit ins Spiel. Der Gewinner trifft dann am Dienstag im Halbfinale auf Frankreich.
0: Übrigens, morgen spielt dann noch England gegen Norwegen. Ich habe mal bei den Jungs von Oasis nachgefragt, ob sie meinen, dass England das gewinnt. Die Antwort war jetzt eher unbrauchbar. Das ist natürlich aus Wonderwall und das bringt uns zum neuen Song von The Script. Der heißt nämlich The Crowd Was Singing Wonderwall.

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0: In 13 Minuten haben wir es schon 14 Uhr.
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18: Mit Holger Dilk. Mehr Zuverlässigkeit und mehr Kapazität, das sind die Schwerpunkte für den landesweiten Nahverkehrsplan für die kommenden Jahre. In Kiel wurde heute von Milliardeninvestitionen gesprochen. Verkehrsminister Klaus-Ruhe Madsen sagte:
19: Wir haben viele Züge, neue Züge bestellt, die dann auch in den nächsten Jahren geliefert werden. Das ist natürlich bedingt durch das Deutschlandticket so, dass mehr Menschen in den Zügen unterwegs sind. Da wird ausgebaut, es werden Strecken ausgebaut, aber auch auf den vorhandenen Strecken mehr Züge, also längere Züge fahren mit deutlicher Kapazitätssteigerung. In manchen Fällen eine Verdopplung, manche Fällen 50% oder ein Drittel mehr Sitzplätze.
18: Der Neubau des Holsteinstadions in Kiel kommt planmäßig voran. Heute ist damit begonnen worden, die Flutlichtanlage zurückzubauen. In den vergangenen Wochen ist die Nordtribüne komplett abgerissen worden. Das neue Stadion soll 2030 fertig sein. Der Bundestag hat das Krankenkassen-Sparpaket auf den Weg gebracht. Die Bundesregierung plant Einschnitte bei den Leistungen und zusätzliche Kosten für Versicherte, damit die Beiträge nicht weiter steigen. Bundesgesundheitsministerin Wagen spricht von einer dramatischen Finanzlage der Kassen und meint, wenn es nicht gelingt, die Beitragssätze zu stabilisieren,
20: dann müssen wir schon im kommenden Jahr mit einer Beitragssatzsteigerung von 1 Prozentpunkt rechnen. Knapp 20 Milliarden Euro paritätisch verteilt auf Arbeitnehmer und Arbeitgeber. Und das, meine Damen und Herren, kann nicht sein, was wir wollen.
18: Die Opposition glaubt nicht an stabile Beiträge und warnt unter anderem vor Krankenhausinsolvenzen. Der Bundesrat könnte das Gesetz heute noch durchwinken. Das Leben in Deutschland ist im vergangenen Monat weiter teurer geworden, aber nicht mehr ganz so stark wie zuletzt. Die Preise lagen laut Statistischem Bundesamt 2,3% über dem Vorjahresniveau. Der Tankrabatt hat den Preisanstieg etwas gebremst, so die Statistiker. Im Viertelfinale der Fußball-WM treffen die Spanier heute auf Belgien. Der Gewinner trifft in der nächsten Runde dann auf Frankreich. Anstoß in Los Angeles ist um 21 Uhr unserer Zeit. Spanien ist übrigens in diesem Turnier und damit seit über 600 Minuten ohne Gegentor. Das ist Rekord. Die nächsten Delta-News gibt's in einer Stunde.
0: Verkehr. Hat eigentlich mal jemand nachgezählt, wie viele Minuten ich schon ohne Sendeloch bin? Also da bin ich auch stolz, dass ich hier mal keinen Mist gebaut habe im Radio bisher. A1 Richtung Lübeck zwischen Eutin und Rathenow 8 Kilometer Stau. Die A1 Richtung Hamburg zwischen Billstedt und der Norderelbbrücke 10 Kilometer, Dreiviertelstunde plus. A7 Richtung Flensburg zwischen Heimfeld und dem Elbtunnel 7 Kilometer Stau, 25 Minuten on top. In der Gegenrichtung 6 Kilometer zwischen dem Dreieck Nordwest und dem Elbtunnel 35 Minuten plus. Los. Wegen des Triathlons am Wochenende gibt es viele Sperrungen in der Hamburger City und an der Elbfähre Glückstadt Wilhelmshaven braucht er gerade eine Geduld von einer Stunde, weil so lang ist die Wartezeit. Blitzer, Kiel, Steenweger Weg Richtung Suchsdorf, Neumünster, Mühlenstraße beidseitig und Schleswig auf der B76 stehen sie da beim Wikingerturm. Alle Staus, alle Blitzer bei uns im Web und in der App.
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0: Ich hab gedacht, Kaigo, der bricht einfach die Regeln, weil er keinen Bock hat auf Regeln. Aber nein, es ist noch viel krasser. Moin, mein Name ist Dan Joshua. Haaland ist ja seines Zeichen Stürmerstar bei den Norwegern. Und er hatte mal vor 10 Jahren so ungefähr mit seinen Freunden Langeweile und hat dann einfach einen Song gemacht. Dazu auch ein Musikvideo. Das wurde jetzt millionenfach im Netz geklickt. Und einer, der das geklickt hat, ist der norwegische DJ Kaigo. Und der hat das jetzt einfach am Mittwoch rausgehauen.

1 in den Streaming-Charts. Und ich habe ja gedacht, ja, der hat einfach Bock, das jetzt direkt rauszuhauen und nicht wie alle anderen am Freitag. Aber nein, er hat es wahrscheinlich schon am Mittwoch rausgehauen, weil er für diesen Freitag schon längst eine andere Single geplant hat zu releasen, zusammen mit Max Neck Brown. Hier kommt Take Me Back, ganz, ganz neu auf der Delta-Playlist.

0: putzt 6-mal am Tag Zähne. Sie liebt Zähneputzen einfach. Finde ich ein bisschen krass. Und, aber das, was jetzt kommt, ist vor allem das Rekordverdächtige. Sie hat nämlich gestern in Stuttgart eine Show gespielt und da ist sie gecrowdsurft, aber nicht einfach so, wie man es kennt. Also rücklings fallen lassen, dann von den Händen tragen lassen durch die Luft. Nein, sie hat sich in eine riesige Pfandflasche gelegt. Und diese Pfandflasche mit ihr drin wurde dann vom Publikum von hinten bis zur Bühne getragen. Wobei, ja, ich weiß gar nicht, ob es eine Pfandflasche ist. Also sagen wir, es ist einfach eine Pfandflasche. Weil ich glaube, kein Pfandautomat dieser Welt nimmt diese Flasche an.
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Der Delta Radio Verkehr ist hier. Seid vorsichtig. Gegenstände liegen auf der A261 Richtung Hamburg Südwest. Zwischen Tötensen und der Ausfahrt Marmsdorf Lürade. Leute, dieser 90er hier, der prägt die Musik heute noch. Ich glaube, kaum ein Song wurde so häufig gesampled wie Bittersweet Symphony.

gerade ganz neu gespielt. Könnt ihr auch gerne nochmal hören bei uns im Delta Radio.

0: Der Blick auf die Straßen. A261 Richtung Hamburg Südwest zwischen Tötensen und Ausfahrt-Marmsdorf-Lürade. Da liegen Gegenstände. So, Leute, was könnt ihr eigentlich so am besten im Gegensatz zu anderen?
1: Ich habe tatsächlich heute erst rausgefunden, dass meine besonderen Qualitäten anscheinend im Kirschkern weitspucken liegen. Ja. Nach meiner heutigen Übung würde ich sagen, dass ich es auf jeden Fall mit ihm aufnehmen kann. Zumindest Familie und Freunde hatten gar keine Chance.
0: Sagt der Hörer Patrick. Und was sind eure geheimen Talente? Haut sie doch mal raus, dann sind sie nicht mehr ganz so geheim. An der 0431 986 986 11. Unter allen Sprachnachrichten, die reinkommen, losen wir heute eine Delta Radio Bluetooth Box aus.

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0: Baustellengestände liegen auf der A261 Richtung Hamburg Südwest zwischen Tötensen und der Ausfahrt Marmsdorf-Lürade. Eine Meldung kommt gerade noch von der A23 rein Richtung Heide. Zwischen Eidelstedt und Krupunda ist ein Fahrzeug liegen geblieben. Dann die Staus A1 Richtung Lübeck zwischen Eutin und Rathenow. 7 Kilometer Stau, 20 Minuten plus. A1 Richtung Hamburg zwischen Billstedt und der Norderelbbrücke. 10 Kilometer Stau, eine Dreiviertelstunde dauert es länger auf dem Weg ins Wochenende. Die A7 Richtung Flensburg zwischen Heimfeld und dem Elbtunnel. 7 Kilometer Stau, 25 Minuten on top. In der Gegenrichtung eine gute halbe Stunde plus zwischen dem Dreieck Nordwest und dem Elbtunnel, nämlich gerade 6 Kilometer Stau. Öl ist ausgelaufen auf der B404 Richtung Kiel. Vorsicht da zwischen Welsee und dem Barkauer Kreuz. Es staut sich bereits schon auf 3 Kilometer Länge. A7 Richtung Flensburg. Die Ausfahrt Bad Bramstedt ist nach einem Unfall gesperrt. Und dann haben wir noch die Blitzer auf der B205 Richtung Neumünster bei der Abfahrt Wahlstedt. Schleswig B76 beim Wikingerturm und Mahnerdeich, Nordseestraße, ortseinwärts, alle Staus, alle Blitzer bei uns im Web und in der App.
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0: und mit Olivia Rodrigo, die jetzt in einem Interview rausgehauen hat, dass ihr traurige Songs total leicht fallen, glückliche Liebeslieder sind eine Herausforderung. Aha, aha. Und sie sagt auch, ihre Alben sind quasi persönliche Zeitkapseln ihrer Gefühle. Na, da bin ich jetzt mal gespannt, was sie hier zu erzählen hat über ihre Gefühle in Drop Dead. Happy Freitag. 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

0: Eminem kann nicht nur rappen, sondern ist auch ein krasser Comiczeichner. Delta ist hier mit Milan Joshua. Wir suchen heute eure Talente. Meldet euch gerne rein an der 0431 986 986 11. Als Belohnung gibt's heute Nachmittag für einen von euch dann eine JBL Bluetooth Box im Delta-Style. Sonja hat sich auch schon reingemeldet.
1: Moin Delta, ich kann ganz besonders gut meckern beim Autofahren. Also so richtig aus mir herauskommen. Ja? Sodass meine Familie und Freunde mein Auto jetzt auch schon das Rohrspatzenmobil nennen.
0: Nein.
1: Auf der anderen Seite bin ich Busfahrerin und sobald ich aber einen Bus betrete, bin ich die Ruhe in Person. Also,
0: genau.
1: Ich bin auf jeden Fall super im Meckern beim Autofahren. Ich wünsche euch einen tollen Tag und liebe Grüße aus Wismar.
0: Ja, liebe Grüße zurück und noch mehr versteckte Talente in Promis kriegt ihr jetzt.
2: Hollywood-Superstar Jennifer Lawrence hat viele Talente. Eins davon ist, Marshmallows in ihren Mund zu stopfen. Ganze 10 Stück passen bei ihr rein. Außerdem ist sie neben dem Schauspiel eine krass talentierte Pantomimin. Aber das Marshmallow-Ding ist wohl ihr echtes, geheimes, unnützes Talent. Justin Bieber kann einen Zauberwürfel krass schnell lösen. Schon am Anfang seiner Karriere hat er das vor der Kamera gezeigt und jetzt nochmal draufgelegt. Mittlerweile löst er so ein Ding in weniger als 2 Minuten. Nicht schlecht. Charlie XCX ist schon lange sehr interessiert an Filmen. Vor kurzem wurde dann ihr Filmkritik-Account auf einer App gelegt. Jetzt wissen wir alle, dass sie jahrelang in ihrer Freizeit Filme bewertet hat. Wenn ihr irgendwas über Filme wissen wollt, Charlie XCX hat die Antwort darauf parat und sicher schon mal eine Rezension für den Film geschrieben. Und er ist nicht nur ein guter Musiker. Harry Styles hat auch noch ein unnützes Talent. Er kann nämlich einfach mal jonglieren.

Ganz neue Musik rausgebracht, habe ich euch vorhin auch schon mal vorgestellt. Wenn ihr den Song nochmal hören wollt, dann macht das doch gerne bei uns im Delta Radio brandneues Stream. Checkt den aus in der App oder auch im Web oder heute Abend in der Delta Radio frische Theke. Gibt's wirklich eine Stunde nur die brandheißen Releases von heute. Ab 8:45 geht's los. Da kriegt ihr dann auch neue Musik von Wiz DMC. Der hat ja das Rezept gefunden für sommerlichen Sound. Egal was er anfasst, irgendwie kommt da neben Musik auch so ein bisschen Sonne aus dem Lautsprecher. Hört man auch jetzt bei seinem neuesten Track namens Falling Stars. Und damit, Leute, wünsche ich euch eine

0: Pride.
1: Felix Dehn, J-Heart Pride. SG3 in Richtung Wochenende mit Fabian und Dalton.
2: Du bist nicht wie die anderen, dir ist manchmal nicht leicht.
1: Versprich mir, bekommt ihr gleich, genauso wie The Bowser. Moment.
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1: Viertel vor drei haben wir's.
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16: Mit Holger Dilk. Mehr Kapazität, eine höhere Verlässlichkeit und eine Steigerung der Fahrgastnachfrage stehen im Mittelpunkt des Nahverkehrsplans für die kommenden 5 Jahre in Schleswig-Holstein. Dafür werden Milliarden im einstelligen Bereich investiert. Arne Beck, Chef des Verkehrsverbunds NASH, sagte uns:
17: Die Fahrgäste werden das ganz konkret merken durch größere Züge. Wir werden Doppelstockzüge einsetzen können ab Dezember 27 zwischen Wrist bzw. Itzehoe über Elmshorn nach Hamburg. Wir werden die S5 bekommen. 2028 zwischen Hamburg-Eibelstedt und Kaltenkirchen, die deutlich mehr Sitzplatzkapazität bereitstellen wird. Wir freuen uns über diesen Erfolg und wollen das natürlich auch fortsetzen.
16: Der Bundestag hat die Krankenkassenreform beschlossen. Die Reform soll die gesetzlichen Kassen wegen stark steigender Ausgaben entlasten und verhindern, dass die Beiträge steigen. Vorgesehen sind auch Ausgabenbremsen bei Praxen und Kliniken. Heftige Kritik kommt von der Opposition. Grünen Bundestagsfraktionschefin Hasselmann ging mit der schwarz-roten Reform hart ins Gericht.
18: Es wird keine Effizienzgewinne geben und es wird keine Beitragsstabilität geben, sondern Krankenhausinsolvenzen, überlastete Hausärzte und verratene Psychotherapeutinnen und Therapeuten, meine Damen und Herren.
16: Das Gesetz soll heute auch noch vom Bundesrat abgenickt werden. Auch das neue Heizungsgesetz hat es durch den Bundestag geschafft. Auch in Zukunft soll es möglich sein, neue Öl- und Gasheizungen einzubauen. Außerdem gibt es weniger Förderung vom Staat, wenn man seine Heizung austauschen will. Hersteller von Handys, Waschmaschinen und anderen Elektrogeräten sollen künftig verpflichtende Reparaturen zum angemessenen Preis anbieten. Der Bundesrat hat das neue Recht auf Reparatur endgültig beschlossen. So sollen weniger Geräte im Müll landen und länger genutzt werden. Europameister Spanien gegen den ewigen Geheimfavoriten Belgien. Heute Abend geht es bei der Fußball-Weltmeisterschaft um das zweite Halbfinalticket. Die Belgier dürften dabei gerne an das WM-Viertelfinale vor 40 Jahren zurückdenken. Damals setzten sie sich gegen Spanien im Elfmeterschießen durch. Die nächsten Delta-News gibt's in einer Stunde.
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1: Schauen wir auf die R255 Hamburg Süd Richtung Neue Elbbrücken. Zwischen Hamburg Süd und Veddel haben wir 2 Kilometer Stau. A1 Fehmarn Richtung Lübeck zwischen Eutin und Rathekau 7 Kilometer. A1 Lübeck Richtung Hamburg zwischen Billstedt und der Norderelbbrücke 10 Kilometer und A7 Hannover Richtung Flensburg zwischen Heimfett und dem Elbtunnel 7. In der Gegenrichtung sind es 10 zwischen Hamburg-Schnelsen Nord und dem Elbtunnel und die A7 Hamburg Richtung Flensburg ist die Ausfahrt Bad Bramstedt noch nach einem Unfall gesperrt. Die Blitzer B205 Bad Segeberg Richtung Neumünster in Höhe der Abfahrt Wahlstedt, Lauenburg-Elbe, Berliner Straße in Richtung Bolzenburg. Großrönnau, Segeberger Straße beidseitig, Mahnerdeich, Nordseestraße und Osterohrstedt, Hauptstraße der 50er. Alle Staus, alle Blitzer bei uns in der App und auch im Web.
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1: Pitbull hat am Wochenende ein Konzert und will da tatsächlich einen neuen Weltrekord aufstellen. Und zwar so viele Menschen mit einer Glatzenkappe, die es so sonst auf einem Konzert noch nicht gegeben hat. Bei uns gibt es keinen Eintrag ins Guinness-Buch der Rekorde. Dafür aber eine JBL-Box von uns für den coolsten Rekord, den ihr schon so gemacht habt. Also erzählt mal, was habt ihr schon so gemacht, wo man sagt, ja, darauf bin ich echt stolz. Das war wirklich rekordverdächtig. 0431 986 986 11. Ich freue mich auf eure Nachrichten.

Jetzt sprich mir von Fabian. Hier ist der Delta-Nachmittag. Ich bin Amy und selbstverständlich hören wir an diesem Freitag auch nochmal rein in unser Album der Woche. Das kommt von Dua Lipa und ist ein Live-Album von einem Konzert, was sie in Mexiko gegeben hat. Und heute bekommt ihr einen Song, den ihr auch von unserer Playlist kennt. Hier ist sie nämlich mit Houdini und das Album checkt ihr natürlich auf deltaradio.de. 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
1: Im Januar erscheint das bereits 5. Studioalbum unserer Kieler Lieblingsband, die Leoniden. If you say forever one more time, I will remind you that we die. Ja, immerhin reimt es sich diesmal. Aber was die Länge des Albumtitels angeht, würde ich jetzt gerne mal mich ganz offiziell beschweren, denn für Radiomoderatorinnen und Radiomoderatoren ist das wirklich nicht so einfach. Aber naja, auch irgendwann werde ich mir diesen Titel gemerkt haben. Wir hören jetzt auf jeden Fall mal rein, denn eine neue Single ist ganz frisch draußen. Die macht auf jeden Fall Bock auf diese Platte. Hier ist Shocking on Dirt von den Leoniden.
2: Hey!

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15: Schauen wir auf die A255, Hamburg Süd Richtung Neue Elbbrücken. Zwischen Hamburg Süd und Veddel haben wir 2 Kilometer Stau. A1, Lübeck Richtung Hamburg. Zwischen Bill steht unter Norderelbbrücke 10. Sowie A7, Hannover Richtung Flensburg. Zwischen Heimfeld und dem Elbtunnel 7. In der Gegenrichtung 10, zwischen Hamburg-Schnellsen Nord und dem Elbtunnel. Und es dauert noch ein bisschen länger an der Elbbrücke Glückstadt für Schafen, nämlich eine gute Stunde. Die Blitzer, A20 Lübeck Richtung Rostock. Zwischen Groß-Saarau und Lüdersdorf. B205 Bad Segeberg Richtung Neumünster. Da in Höhe der Abfahrt Wahl steht. Lauenburg-Elbe, Berliner Straße noch mit dabei. In Richtung Beutzenburg, Mahnerdeich, Nordseestraße ortseinwärts und Osterohrstedt, Hauptstraße in der 50er. Alle Staus, alle Blitzer natürlich bei uns in der App und auch im Web.
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15: Ihr seid auf jeden Fall fleißige Radler in Hamburg, was das angeht. Es gibt neue Zahlen und die haben mich auf jeden Fall richtig umgehauen. Wir schauen uns die gleich an nach David Guetta, Taylor Swift, Tones and I, Gone, Gone, Gone. Und hier ist Bieber.

0: hat gerade einfach mal wieder gezeigt, was für eine nice Stadt sie eigentlich sind. Denn wenn es ums Fahrradfahren gehen, treten da richtig viele in die Pedale.
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0: Ja, und zwar nicht nur ein bisschen, sondern über 3,8 Millionen Kilometer. Das ist jetzt nämlich beim Stadtradeln 2026 rumgekommen. Mehr als 20.000 von euch haben da mitgemacht, sind 3 Wochen lang mit dem Rad unterwegs gewesen. Egal ob Regen, Sonne oder Hitze. Und haben dabei eben fast 4 Millionen Kilometer gesammelt. Ich finde das richtig heftig. Und vor allem, wenn man sich mal so anguckt, wer denn da eigentlich der fleißigste Einzelradler war. Was schätzt ihr? Mal ganz kurz überlegen. Es waren einfach unglaubliche 3.600 Kilometer, die diese Person geradelt ist. Das heißt im Schnitt 120 Kilometer pro Tag. Also Hut ab.
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0: da.
1: Stellt euch mal vor, ihr habt so eine geniale Geschäftsidee und dafür braucht ihr nur eine Müllzange?
2: Vielleicht geht euch das auch so. Ich habe eine Vorliebe für Müll, eine große.
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1: Tja, genau das hat ein Künstler jetzt in New York gemacht. Nach der Hochzeit von Taylor Swift und Travis Kelce rund um den Madison Square Garden ist er einfach so ein bisschen rumgelaufen, hat so geguckt, oh, was ist denn vielleicht vom der Müllabfuhr runtergefallen, was wurde nicht aufgesammelt. Und das hat er eben alles gesammelt, was da eben noch so rumlag. Klingt jetzt erstmal nach einer großen Cleanup-Aktion, war es aber nicht, denn er hat gefunden, Zigarettenstummel, Flaschendeckel oder auch Strohhalme, hat das alles in durchsichtige Verpackung gepackt und jetzt als Souvenir verkauft und das für umgerechnet ca. $25 pro Stück. Und das Verrückte: Natürlich waren die direkt sold out. Das ist ja wieder mal das Absurde. Also ich find's so krass, vor allem wenn man jetzt mal so überlegt, was sonst ein Merch-Shirt kostet. Naja.
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0: Olivia Dean. Hier ist der Delta-Nachmittag. Ich bin Amy. Wir behalten natürlich auch Wimbledon ganz genau im Auge, wo Alex Zverev gerade immer noch spielt im Halbfinale. Soweit ist er ja tatsächlich noch nie gekommen. Und ich mache hier gerade parallel nochmal ganz kurz den Live-Ticker auf. Den ersten Satz hat er auf jeden Fall gewonnen. Wir sind jetzt mittendrin im zweiten und wir drücken natürlich ganz, ganz fest die Daumen. Vielleicht gibt es für euch auf jeden Fall auch Musik von Maya Smith, Nice to Meet You. Und auch Harry Styles, American Girls, gleich dabei.
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0: 3:45.
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12: Mit Holger Dilk. In den kommenden 5 Jahren soll der Bahnverkehr in Schleswig-Holstein deutlich ausgebaut werden. Das ist heute bei der Vorstellung des neuen Nahverkehrsplans angekündigt worden. Dabei geht es vor allem um mehr Kapazität auf den Hauptstrecken. Verkehrsminister Klaus Ruhe-Madsen sagte uns:
13: Auf der einen Seite haben wir natürlich die Knotenpunkte rund um Lübeck. Auch da wird vieles in Gang gesetzt in so einer Art S-Bahn-System. Wir haben die Bäderbahn, die stark befahren ist, die auch in den nächsten Jahren dann einen entsprechenden Ausbau bekommen werden muss. Aber natürlich ganz zentral auch die ganzen Verbindungen in und raus aus Hamburg. Wir haben die Marschbahn. Also wenn man so möchte, sind wir eine Dauerbaustelle.
12: Die Sparpläne für die Krankenkassen haben es durch Bundestag und Bundesrat geschafft. Die Reform sieht Einschnitte bei den Leistungen und zusätzliche Kosten für Versicherte vor, damit Beiträge nicht weiter steigen. Bundesgesundheitsministerin Wagen meint, ohne die Reform
14: müssten wir schon im kommenden Jahr mit einer Beitragssatzsteigerung von 1 Prozentpunkt rechnen. Knapp 20 Milliarden Euro paritätisch verteilt auf Arbeitnehmer und Arbeitgeber. Und das, meine Damen und Herren, kann nicht sein, was wir wollen.
12: Die Opposition glaubt nicht an stabile Beiträge und warnt unter anderem vor Krankenhausinsolvenzen. Auch das Heizungsgesetz ist beschlossene Sache. Öl- und Gasheizungen sollen weiter eingebaut werden dürfen. Die Diätenerhöhung für die Abgeordneten im Bundestag fällt in diesem Jahr aus. Auch dafür hat das Parlament jetzt grünes Licht gegeben. Es ging um 500 Euro mehr im Monat. Die Sparpolitik der Bundesregierung trifft viele Bürger und da soll es auch für die Abgeordneten keine Ausnahme geben, so die Begründung. Berlins regierender Bürgermeister Kai Wegener tritt nicht nochmal an. Der CDU-Politiker hat seine Spitzenkandidatur für die Wahl im September zurückgezogen. Hintergrund ist die Debatte um Wegners Krisenmanagement beim großen Stromausfall in Berlin vor einem halben Jahr. Im Viertelfinale der Fußball-WM treffen die Spanier heute auf Belgien. Der Gewinner trifft in der nächsten Runde dann auf Frankreich. Anstoß in Los Angeles ist um 21 Uhr unserer Zeit. Spanien ist übrigens in diesem Turnier und damit seit über 600 Minuten ohne Gegentor. Das ist Rekord. Die nächsten Delta-News gibt's in einer Stunde.
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0: Schauen wir gemeinsam auf die Straßen. Mit dabei ist auf jeden Fall die A7 Flensburg-Hamburg zwischen Ofschlag und Rendsburg-Büdelsdorf. Ist nach einem Unfall im Baustellenbereich eine Spur gesperrt. Deshalb gibt es auch schon 5 Kilometer Stau. Stop and Go, A255, Hamburg Süd Richtung Neue Elbbrücken zwischen Hamburg Süd und Veddel haben wir 2 Kilometer. A1 Bremen Richtung Lübeck zwischen dem Maschner Kreuz und der Norder Elbbrücke, da sind es 6. In der Gegenrichtung 8 zwischen Billstedt und der Norder Elbbrücke. Außerdem A7 Hannover Richtung Flensburg zwischen Heimfeld und dem Elbtunnel 8 und in der Gegenrichtung 10 zwischen Schnellsen Nord und dem Elbtunnel. Bisschen länger dauert es noch an der Elbfahrer Glückstadt. Wir schaffen nämlich eine Stunde und es wird geblitzt. A20 Lübeck Richtung Rostock zwischen Groß-Saarau und Lüdersdorf. B205 Segeberg Richtung Neumünster in Höhe der Abfahrt Wahlstedt. Flensburg, Osttangente in der 70er. Dann noch Lauenburg-Elbe, Berliner Straße in Richtung Beutzenburg. Und Osterohrstedt, Hauptstraße in der 50er. Alle Staus, alle Blitzer bei uns in der App und auch im Web.
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0: Und wir starten jetzt rein in euren Feierabend mit Miles Smith, Nice to Meet You. Und hier ist Harry Styles.

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1: Nice to meet you von Miles Smith und ich sage jetzt mal nice von euch zu hören, denn Pitbull hat heute Großes vor und zwar nicht musikalisch, sondern obenrum, denn bei seinem Konzert in London sollen tausende Fans mit den Glatzenkappen auftauchen, habt ihr bestimmt auch schon mal bei TikTok gesehen. Grund dafür, ein Weltrekord für die größte Versammlung von Menschen mit Glatzenkappen. Ich finde es auf jeden Fall ziemlich lustig und frage mich so, worin seid ihr denn eigentlich rekordverdächtig? Schickt mir einfach mal eine Sprachnachricht oder ruft an und erzählt mir, was ihr besser könnt als alle anderen. Und für den coolsten Rekord gibt es dann hier am Nachmittag sogar eine JBL-Box. 0431 986 986 11. Das hier ist schon reingekommen.
2: Moin Delta, ich kann auch etwas ganz besonders gut. Ich kann nämlich ganz besonders gut meckern beim Autofahren. Also so richtig aus mir herauskommen. So dass meine Familie und Freunde mein Auto jetzt auch schon das Rohrspatzenmobil nennen. Auf der anderen Seite bin ich Busfahrerin und sobald ich aber einen Bus betrete, bin ich die Ruhe in Person. Also, ja genau, ich bin auf jeden Fall super im Meckern beim Autofahren. Ich wünsche euch einen tollen Tag und liebe Grüße aus Wismar.
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0: 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Ja, Tate McRae, gerade gehört hier am Delta-Nachmittag. Wir schalten jetzt mal rüber nach London, denn genau da will Pitbull einen neuen Weltrekord aufstellen. Bei seinem Konzert heute sollen ganz viele Menschen mit Glatzenkappen kommen und so will er eben mal ins Guinness-Buch der Rekorde kommen. Aber da gibt es ja noch ganz andere Rekorde. Hier bei uns, direkt vor der Haustür, was ihr eben schon gerissen habt. Kollege Leo hat sie ausgecheckt.
1: Den vielleicht sportlichsten Rekord hat Malik Humaida aus Kiel aufgestellt. Er ist mit seinem Wingfoilboard, also diese fliegenden Surfbretter, die ihr vielleicht vom Strand kennt, 12 Stunden ohne Pause über die Ostsee geschwebt und hat dabei unglaubliche 375 Kilometer geschafft.
2: Wow!
1: Auch die Jugendfeuerwehren aus Schleswig-Holstein haben Geschichte geschrieben. Sie konnten den längsten wasserfördernden Schlauch der Welt aufbauen. Kilometerlang wurde Wasser durch die Leitung gepumpt. Teamwork also auf Rekordniveau. Und dann gibt's noch Thilo Koch. Der ist mit einer Schubkarre mehr als 100 Kilometer in einem Tag am Nord-Ostsee-Kanal entlang gelaufen. Verrückt genug, aber nebenbei hat er auch noch 25.000 Euro für den guten Zweck gesammelt. Hamburg kann auch liefern. Beim TH Albig lief ein Handballspiel ganze 72 Stunden am Stück. Über 500 Spielerinnen und Spieler haben sich dabei abgewechselt. Etwas leckerer dagegen dieser Rekord. In Hamburg ist das längste Franzbrötchen der Welt gebacken worden. Ganze 10 Meter lang.
3: Ah, lecker.
1: Und wenn es ums Zerstören geht, kommt niemand an Hammerhand vorbei. Der Hamburger Muhammad Kahirmanovic hält mehr als 70 Weltrekorde. Ob Kokosnüsse, Baseballschläger oder Betonplatten, der haut sie einfach mit der bloßen Hand kaputt.

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4: Schauen wir gemeinsam auf die Straße. Ist gerade eine Meldung reingekommen von der A1 über Richtung Hamburg. In Höhe Morfleet gibt es nämlich eine ungesicherte Unfallstelle. Außerdem Stau auf der 1 Bremen Richtung Lübeck zwischen dem Maschner Kreuz und dem Dreieck Norderelbe 6 Kilometer. In der Gegenrichtung 9 zwischen dem Kreuz Ost und dem Dreieck Norderelbe. A7 Hannover-Flensburg zwischen Heimfeld und dem Elbtunnel 8 und in der Gegenrichtung 6 zwischen Umschlag und der Rader Hochbrücke. Die B202 Rendsburg-St. Peter-Ording ist zwischen Bockweg und Hohn in beiden Richtungen wegen eines liegen gebliebenen LKWs gerade noch gesperrt und die B206 Itzo Richtung Bad Segeberg ist zwischen Hasenmoor und dem Forsthaus Bockhorn nach einem Unfall auch noch gesperrt. An der Elfrück-Glückstadt Wischhafen dauert es noch ca. 1,5 Stunden länger und es wird geblitzt. A20 Lübeck Richtung Rostock zwischen Groß-Saarau und Lüdersdorf. B205 Bad Segeberg Richtung Neumünster in Höhe der Abfahrt Wahlstedt. Dann noch Flensburg-Osttangente in der 70er, Lauenburg-Elbe, Berliner Straße in Richtung Beutzenburg und Osterohrstedt, Hauptstraße in der 50er. Alle Staus, alle Blitzer bei uns in der App und auch im Web.
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4: Ja, wir schauen jetzt gleich mal ins Netz. Vorher gibt's aber Musik von Taylor Swift, I Knew It, I Knew You und Here's Another mit Talk to You. Schönen Weg ins Wochenende.

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1: Beim Sex gilt eigentlich nur wenn beide Lust drauf haben. Klingt selbstverständlich, im Gesetz ist das allerdings nicht so eindeutig geregelt. Jetzt will der Bundesrat genau das allerdings ändern. Denn die Länder haben sich an diesem Freitag dafür ausgesprochen, dass künftig das Prinzip nur Ja heißt Ja gelten soll. Im Moment gilt nämlich noch Nein heißt Nein. Das heißt, strafbar ist Sex gegen den erkennbaren Willen einer Person. Mit der neuen Regel würde die freiwillige Zustimmung im Mittelpunkt stehen, also Schweigen oder Erstarren wären eben kein Ja mehr. Hintergrund ist, dass Betroffene in Schockmomenten oft gar nicht reagieren oder widersprechen können. Und der Bundesrat fordert jetzt eben die Bundesregierung auf, das Sexualstrafrecht entsprechend zu ändern.
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0: Sachsen. Hier ist Delta mit Amy. Moin!
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0: Bevor ihr ihn hört, der nächste Song heißt To Love Somebody und er ist entstanden, nachdem Holly Humberstone miterlebt hat, wie jemand, der ihr sehr nahe steht, einen wirklich schmerzhaften Herzschmerz durchmachen musste. Und ja, oft sagt man ja, es ist besser, geliebt und verloren zu haben, als nie geliebt zu haben. Und auch wenn sich das in diesen Momenten gar nicht so anfühlt, glaube ich, dass da wirklich was Wahres drin steckt. Denn all diese Gefühle zuzulassen, die genauso schön wie die schmerzhaften, das gehört zum Menschsein irgendwie dazu. Und das Leben wird auch immer weitergehen. Mal liebt man, mal hat man geliebt. Und ich glaube, das ist halt einfach das Leben. Und Holly Humberstone hat einen Song drüber gemacht. Hier ist To Love Somebody.
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12: Die Uhr sagt 4:05.
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13: Mit Holger Dilk. Strecken ausbauen, Taktung erhöhen und vor allem mehr Verlässlichkeit. Das Land hat sich mit dem heute vorgestellten Nahverkehrsplan viel vorgenommen. Schleswig-Holsteins Verkehrsminister Klaus Ruhe-Madsen setzt dabei auch auf Unterstützung aus Berlin.
14: Es fehlt an jeder Ecke Geld. Das ist, glaube ich, eindeutig. Und was ich ja auch jahrelang hier beklagt habe, ist, dass unsere Schienennetzinfrastruktur in einem katastrophalen Zustand ist. Und wenn das einer unserer Wertsetzungen ist, zu sagen, wir wollen die Qualität steigern, wir wollen die Pünktlichkeit steigern, da gehört Infrastruktur natürlich dazu. Und deswegen ist auch der Bund dazu in der Pflicht, dafür zu sorgen, dass wir vernünftige Infrastruktur bekommen.
13: Auf Fehmarn ist am Nachmittag ein Mähdrescher auf einem Feld in Brand geraten. Die Flammen griffen auch auf das Feld nahe Burg über. Eine Fläche von mindestens 200 Quadratmetern steht in Flammen. Verletzt wurde niemand. Wegen der starken Rauchentwicklung sollen Anwohner Fenster und Türen geschlossen halten. 5 Wehren insgesamt sind vor Ort. Berlins regierender Bürgermeister Kai Wegner tritt nicht nochmal an. Der CDU-Politiker hat seine Spitzenkandidatur für die Wahl zum Abgeordnetenhaus im September zurückgezogen. Seit Wochen steht Wegner immer mehr in der Kritik. Es geht um sein Krisenmanagement beim großen Stromausfall in Berlin vor einem halben Jahr und die Frage, was er wie und wann unternommen hat. Wegner sagte:
15: Ja, ich habe kommunikative Fehler gemacht. Und das war auch Mist. Und ich ärgere mich am meisten darüber. Aber meine Damen und Herren, wenn ich feststelle, dass ich mit den Themen, die entscheidend sind für die Menschen, nicht mehr durchdringe, dann muss es Konsequenzen geben.
13: Der VW-Betriebsrat macht weiter Druck auf den Vorstand und fordert Klarheit über weitere Stellenstreichungen. Bis heute soll sich VW-Chef Blume unmissverständlich dazu äußern. VW steckt schon länger in der Krise. Von April bis Juni wurden fast 9% weniger Autos verkauft als im Vorjahreszeitraum. Europameister Spanien gegen den ewigen Geheimfavoriten Belgien. Heute Abend geht es bei der Fußball-Weltmeisterschaft um das zweite Halbfinalticket. Die Belgier dürften dabei gerne an das WM-Viertelfinale vor 40 Jahren zurückdenken. Damals setzten sie sich gegen Spanien im Elfmeterschießen durch. Die nächsten Delta-News gibt's in einer Stunde.
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0: Schauen wir auf die Staus A1 Bremen Richtung Lübeck zwischen dem Maschnerkreuz und dem Dreieck Norderelbe 6 Kilometer, dagegen Richtung 9 zwischen dem Kreuz Ost und dem Dreieck Norderelbe. A7 Hannover-Flensburg zwischen Heimfeld und dem Elbtunnel 8 und in der Gegenrichtung 6 zwischen Ofschlag und der Radach-Hochbrücke. A7 Flensburg-Hamburg zwischen dem Dreieck Nordwest und dem Elbtunnel 8. Außerdem ist die B206 Itzehoe Richtung Segeberg zwischen Hasenmoor und dem Forsthaus Bockhorn wegen eines Unfalls gerade noch beidseitig gesperrt. Die Blitzer A20 Lübeck Richtung Rostock zwischen Groß-Saarau und Lüdersdorf. B205 bei Segeberg Richtung Neumünster in Höhe der Abfahrt Wahl steht. Flensburg Osttangente in der 70er, Lauenburg-Elbe, Berliner Straße in Richtung Beutzenburg und Osterohr steht Hauptstraße in der 50er. Alle Staus, alle Blitzer, die gibt es natürlich bei uns in der App und auch im Web.
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0: Und wir starten rein in euren Feierabend jetzt mit Sabrina Carpenter, Man Child. Und hier sind Kaiko Kali.

0: Bull kann man auf jeden Fall sagen. Heute spielt er in London und will versuchen, euch alle gemeinsam zu einem Weltrekord zu animieren, indem ihr alle mit so einer Plastik-Glatzenperücke kommt und mit ihm quasi dafür sorgt, dass so viele wie möglich mit dieser Perücke rumlaufen, die ja keine Perücke ist. Ich finde es auf jeden Fall absurd, freue mich jetzt aber auch schon auf alle TikToks, die dazu reinkommen. Und wir haben uns gedacht, ey, wir können auch krasse Rekorde und vor allem ihr. Und ich habe jetzt hier jemanden in der Leitung, der auf jeden Fall auch was Krasses kann. Torben, was kannst du denn? Erzähl mal.
1: Ja, mein persönlicher Rekord auf jeden Fall ist nur ein kleiner Rekord, aber ich kann ganz gut blind auf der Tastatur tippen, ganz besonders die Zahlen. Und wenn ich mit Kunden in Kontakt bin und die mir Zahlen diktieren, egal ob es 22-stellige IBAN sind, dann kann ich ganz schnell blind tippen und die gucken mich dann immer an und sind verwundert, dass ich noch nicht mehr hingeguckt habe.
0: Wie kommt's?
1: Weiß ich nicht, das hat sich einfach angepasst. Also es ist einfach zwischendurch, ich habe das einfach gemacht und ohne drüber nachzudenken. Und irgendwann habe ich gemerkt, oh warte mal, ich mache das ja blind. Mhm. Und seitdem ist das irgendwie drin einfach.
0: Hast du das auch noch bei anderen Talenten so, dass du irgendwie, es erinnert mich so ein bisschen an fotografisches Gedächtnis, nur dass deine Hände quasi ja machen, was du ihnen sagst so ein bisschen. Weißt du, wie weit?
1: Ja, ich weiß, was du meinst. Nee, tatsächlich nicht. Ich glaube, weil ich allgemein mit Technik immer ganz gut war, mit Computer, das hat sich ja einfach so eingespielt einfach.
0: Ja, wunderbar. Ich würde das mal weiterleiten an das Guinness Buch der Weltrekorde. Ich finde, das ist auf jeden Fall rekordverdächtig und deswegen bekommst du von mir eine JBL-Box.
1: Oh, mega, cool. Dankeschön,
0: Amy. Richtig schön fett im Delta-Branding und da kannst du hoffentlich auch noch im Takt zu der Musik von Delta immer schön in die Tasten hauen, ja?
1: Oh, das freue ich mich. Ich renoviere gerade ein Haus, deswegen passt es super, da kann man da schön Musik hören dabei.
0: Ja, manchmal braucht man einfach gar keinen Eintrag ins Guinness Buch der Rekorde, sondern einfach nur Hörer sein bei Delta.

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1: Seit diesem Banger hier hat sich auf jeden Fall seine Karriere verändert. Und Millennium Kid auf jeden Fall zu einer bekannten Persönlichkeit hier bei uns in Deutschland gemacht. Ich feiere ihn richtig, richtig doll und sag euch jetzt schon mal Trigger Warning. Der nächste Song wird der Ohrwurm des Wochenendes und zwar Bidu, Bidu. Das habe ich nämlich am Anfang immer verstanden, aber er singt da Bidu, Bidu. Und das wird euch wirklich das ganze Wochenende verfolgen. Ich sage es euch jetzt schon. Ich liebe den Song. Also, falls ihr auch richtig Bock auf einen Ohrwurm habt, ist das jetzt euer Song. Hier ist Millennium Kid ganz neu auf Delta. Mit wie du.
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12: Schauen wir auf die A1 Hamburg Richtung Bremen. Zwischen Stilbern und Harburg haben wir eine ungesicherte Unfallstelle. Dann auch A1 Lübeck Richtung Hamburg zwischen dem Kreuz Ost und dem Dreieck Norderelbe 9 Kilometer. Sowie A7 Hannover Flensburg zwischen Heimfeld und dem Elbtunnel 8. Es wird geblitzt, B205 Bad Segeberg Richtung Neumünster in Höhe der Abfahrt Wahlstedt, Flensburg Osttangente in der 70er, dann noch Lauenburg-Elbe, Berliner Straße in Richtung Beutzenburg und Osterohrstedt, Hauptstraße in der 50er. Alle Staus, alle Blitzer bei uns in der App und auch im Web.
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12: Wir starten rein ins Wochenende und das wie immer um diese Uhrzeit mit eurer Top 6 der meistgewünschten Songs der Woche. Und es geht los mit einer Künstlerin, die ich wirklich richtig gerne auch mal live sehen würde. Allerdings spielt sie jetzt erstmal in nächster Zeit nur in London und ich sag euch ehrlich, nach London würde ich glaube ich jetzt erstmal nur noch für Harry Styles fliegen. Sorry, Ariana. Hier ist sie jetzt mit Hate That I Made You Love Me. Euer Platz Nummer 6 diese Woche im Delta Sixpack.
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1: Es ist auf jeden Fall schon einige Jahre her, als Philipp Dittberner uns mit Wolke 4 verzaubert hat. Ihr wisst schon, ne? Lass uns die Wolke 4 bitte nie mehr verlassen. Und genau diese Hook hat sich Bowser genommen und daraus jetzt eine neue 2026er Version gemacht, die ihr auf jeden Fall auf Social Media auch komplett feiert. Gerade bei TikTok schon ein Riesending. Und jetzt auch im Delta Sixpack ganz neu dabei. Wolke 4 von Bowser und Philipp Dittberner.

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1: Jede Woche updaten wir ja unsere Streams auf deltaradio.de und in der Delta Plus App. Und unter anderem natürlich gerade ganz hoch gefragt ist unser Delta Sommerstream. Gerade in der nächsten Woche wird es nochmal wieder richtig warm, richtig schön. Der Sommer kommt zurück und das feiern wir jetzt mit einem neuen Song von Hügel. Der hat es nämlich auch reingeschafft ins Delta Sixpack mit seinem Song Moving in the Sun. Platz Nummer 4.
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0: war euer Platz Nummer 3, Tempest City mit Self-Aware, und wir machen direkt weiter.
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0: Das WM-Finale wird auf jeden Fall nicht nur wegen des Sportes ein Riesenevent, sondern auch, weil es das erste Mal bei einer Weltmeisterschaft eine Halftime-Show geben wird. Ganz neu bestätigt ist ja, dass Justin Bieber mit dabei sein wird. Außerdem BTS und natürlich auch Shakira und Burna Boy, die den offiziellen WM-Song dann performen werden. Dai Dai ist diese Woche auch wieder mit dabei hier im Delta Sixpack. Euer Platz Nummer 2.

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1: Und es geht weiter mit eurem Platz Nummer 1 und einem Song, den wirklich ja gerade alle gerade rauf und runter hören. Ein Song, der es sogar nach Amerika geschafft hat, so weit, dass er da sogar in den Charts gelandet ist. Einfach, weil jeder den Refrain irgendwie mitsingen kann und auf irgendwas ummünzen kann, was ihn betrifft, sei es Arbeitszeitbetrug und so weiter. Oder ich brauche Urlaub. Es gibt ja so viele Versionen im Internet. Und ja, der Song ist auf jeden Fall ein virales Brett gewesen und ist es auch immer noch und verdient euer Platz Nummer 1 im Deja Sixpack. Ich wünsche euch einen guten Start ins Wochenende. Jetzt mit Kitschkrieg, Blumengarten und Shirin David. Gut genug.

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12: 4:06.
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13: Mit Holger Dilk. Mehr Kapazität, eine höhere Verlässlichkeit und eine Steigerung der Fahrgastnachfrage stehen im Mittelpunkt des Nahverkehrsplans für die kommenden 5 Jahre in Schleswig-Holstein. Dafür werden Milliarden im einstelligen Bereich investiert. Arne Beck, Chef des Verkehrsverbunds NASH, sagte uns,
14: die Fahrgäste werden das ganz konkret merken durch größere Züge. Wir werden Doppelstockzüge einsetzen können ab Dezember 27 zwischen Wrist bzw. Itzehoe über Elmshorn nach Hamburg. Wir werden die S5 bekommen, 2028 zwischen Hamburg-Eibelstedt und Kaltenkirchen, die deutlich mehr Sitzplatzkapazität bereitstellen wird. Wir freuen uns über diesen Erfolg und wollen das natürlich auch fortsetzen.
13: Seenotretter der Station Travemünde haben am Mittag einen kollabierten 75-Jährigen vom historischen Feuerschiff Fehmarn Belt in der Lübecker Bucht geholt. Der Mann wurde nach Erstversorgung mit dem Seenotrettungsboot Erich Kuschups an Land gebracht und dort von einem Rettungswagen ins Krankenhaus gebracht. Sein Krisenmanagement beim großen Stromausfall in Berlin fällt Kai Wegner auf die Füße. Der regierende Bürgermeister der Stadt hat seine Kandidatur für die Wahl im September zurückgezogen. Nach dem Stromausfall im Januar gab es immer wieder Unklarheiten darüber, was Wegner wann und wie gemacht hatte. Der CDU-Politiker betonte,
15: in der Sache habe ich mir gar nichts vorzuwerfen. Wir haben einen guten Job gemacht, alle Beteiligten haben einen guten Job gemacht, wir haben die Krise 1,5 Tage vorher beendet. Wenn die Kommunikation eine andere gewesen wäre, dann würde ich jetzt wahrscheinlich auch nicht vor Ihnen stehen und für diese fehlerhafte Kommunikation übernehme ich jetzt Verantwortung.
13: Wer neuer CDU-Spitzenkandidat wird, steht noch nicht fest. Deutschlands derzeit bester Tennisspieler Alexander Zverev steht im Finale des Grand-Slam-Turniers in Wimbledon. Der Hamburger gewann gegen den ungesetzten Briten Arthur Fairey glatt in 3 Sätzen. Im Finale wartet der Gewinner des 2. Halbfinals zwischen dem Weltranglistenersten Jannik Sinner und Novak Djokovic. Im Viertelfinale der Fußball-WM treffen die Spanier heute auf Belgien. Der Gewinner trifft in der nächsten Runde dann auf Frankreich. Anstoß in Los Angeles ist um 21 Uhr unserer Zeit. Spanien ist übrigens in diesem Turnier und damit seit über 600 Minuten ohne Gegentor. Das ist Rekord. Die nächsten Delta-News gibt's in einer Stunde.
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16: Schauen wir auf die A1 Lübeck Richtung Bremen zwischen Hamburg-Billstedt und Hamburg-Stillhorn 6 Kilometer. A7 Hannover-Flensburg zwischen Heimfeld und dem Elbtunnel 7 und an der Elbrück-Lübstadt Beschafen braucht ihr noch 90 Minuten länger. Die Blitzer B205 Segeberg Richtung Neumünster an Höhe der Abfahrt Wahlstedt, Flensburg-Osttangente 70er und Lauenburg-Elbe Berliner Straße Richtung Beutzenburg. Alle Staus, alle Blitzer bei uns in der App und auch im Web.
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16: Und wir starten jetzt rein in euer Wochenende mit Musik von Lola Young, Messi, außerdem Taylor Swift, Opalite. Und dann suchen wir hier heute noch eure Talente oder auch Sachen, die ihr so getan habt, die einfach komplett rekordverdächtig sind. Also Dinge, wo ihr vielleicht einfach besser seid als alle anderen. Sei es Sachen jonglieren, schnell tippen oder vielleicht ja was ganz anderes. Ich bin gespannt. 0431 986 986 11. Meldet euch gern rein.
9: Ich würde sagen, rekordverdächtig gut bin ich in Aufzählen von Formel 1 Weltmeistern.
17: Dass ich gerne die Synchronisation von Serien auf verschiedenen Sprachen vergleiche, sodass ich immer und immer wieder dieselbe Szene in verschiedenen Synchronisationen gucke und die dann bewerte. Ich glaube, das macht kein anderer. Damit bin ich vermutlich die Beste.
18: Ich würde schon sagen, wenn, dann eher im Laufen und sonst natürlich auch in Preise labern.
19: Alles 500 Mal durchdenken und über alles 500 Mal Gedanken machen.
20: Ich würde sagen, im Einradfahren. Fahre ich jetzt auf die Weltmeisterschaft? Das heißt, ich würde sagen, da könnte ich bestimmt einen Rekord drin aufstellen.
21: Im Winter baden gehen.
22: Eine Shotgun, so Dosen schießen. Da 2 Sekunden ist weg.
23: Ja.
22: Ja. Doch schon gut.

0: Ihr heute irgendwo Menschen mit Glatzenkappe seht, keine Panik, das könnte was mit Pitbull zu tun haben. Hier ist der Delta Nachmittag, ich bin Amy, genau der will in London jetzt nämlich einen Guinness-Weltrekord aufstellen. Und genau diese Rekorde suchen wir heute auch, die nämlich mindestens genauso legendär sind. Worin seid ihr nämlich unschlagbar? Was könnt ihr besser als alle anderen? Erzählt's mal per WhatsApp-Sprachnachricht 0431 986 986 11. Hier haben wir zum Beispiel Sandra.
1: Moin Delta, ich kann auch etwas ganz besonders gut. Ich kann nämlich ganz besonders gut meckern beim Autofahren, also so richtig aus mir herauskommen, sodass meine Familie und Freunde mein Auto jetzt auch schon das Rohrspatzenmobil nennen. Auf der anderen Seite bin ich Busfahrerin und sobald ich aber einen Bus betrete, bin ich die Ruhe in Person. Also, ja genau, ich bin auf jeden Fall super im Meckern beim Autofahren. Ich wünsche euch einen tollen Tag und liebe Grüße aus Wismar.
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0: und dein Wildberry Lilly.
1: Sie spielt aktuell ihre große Sommertour und verkauft da auch noch gefühlt jede Show aus. Nina Chuba, Wildberry Lilly, hier ist der Delta Nachmittag und wir bleiben direkt bei Promis. Wir suchen ja heute eure ganzen Talente, die ihr so habt und worin ihr vielleicht auch besser seid als alle anderen. Und auch Promis haben das.
2: Hollywood-Superstar Jennifer Lawrence hat viele Talente. Eins davon ist, Marshmallows in ihren Mund zu stopfen. Ganze 10 Stück passen bei ihr rein. Außerdem ist sie neben dem Schauspiel eine krass talentierte Pantomimin. Aber das Marshmallow-Ding ist wohl ihr echtes Geheimnis und nützes Talent. Justin Bieber kann einen Zauberwürfel krass schnell lösen. Schon am Anfang seiner Karriere hat er das vor der Kamera gezeigt und jetzt nochmal draufgelegt. Mittlerweile löst er so ein Ding in weniger als 2 Minuten. Nicht schlecht. Charlie XCX ist schon lange sehr interessiert an Filmen. Vor kurzem wurde dann ihr Filmkritik-Account auf einer App gelegt. Jetzt wissen wir alle, dass sie jahrelang in ihrer Freizeit Filme bewertet hat. Wenn ihr irgendwas über Filme wissen wollt, Charlie XCX hat die Antwort darauf parat und sicher schon mal eine Rezension für den Film geschrieben. Und er ist nicht nur ein guter Musiker. Harry Styles hat auch noch ein unnützes Talent. Er kann nämlich einfach mal jonglieren.

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8: Es staut sich auf der A7 Hannover Richtung Flensburg zwischen Hamburg-Hausbruch und dem Hamburger Elbtunnel auf 3 Kilometern und in der Gegenrichtung auf 7 Kilometern zwischen dem Dreieck Nordwest und dem Elbtunnel. Auf der B73 Cuxhavener Straße Richtung Stade gibt es zwischen dem Falkenbergsweg und an der Geest stockenden Verkehr. Außerdem gibt es an der Elbfähre Glückstadt Richtung Wischhafen lange Wartezeiten von mindestens 1,5 Stunden. In Hamburg kommt es wegen des Triathlons dieses Wochenende im gesamten Innenstadtbereich zu Verkehrsbehinderungen. Geblitzt wird in Lauenburg-Elbe auf der Berliner Straße Richtung Bolzenburg. Ein Blitzer steht auch in Flensburg auf der Osttangente und auf der B205 Bad Segeberg Richtung Neumünster in Höhe der Abfahrt Wahlstedt. 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
9: Ihr Hamburger und Hamburgerinnen seid einfach echte Maschinen. Was genau da los ist, gucken wir uns gleich mal an in meinen Good News. Vorher habe ich aber vor allem neue Musik für euch. Katy Perry hat eine neue Single, Watch It Burn. Und hier ist Bruno Mars mit I Just Might. Rutscht gut rein ins Wochenende.
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0: York hat gerade einfach mal wieder gezeigt, was für eine nice Stadt sie eigentlich sind. Denn wenn es ums Fahrradfahren gehen, treten da richtig viele in die Pedale.
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0: Ja, und zwar nicht nur ein bisschen, sondern über 3,8 Millionen Kilometer. Das ist jetzt nämlich beim Stadtradeln 2026 rumgekommen. Mehr als 20.000 von euch haben da mitgemacht, sind 3 Wochen lang mit dem Rad unterwegs gewesen. Egal ob Regen, Sonne oder Hitze. Und haben dabei eben fast 4 Millionen Kilometer gesammelt. Ich finde das richtig heftig. Und vor allem, wenn man sich mal so anguckt, wer denn da eigentlich der fleißigste Einzelrader war. Was schätzt ihr? Mal ganz kurz überlegen. Es waren einfach unglaubliche 3.600 Kilometer, die diese Person geradelt ist. Das heißt im Schnitt 120 Kilometer pro Tag. Also Hut ab.
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0: Stellt euch mal vor, ihr habt so eine geniale Geschäftsidee und dafür braucht ihr nur eine Müllzange?
1: Vielleicht geht euch das auch so. Ich habe eine Vorliebe für Müll. Eine große.
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0: Tja, genau das hat ein Künstler jetzt in New York gemacht. Nach der Hochzeit von Taylor Swift und Travis Kelce rund um den Madison Square Garden ist er einfach so ein bisschen rumgelaufen, hat so geguckt, oh, was ist denn vielleicht vom der Müllabfuhr runtergefallen, was wurde nicht aufgesammelt. Und das hat er eben alles gesammelt, was da eben noch so rumlag. Klingt jetzt erstmal nach einer großen Cleanup-Aktion, war es aber nicht, denn er hat gefunden Zigarettenstummel, Flaschendeckel oder auch Strohhalme, hat das alles in durchsichtige Verpackung gepackt und jetzt als Souvenir verkauft und das für umgerechnet ca. $25 pro Stück. Und das Verrückte: Natürlich waren die direkt sold out. Das ist ja wieder mal das Absurde. Also ich finde es so krass, vor allem wenn man jetzt mal so überlegt, was sonst ein Merch-Shirt kostet. Naja.
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5: Mit Holger Dilk. In den kommenden 5 Jahren soll der Bahnverkehr in Schleswig-Holstein deutlich ausgebaut werden. Das ist heute bei der Vorstellung des neuen Nahverkehrsplans angekündigt worden. Dabei geht es vor allem um mehr Kapazität auf den Hauptstrecken. Verkehrsminister Klaus Ruhe-Madsen sagte uns:
6: Auf der einen Seite haben wir natürlich die Knotenpunkte rund um Lübeck. Auch da wird vieles in Gang gesetzt in so eine Art S-Bahn-System. Wir haben die Bäderbahn, die stark befahren ist, die auch in den nächsten Jahren dann einen entsprechenden Ausbau bekommen werden muss. Aber natürlich ganz zentral auch die ganzen Verbindungen in und raus aus Hamburg. Wir haben die Marschbahn. Also wenn man so möchte, sind wir eine Dauerbaustelle.
5: Im Prozess um einen verhungerten Säugling aus Brunsbüttel hat die Staatsanwaltschaft lebenslange Haft für die Eltern gefordert. Das Mädchen ist 4 Monate alt geworden. Die Verteidigung hat auf fahrlässige Tötung plädiert. Das Urteil wird vor dem Landgericht Itzehoe in 1,5 Wochen verkündet. Berlins regierender Bürgermeister Kai Wegner tritt nicht nochmal an. Der CDU-Politiker hat seine Spitzenkandidatur für die Wahl zum Abgeordnetenhaus im September zurückgezogen. Seit Wochen steht Wegner immer mehr in der Kritik. Es geht um sein Krisenmanagement beim großen Stromausfall in Berlin vor 1,5 Jahr und die Frage, was er wie und wann unternommen hat. Wegner sagte:
7: Ja, ich habe kommunikative Fehler gemacht. Und das war auch Mist. Und ich ärgere mich am meisten darüber. Aber meine Damen und Herren, wenn ich feststelle, dass ich mit den Themen, die entscheidend sind für die Menschen, nicht mehr durchdringe, dann muss es Konsequenzen geben.
5: Erstmals in seiner Karriere steht Alexander Zverev im Finale von Wimbledon. Der aktuell beste deutsche Tennisspieler siegte gegen den ungesetzten Briten Arthur Ferry ungefährdet in 3 Sätzen. Der Gegner im Endspiel wird ermittelt zwischen dem Weltranglistenersten Jannik Sinner und Novak Djokovic. Europameister Spanien gegen den ewigen Geheimfavoriten Belgien. Heute Abend geht es bei der Fußball-Weltmeisterschaft um das 2. Halbfinalticket. Die Belgier dürften dabei gerne an das WM-Viertelfinale vor 40 Jahren zurückdenken. Damals setzten sie sich gegen Spanien im Elfmeterschießen durch. Die nächsten Delta-News gibt's in 1 Stunde.
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8: 4 Kilometer Stau auf der A7 Flensburg Richtung Hamburg zwischen dem Dreieck Nordwest und dem Elbtunnel. Auf der B73 Cuxhavener Straße Richtung Stade stockt der Verkehr zwischen dem Falkenbergsweg und an der Geest. Und in Hamburg gibt es wegen des Triathlons dieses Wochenende im gesamten Innenstadtbereich Verkehrsbehinderungen. Geblitzt wird in Lauenburg-Elbe auf der Berliner Straße Richtung Beutzenburg und ein Blitzer steht auch in Flensburg auf der Osttangente. 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
9: Alle Themen des Tages gibt's gleich selbstverständlich bei mir in FOMO. Vorher aber Musik von Topic, Fireboy, DML, Body und hier ist Ray mit Where is my Husband. Schönen Freitagabend euch.

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1: Während wir bei der WM 2026 schon rausgeflogen sind, läuft es gerade für den deutschen Fußballnachwuchs richtig gut. Und ich bin auch ehrlich gesagt ein bisschen baff. Denn die deutsche U19 steht auf jeden Fall im EM-Finale. Am Samstag geht's dann ran gegen Spanien und dabei wartet natürlich direkt auch der härteste Brocken, wenn man es so sagen kann. Die Spanier sind nämlich Rekordsieger in dieser Altersklasse und haben schon 9 Titel geholt. Deutschland immerhin auch schon 2, aber naja, wir arbeiten auf jeden Fall dran. Aber es könnte allerdings auch ein doppelter Erfolg werden, denn auch die U19 Frauen stehen im EM-Finale. Da geht's ebenfalls gegen Spanien ran. Das ist eine Wiederholung des Endspiels von 2023. Damals hat Deutschland ganz knapp im Elfmeterschießen verloren. Also, ein Wochenende, 2 Finals. Wir drücken ganz, ganz fest die Daumen.

0: Ihr kennt es vielleicht, ihr lauft durch die Stadt, wollt schnell über den Gehweg und plötzlich liegt da ein E-Scooter quer rum. Für viele einfach nur nervig, für andere kann das richtig teuer werden. Zum Beispiel, wenn man stürzt oder sich verletzt.
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0: Genau da gibt's jetzt nämlich neue Regeln. Der Bundestag hat beschlossen, E-Scooter-Vermieter müssen in Zukunft stärker dafür gerade stehen, wenn mit ihren Rollern was passiert. Heißt, wenn nach einem Unfall niemand gefunden wird, der den Schaden verursacht hat, kann trotzdem der Betreiber der E-Scooter-Flotte zur Kasse gebeten werden. Auch bei falsch abgestellten Scootern wird das jetzt einfacher. Wer dadurch zu Schaden kommt, muss nicht mehr beweisen, dass jemand den Roller absichtlich oder falsch hingestellt hat. Der Grund für die Änderung: es gibt einfach immer mehr von den E-Scootern und damit auch mehr Unfälle. Die Zahl ist nämlich laut Statistischem Bundesamt von knapp 5.900 im Jahr 2020 auf rund 12.000 im Jahr 2024 gestiegen. Und für alle, die E-Scooter fahren, ändert sich jetzt erstmal relativ wenig, aber für die Anbieter heißt das jetzt, wer mit Rollern Geld verdient, übernimmt auch mehr Verantwortung. Und das ist meiner Meinung nach auf jeden Fall auch richtig.

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4: Auf der B5 Bergedorfer Straße, Vorsicht, zwischen der Horner Rampe und Bild steht, laufen in beiden Richtungen Personen auf der Straße. Auf der A7 Flensburg Richtung Hamburg ist zwischen Quickborn und der Raststätte Holmoor west ein brennendes Auto auf der Autobahn. Es staut sich auf der A7 Flensburg Richtung Hamburg zwischen dem Dreieck Nordwest und dem Elbtunnel auf 4 Kilometern. Und auf der B73 Cuxhavener Straße Richtung Stade stockt es zwischen dem Falkenbergsweg und Ande Geest. Geblitzt wird in Flensburg auf der Osttangente. 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
5: Wir schauen jetzt gleich gemeinsam ins Netz. Vorher gibt's aber Musik von Sabrina Carpenter. Hier ist nämlich ihr Banger Tears und noch der aktuelle Sommerhit 2026. Wollte ich gerade sagen, nein, es ist ja 25. Aber für 26 kommt ja dann bald schon ein neuer. Welcher das ist, bleibt noch offen. Hier ist jetzt aber erstmal Handtricks mit Golden.
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1: Beim Sex gilt eigentlich nur wenn beide Lust drauf haben. Klingt selbstverständlich, im Gesetz ist das allerdings nicht so eindeutig geregelt. Jetzt will der Bundesrat genau das allerdings ändern. Denn die Länder haben sich an diesem Freitag dafür ausgesprochen, dass künftig das Prinzip nur Ja heißt Ja gelten soll. Im Moment gilt nämlich noch Nein heißt Nein. Das heißt, strafbar ist Sex gegen den erkennbaren Willen einer Person. Mit der neuen Regel würde die freiwillige Zustimmung im Mittelpunkt stehen, also Schweigen oder Erstarren wären eben kein Ja mehr. Hintergrund ist, dass Betroffene in Schockmomenten oft gar nicht reagieren oder widersprechen können. Und der Bundesrat fordert jetzt eben die Bundesregierung auf, das Sexualstrafrecht entsprechend zu ändern.
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Buck und Norma Jean mit Teen Overdrive. Hier ist der Delta-Nachmittag und wisst ihr, wo es für mich jetzt hingeht? Richtig, ins Wochenende und dann auch noch ins Verlängerte. Ich habe am Montag nämlich frei und freue mich, euch dann Dienstag wieder zu hören. Hier geht's jetzt allerdings erstmal weiter mit meinem Kollegen Leo und dem Delta-Musik-Spezial. Zu Gast ist Esther Graf. Die haben wir nämlich getroffen, über ihr neues Album geschnackt und natürlich noch ganz viel mehr. Also bleibt einfach dran und ich sag, schönes Wochenende, genießt das Wetter und bleibt gesund. Bis dahin.

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7: Mit Holger Dilk. Mehr Kapazität, eine höhere Verlässlichkeit und eine Steigerung der Fahrgastnachfrage stehen im Mittelpunkt des Nahverkehrsplans für die kommenden 5 Jahre in Schleswig-Holstein. Dafür werden Milliarden im einstelligen Bereich investiert. Arne Beck, Chef des Verkehrsverbunds NASH, sagte uns:
8: Die Fahrgäste werden das ganz konkret merken durch größere Züge. Wir werden Doppelstockzüge einsetzen können ab Dezember 27 zwischen Vrist bzw. Itzehoe über Elmshorn nach Hamburg. Wir werden die S5 bekommen 2028 zwischen Hamburg-Eidelstedt und Kaltenkirchen, die deutlich mehr Sitzplatzkapazität bereitstellen wird. Wir freuen uns über diesen Erfolg und wollen das natürlich auch fortsetzen.
7: Die Bundeswehr will die ehemalige Rantzau-Kaserne in Bostedt reaktivieren, um dort neue Rekruten auszubilden. Sie sei aufgrund ihrer Lage, Infrastruktur und Kapazitäten besonders gut für den neuen Wehrdienst geeignet. Die Planungen für eine mögliche rasche Reaktivierung würden nun in die nächste Phase gehen, heißt es. Die CDU-Bundestagsabgeordnete aus dem Wahlkreis Plön-Neumünster, Sandra Carstensen, sagte uns:
9: Besonders erfreulich ist dabei, dass die Rantzau-Kaserne in Bostedt ganz oben auf dieser Liste steht. Auch wenn noch nicht feststeht, welche Einheiten genau dort zukünftig einziehen sollen, ist das auf jeden Fall eine sehr, sehr gute Nachricht für Bostedt und die gesamte Region.
7: Auf Fehmarn ist die Feuerwehr am Nachmittag zu einem Feldbrand gerufen worden. Zunächst war ein Mähdrescher in Brand geraten, die Flammen griffen dann auf das Feld über. 5 Wehren sind mit den Löscharbeiten beschäftigt gewesen. Auch einige Landwirte unterstützten bei der Wasserversorgung. Ein Feuerwehrmann wurde laut Leitstelle leicht verletzt. Der Neubau des Holsteinstadions in Kiel kommt planmäßig voran. Heute ist damit begonnen worden, die Flutlichtanlage zurückzubauen. Der Geschäftsführer der Kieler Sportstätten- und Stadiongesellschaft, Axel Bauerdorf, sagte uns zum Stand der Dinge:
10: Also der erste Spieltag lässt ja auch nicht mehr lange auf sich warten und die Fans werden freie Sicht auf die Vögelplätze haben. Also von der Nordtribüne ist nichts mehr zu sehen. Ein paar Fundamente vielleicht noch, aber ansonsten das Bild hat sich komplett geändert. Heute wird der Flutlichtmast im Nordwesten zurückgebaut. In 4 Segmenten geht es dem Mast an den Leib und der erste Mast ist weg demnächst.
7: Die Saisonvorbereitung bei Holstein Kiel läuft in vollen Zügen. Die Kieler haben ihren Test gegen die Sonne Jyske aus Dänemark mit 2:1 gewonnen. Sorgen macht aber die frühe Auswechslung von Sommerneuzugang Sebastian Schonlau. Der 31-Jährige musste bereits nach einer Viertelstunde verletzt runter. Im Viertelfinale der Fußball-WM treffen die Spanier heute auf Belgien. Der Gewinner trifft in der nächsten Runde dann auf Frankreich. Anstoß in Los Angeles ist um 21 Uhr unserer Zeit. Spanien ist übrigens in diesem Turnier und damit seit über 600 Minuten ohne Gegentor. Das ist Rekord. Die nächsten Delta-News gibt's in einer Stunde.
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11: 2 Kilometer Stop-and-Go auf der A7 Hannover Richtung Flensburg zwischen Hamburg-Waltershof und dem Elbtunnel. Und in Hamburg gibt es wegen des Triathlons dieses Wochenende im gesamten Innenstadtbereich Verkehrsbehinderungen. 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
12: Hallo, ich bin Leo und wünsche euch einen guten Start in Richtung Wochenende. Und den verbringen wir heute eine Stunde lang mit Esther Graf.
13: Hallo, wie geht's?
12: Wir schauen auf dein neues Album heute drauf und müssen leider auch mal über was Doofes sprechen. Breakups, alle spicy Details gleich nach SDP Sido und Esther Graf mit Mama hat gesagt. Und das ist sie mit dem Song Esther. Jetzt.

0: 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Der Stelter Musikspezial zum Freitagabend mit SDP, Sido und gerade Esther Graf auch gehört. Mama hat gesagt, letztere ist heute meine Gästin für eine Stunde. Dein neues Album, Wofür es sich zu leben lohnt, das ist jetzt draußen. Wenn wir mal kurz vergleichen, wie du vor 5 Jahren zum Beispiel darauf geguckt hast, wofür es sich zu leben lohnt, würdest du sagen, deine Sicht darauf hat sich irgendwie ein bisschen geändert?
1: Auf jeden Fall schon. Also meine Sicht hat sich auf einige Sachen schon geändert. Ich würde auch sagen, dass mein Album jetzt wahrscheinlich eins weniger wütend ist als das letzte. Also auch irgendwie, ja, vielleicht irgendwie so eine positive Sicht auf negative Dinge auch zum Teil. Also zu akzeptieren, das ist vielleicht ein Teil von mir, ein Teil von meinem Leben. Und ja, dass es vielleicht zu der Zeit sich echt angefühlt hat und ja, ich mindestens eine Erfahrung mitgenommen habe.
0: Und das ist ja manchmal auch schon ganz wichtig. Ich weiß, taffe Frage, aber wenn du dein Album in einem Satz beschreiben müsstest, wie wird er sein?
1: Mir ist wichtig, dass das Album ein Lebensgefühl vermittelt, was Hoffnung macht.
0: Ja, Hoffnung natürlich total wichtig. Auch bei dem Song, der heißt Dafür war es echt. Ich meine, das ist ja schon irgendwie so ein bisschen, wenn du zurückgeschaut hast, geht es da auch eine ganz traurige Sache, ne?
1: Ja, meistens schon erst im Rückblick. Ich hatte ein Gespräch mit einer Freundin, wo ich mich krass über ein paar Dinge aufgeregt habe. Nicht nur Liebe. Also ich glaube, der Song basiert schon auf so einer Liebesgeschichte, aber ich finde, das ist so ein Sinnbild für voll viel Dinge. Also ich meine, ich habe ja sowohl, ob es freundschaftlich ist, beruflich auch irgendwie schon so eine Kacke auch durch. Aber irgendwie bin ich gleichzeitig auch voll stolz auf die Dinge, die ich so blöd gesagt überlebt habe. Und sie war so, ey, seh doch die Dinge mal so. Und dann war ich so, erstens, krasse Lebensweisheit, zweitens, krasse Songidee, Studio gegangen, Song geschrieben, direkt rausgekommen.
0: Ja, und jetzt läuft er schon hier bei uns auf der Delta-Playlist. Hier ist Esther Graf mit Dafür war es echt.
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0: Esther Graf hier für euch im Delta Musik Spezial mit ihrem Song Hausverbot. Sie ist eine Stunde lang bei mir zu Gast, denn wir sind neuer, näher Delta und schnacken natürlich immer mit euren Lieblingsartists. Wo hast du denn eigentlich schon mal Hausverbot bekommen, Esther?
1: In so einem Club in Kärnten, way back. Und tatsächlich einmal bin ich auch einfach, ich war zu jung, hatte einen gefälschten Ausweis. Das war auch einfach so. Nee, und tatsächlich auch einmal, ich bin ja ein Internatskind und wir haben uns am Abend immer rausgeschlichen, sind dann in so eine dumme Bar und dann haben wir dort halt irgendwann mal Hausverbot bekommen. Tatsächlich gibt es einen Song auf dem Album, den ich diese Zeit gewidmet habe und der Song heißt Kleinstadt brennt.
0: Ja, und da wollen wir jetzt mal direkt rübergehen. Was schätzt du denn überhaupt so am Kleinstadtleben? Ich meine, du kommst ja selber eher aus einer dörflichen Gegend.
1: Es hat schon auch Vorteile, wenn es nicht eine große Auswahl gibt und man irgendwie sich die Abenteuer suchen muss. Wenn du in Berlin bist, irgendwie, man ist so überstimuliert. Man hat so das Gefühl, wenn du die ganze Zeit was erleben kannst, habe ich gar keinen Bock, was zu erleben. Wenn ich jetzt irgendwie das Gefühl habe, oh mein Gott, ich gehe jetzt auf die Jagd und will jetzt irgendwas Cooles erleben. Wir haben immer so unnötige Sachen gemacht. Wir sind so in dem Dorf da rumgelaufen und haben irgendwo von der Eisdiele dieses fette Eis geklaut. Aber wenn man einfach Bock hatte, irgendwas zu erleben, und das vermisse ich manchmal so. Wenn ich jetzt irgendwie das Gefühl habe, oh mein Gott, ich gehe jetzt auf die Jagd und will jetzt irgendwas Cooles erleben. Wir haben immer so unnötige Sachen gemacht. Wir sind so in dem Dorf da rumgelaufen und haben irgendwo von der Eisdiele dieses fette Eis geklaut. Aber wenn man einfach Bock hatte, irgendwas zu erleben, und das vermisse ich manchmal so, die Freude an diesen kleinen Dingen.
0: Ja, check ich auf jeden Fall. Was bedeutet zu Hause denn ganz speziell?

0: Ein Song, der genau das Thema beinhaltet, weil jeder, der mich auch privat kennt, weiß, dass ich voll close mit meiner Familie bin. Und irgendwie habe ich es bisher noch nie so geschafft, so einen richtigen Song für meine Familie zu schreiben.
1: Also jetzt zurück in Estergras Heimat, in Kleinstadt Drenth auf Delta. Alle

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1: Eine halbe Stunde noch mit mir. Ich bin Leo und Esther Graf Sommer am Start.
2: Hallo, wie geht's?
1: Ja, großartig ist das doch heute Abend mit dir. Einen schönen Freitagabend machen wir uns zusammen. Gleich gucken wir mal in deine Heimat rein. Wir brauchen mal so ein bisschen Touri-Guide in Österreich. Ich meine, hier bei uns im Norden ist ja wirklich gar nichts mit Bergen und so. Was wir da so am besten machen können? Gleich vorhören wir rein in Musik von Esther mit Alligator zusammen. Mit dir schlafen und das ist sie solo, wofür es sich zu leben lohnt.
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0: Das ist Esther Graf gemeinsam mit Alligator mit dir schlafen auf der Delta Playlist. Wir werden heute nicht nur irgendwie an der Oberfläche kratzen oder so. Eine Stunde lang im Delta Musikspezial ist Esther Graf nämlich meine Gästin. Und da blicken wir wirklich hinter jede Fassade. Also wir wollen auch wirklich mal ganz privat werden. Es gibt natürlich jetzt in dem Albumprozess, bevor du Wofür es sich zu leben lohnt rausgebracht hast, einige Situationen, die ein bisschen wehgetan haben, Esther, oder?
1: Auf jeden Fall, mein Liebesleben war ein bisschen was los. Und ich habe lange zum Beispiel jetzt auch im Zuge dessen auch eine Wohnung gesucht. Und ich habe mich so lost gefühlt in der Zeit, weil das ist so ein Privileg, ein Dach über den Kopf zu haben. Es klingt so blöd, aber ich habe 3 Monate bei Freunden gepennt und habe jetzt eine Wohnung gefunden. Und ich bin so happy, dass ich das so durchgestanden habe, jetzt einfach eine tolle Wohnung habe, ein tolles neues Zuhause habe, das gemütlich ist, wo ich mich wohlfühle. Und das ist, glaube ich, voll die Basis für eine gute Psyche, blöd gesagt.
0: Oder? Und ich meine, dein neues Baby mit dem Album eben auch draußen. Was hast du da vielleicht auch gelernt, was du vorher noch nicht so ganz wusstest?
1: Tatsächlich so ein bisschen entspannter zu werden und loszulassen, weil ich habe mir immer so voll krass den Kopf gemacht, alles muss so ein tolles Konzept haben. Und dieses Mal habe ich so ein bisschen losgelassen und es hat am Ende des Tages trotzdem ein Konzept gehabt, weil ich glaube, dass ich das intuitiv in mir trage und dass ich das gar nicht selber so streng sehen muss, sondern einfach am Ende des Tages die Songs draufkommen, die sich für mich am richtigsten anfühlen. Und das ist ja dann auch an sich eine runde Sache und kommt ja dann auch aus einem Guss.
0: Eben, das stimmt. Da kann man sich, glaube ich, wirklich mal einfach ein bisschen einen ruhigeren machen. Jetzt gibt es natürlich auch da ein paar Shows, die du spielst. Wir haben dich ja schon auf American Festival gesehen. Auf welchen Song freust du dich live am meisten aus dem Album?
1: Ey, ich muss sagen, darüber habe ich mich so gefreut. Das größte Kompliment. Meine Band meinte, dass sie sich riesig über Pirouetten gefreut haben und dass der im Set so gut funktioniert und das Set voll aufwertet. Und das finde ich das schönste Kompliment, weil ich halt auch von meiner Band voll viel. Und der Song ist so Songwriting-mäßig auch so ein bisschen unorthodox mal. Und ich bin voll happy, dass es so aufgeht, wie ich es mir gewünscht habe. Und das ist ein Song, der richtig gut funktioniert von den neuen. Weil man will ja auch nicht immer nur auf den alten Songs hängen bleiben.
0: Ja, das ist auf jeden Fall so. Auch bei Sets, da muss man natürlich auch mal immer ein bisschen weiter in die Zukunft schauen. Pirouetten von Esther Graf. Wir machen jetzt einfach mal unsere Augen zu. Stellen uns vor, dass sie gerade auf einer riesengroßen Bühne steht. Ihr irgendwo mittendrin im Publikum. Und mit dem Song starten wir rein ins Wochenende.
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0: Was ich fühle, Esther Graf für euch im Delta-Musik-Spezial. Schönen Start Richtung Wochenende, ich bin Leo. Und den Start in Richtung Wochenende, den wollen wir nicht uns alleine hier irgendwie abholen. Nee, dann nehmen wir immer eure Lieblingsstars, setzen sie uns vors Mikro und dann machen wir uns das zusammen einfach ganz nett. Das wird großartig. Esther, dein neues Album ist ja draußen und da sind wirklich ausschließlich weibliche Features mit bei. Das ist doch irgendwie total crazy, oder?
1: Ich habe ja viele Features mit Männern bisher schon gemacht. Ich muss sagen, es gibt keine Zusammenarbeit, hinter der ich nicht stehe. Aber mir war schon wichtig, mehr mit Female Artists zu machen. Und ich finde es geil, dass ich 3 Features drauf habe und es sind alles Frauen.
0: Das ist auch, glaube ich, total wichtig, vor allem jetzt gerade in der Zeit, wo Flintermusik immer wichtiger wird. Total gut so und auch eine richtig schöne, positive Entwicklung. Du kommst aus Österreich, da wollen wir natürlich auch nochmal kurz quatschen, weil Heimat für dich auch auf der Platte mega viel bedeutet. Was muss man denn an einem Tag in deiner Heimat in Österreich, in deinem Heimatdorf gemacht haben?
1: Ich würde dich ans Kap am Millstätter See schicken. Also generell der Millstätter See, da wo ich herkomme, ist richtig schön. Und dann einen Ort weiter nach Döbriach. Da würde ich dich hinschicken und dann holst du da einen feinen Aperol und dann machst du dir da einen ganz netten Abend. Und eigentlich eine kleine Bergwanderung aufs Gmeineck. Ich wohne nämlich am Fuße des Gmeinecks.
0: Gmeineck müssen wir uns also auch notieren. Na gut, und der Aperol, den würde ich mir sonst auch jetzt schon mal hier dann im Norden klären. Das Delta Musik Spezial mit Esther Graf. Checkt ihr jetzt nochmal zum Nachhören auf deltaradio.de. Und Esther, wir werden jetzt natürlich zum Ende nochmal so ein bisschen in deine Playlist gucken müssen, denn du bist jetzt mal hier, unsere DJ, unsere Moderatorin. Was darf es denn noch für dich sein?
1: Ich glaube, ich habe das schon mal bei euch gesagt, aber ich bin ja der allergrößte Holly Humberstone-Fan und ich würde mir richtig wünschen, dass sie noch erfolgreicher wird. Ich finde es richtig schön zu sehen, dass sie mehr und mehr im Radio läuft. Mhm. Die Happy ist ein Song, der ganz viel im Radio läuft, aber ich finde, der wahre Hit am Album ist Red Chevy. Deswegen ganz viel Spaß mit diesem Song.
0: 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Hier ist Holly Humberstone auf Delta mit Red Chevy. Danke dir, Esther. 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

0: 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Das war heute bei uns los.
1: Mit Holger Dilk. Strecken ausbauen, Taktung erhöhen und vor allem mehr Verlässlichkeit. Das Land hat sich mit dem heute vorgestellten Nahverkehrsplan viel vorgenommen. Schleswig-Holsteins Verkehrsminister Klaus-Uwe Madsen setzt dabei auch auf Unterstützung aus Berlin.
2: Es fehlt an jeder Ecke Geld. Das ist, glaube ich, eindeutig. Und was ich auch jahrelang hier beklagt habe, ist, dass unsere Schienennetzinfrastruktur in einem katastrophalen Zustand ist. Und wenn das einer unserer Wertsetzungen ist, zu sagen, wir wollen die Qualität steigern, wir wollen die Pünktlichkeit steigern, da gehört Infrastruktur natürlich dazu. Und deswegen ist auch der Bund dazu in der Pflicht, dafür zu sorgen, dass wir vernünftige Infrastruktur bekommen.
1: Die ehemalige Rantzau-Kaserne in Bostedt soll reaktiviert werden auf einer Liste des Verteidigungsministeriums von Kasernen, die sich besonders gut für den neuen Wehrdienst eignen, wird Bostedt als erstes genannt. Bostedts Bürgermeister Hartmut König sagte uns:
3: Es freut die Politik, es freut mich, es freut aber auch das Dorf. Und es ist auch eine wichtige Entscheidung, auch wirtschaftlicher Art, denn auch die Geschäfte, hoffe ich ja, leben dann wieder auch besser und besser. Die Flüchtlinge ziehen ja jetzt aus. Das wird weniger werden bei den Geschäften. Und wenn wir dann Wehrpflichtige und Soldaten hier haben, ist es für unseren Standort natürlich auch sehr wichtig.
1: Im Prozess um einen verhungerten Säugling aus Brunsbüttel hat die Staatsanwaltschaft lebenslange Haft für die Eltern gefordert. Das Mädchen ist 4 Monate alt geworden. Die Verteidigung hat auf fahrlässige Tötung plädiert. Das Urteil wird vor dem Landgericht Itzehoe in 1,5 Wochen verkündet. Im Kieler Holstein-Stadion kommt der Neubau planmäßig voran. Die Nordtribüne ist in den vergangenen Wochen komplett abgerissen worden. Heute ist damit begonnen worden, die Flutlichtanlage abzubauen. Der Geschäftsführer der Kieler Sportstätten- und Stadiongesellschaft, Axel Bauerndorf.
4: Wenn man ans Holstein-Stadion denkt, dann denkt man auch an die Flutlichtmasten. Und von daher ist das natürlich eine große Veränderung, wenn auf einmal diese großen Masten nicht mehr da sein werden. Wir müssen natürlich trotzdem für ein ausreichendes Flutlicht sorgen. Der Spielbetrieb bleibt aufrechterhalten. Das heißt, wir kriegen provisorische Lichter und die werden jetzt die nächsten Tage aufgebaut und ausgeleuchtet und ausgemessen vor allen Dingen.
1: Seenotretter der Station Travemünde haben am Mittag einen kollabierten 75-Jährigen vom historischen Feuerschiff Fehmarnbelt in der Lübecker Bucht geholt. Der Mann wurde nach Erstversorgung mit dem Seenotrettungsboot Erich Kuschups an Land gebracht und dort von einem Rettungswagen ins Krankenhaus gebracht. Europameister Spanien gegen den ewigen Geheimfavoriten Belgien. Heute Abend geht es bei der Fußball-Weltmeisterschaft um das 2. Halbfinalticket. Die Belgier dürften dabei gerne an das WM-Viertelfinale vor 40 Jahren zurückdenken. Damals setzten sie sich gegen Spanien im Elfmeterschießen durch. Die nächsten Delta-News gibt's in einer Stunde.
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5: In Hamburg kommt es wegen des Triathlons dieses Wochenende im gesamten Innenstadtbereich zu Verkehrsbehinderungen. 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
7: Schönen guten Abend, Zeit wieder für die Frische Theke. Mel ist hier und ich habe euch heute Musik mitgebracht. Neue von Luciano und Jay-Z, Pashanim, Dilla hat eine neue Nummer, Millennium Kid, Wiz the MC, Teddy Swims mit einem neuen Song, BAC und wir starten jetzt erstmal mit Musik aus Norddeutschland. Aus Kiel, um genau zu sein, von den Leoniden. Am 1. Januar 2027 erscheint das neue Album, das wieder einen unmöglich langen Titel hat. If you say forever one more time, I remind you that we die. Und nach I Still Feel gibt's jetzt hier die 2. Single und damit starten wir in die frische Theke. Hier sind die Leoniden mit Choking on Dirt.
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Neuer Song von BAC hier in der Frische Theke bei Delta, das war Last Man Standing. Und damit hat BAC auch eine Tour angekündigt zu seinem Debütalbum. Die findet im Winter, Frühjahr 2027 statt und in Hamburg später am 18. Februar im Ü und G. Das bringt uns zu Durata Dora. Tochter einer albanischen Familie, 1992 in Nürnberg geboren. Und sie ist schon eine Weile dabei, hat ihren ersten Song 2013 veröffentlicht und hat jetzt eine Nummer mit DJ Snake aus Frankreich gemacht. Die Nummer heißt Toka und die gibt's jetzt hier in der Frische Theke bei Delta.

Bowski und Parasek haben hier mit einem Missy Elliott Sample gearbeitet, nämlich von Get Your Freak On aus dem Jahr 2001. Hier ist die frische Dicke bei Delta. Bowski und Parasek, zwei deutsche DJs und Produzenten. Das bringt uns jetzt zu The Script. Die hatte ich jetzt länger nicht auf dem Plan. Ich finde die Geschichte aber sehr toll, weil der Song heißt The Crowd Was Singing Wonderwall. Und es geht in diesem Song, ist übrigens eine Vorab-Single für das 8. Studioalbum, das wird heißen The User's Guide to Being Human, erscheint am 14. August. Und es geht in diesem Song um Nostalgie, es geht um Versöhnung und es geht um so lebenslange Freundschaften. Und inspiriert wurde dieser Song durch die Reunion-Tour von Oasis. Der Frontmann von The Script, Danny heißt er, hat gesagt, dass er mitbekommen hat, dass viele Menschen durch die Reunion der beiden Gallagher-Brüder auch mal hinterfragt haben, ob man nicht auch mal wieder so alte Freunde von damals kontaktieren könnte, ob man alte Konflikte vielleicht hinter sich lassen könnte. Fand ich irgendwie eine schöne Geschichte. The crowd was singing Wonderwall, hier sind The Script bei Delta in der Frische.

Gray war das mit ihrem neuesten Song, Wenn du scheinst, hier in der Frische Dicke bei Delta. Die gibt es immer am Freitagabend ab 20 vor 9 und Dienstagabend nochmal ab 20 vor 8. Und dieser neue Song von Anna Gray stellt im Prinzip eine Frage, die vieles verändern kann. Was wäre eigentlich, wenn die eigenen Träume doch erreichbar sind? Und wenn das Licht, nach dem man sucht, vielleicht längst in einem selbst steckt? Das bringt uns zu Teddy Swims. Und ich glaube, der hat hier eine Trennung zu verarbeiten. Ist jetzt die Follow-up-Single zu Mr. Know-It-All. Seit 5 Wochen auf Platz 1 der deutschen Airplay-Charts. Also kein Song wird im deutschen Radio häufiger gespielt als dieser. Und jetzt legt Teddy Swims aber schon mal nach mit Break Up in Reverse. Und damit das auch quasi im Musikvideo passt, wird die Szenerie rückwärts laufend visualisiert. Hier ist Teddy Swims bei Delta.

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1: Wir starten mit Millennium Kid in die zweite halbe Stunde von der Frische Theke. Schönen guten Abend, Melle ist hier. Ich habe außerdem heute noch neue Musik von Luciano und Jay Zeke, Lavinia und Eli Oaks, Pashanim ist dabei, Ella Bow, Dilla und Wiz Themsy. Jetzt aber erstmal Millennium Kid. 2024 hat er seinen Durchbruch geschafft. Vielleicht hieß damals der Song, war ein Top-10-Hit in Deutschland, wurde 307 Millionen Mal gestreamt, hat Gold und Platin bekommen. Und in seinem neuesten Video spielt unter anderem Levi Pinel mit. Und es geht um Online-Hass und Bodyshaming. Wie du heißt der Song? Hier ist Millennium Kid.
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er hat in Dortmund gerade Support gespielt für Nina Schuber. Wiz the MC war das hier in der Frische Theke bei Delta mit seinem neuen Song Falling Stars. Er wird auch nochmal bei einer Nina Schuber Show dabei sein. Und zwar im September in Berlin. Und zwischendurch ist der deutsch-südafrikanische Rapper noch auf Tour in China. Und das bringt uns jetzt zu Dilla. 2001 in Schwerin geboren. Seit 2021 veröffentlicht sie Musik und ihr neuester Song heißt Kamerablitzlicht. Gibt's jetzt hier in der Frische Theke bei Delta.

Melles hier, wie jeden Freitagabend ab 20 vor 9 mit der frischen Theke bei Delta. Und Dienstagabend gibt's das Ganze auch nochmal ab 20 vor 8. Ella Bau war das. Tolle neue Künstlerin, die kannte ich bisher gar nicht. Veröffentlicht aber schon seit 8 Jahren. Musik hat angefangen 2014 schon mit YouTube-Covern. Die Eltern kommen aus Costa Rica und Frankreich und das war ihr neuer Song Pretty Baby. So, dann hat der Berliner Rapper Pascha Nim sein zweites Album angekündigt. Das wird Lounge Musik heißen. Erscheint am 24. Juli, also bald schon. Und diesen Track gibt's vorab. Hier ist Pascha Nim mit Gold richtig bei Delta in der Frische-Theke.

Lavinia und Eli Oakes waren das hier in der Frische Theke bei Delta. Sie aus Deutschland mit italienischen Wurzeln, er aus Österreich, aber in Berlin lebend. Und Reasons heißt ihr neuer und gemeinsamer Song. Ich würde mich jetzt gerne mit Luciano und Jay Zeke verabschieden. Die haben für den 11. September ein Kollabo-Album angekündigt. Starboys wird's heißen. Und hier gibt's einen Vorboten. Album ist ab sofort auch vorbestellbar. Und hier ist der Track Gibby Love. Luciano und Jay Zeke gibt's jetzt hier in der Frische Theke bei Delta.

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3: Mit Hanna Messerschmidt. Berlins regierender Bürgermeister Kai Wegner tritt nicht nochmal an. Der CDU-Politiker hat seine Spitzenkandidatur für die Wahl im September zurückgezogen. Hintergrund ist die Debatte um Wegners Krisenmanagement beim großen Stromausfall in Berlin vor einem halben Jahr. Neuer CDU-Spitzenkandidat wird Finanz- und Kultursenator Stefan Evers. Die Sparpläne für die Krankenkassen haben es durch Bundestag und Bundesrat geschafft. Die Reform sieht Einschnitte bei den Leistungen und zusätzliche Kosten für Versicherte vor, damit Beiträge nicht weiter steigen. Bundesgesundheitsministerin Wagen meint, ohne die Reform
4: müssten wir schon im kommenden Jahr mit einer Beitragssatzsteigerung von 1 Prozentpunkt rechnen. Knapp 20 Milliarden Euro paritätisch verteilt auf Arbeitnehmer und Arbeitgeber. Und das, meine Damen und Herren, kann nicht sein, was wir wollen.
3: Die Opposition glaubt nicht an stabile Beiträge und warnt unter anderem vor Krankenhausinsolvenzen. Auch das Heizungsgesetz ist beschlossene Sache. Öl- und Gasheizungen sollen weiter eingebaut werden können. VW steckt weiter im Krisenmodus fest. Von April bis Juni hat der Konzern etwa 2,1 Millionen Autos verkauft. Das waren gut 200.000 weniger als im Vorjahreszeitraum. Tom Husse, mittlerweile wird der Ton bei VW auch immer rauer.
5: Ja, der VW-Betriebsrat will endlich vom Vorstand wissen, wie viele Jobs nun wirklich gestrichen und wie viele Werke dicht gemacht werden sollen. Die klare Forderung: Bis heute soll sich VW-Chef Blume unmissverständlich zu den Sparmaßnahmen äußern. Der Betriebsrat ist stinksauer. Bei der Aufsichtsratssitzung gestern wollte niemand was zu möglichen Stellenstreichungen bei VW sagen. In Medienberichten ist von mindestens 100.000 Jobs die Rede, die weltweit wegfallen könnten.
3: Endlos scrollen auf Instagram soll für Kinder und Jugendliche künftig weniger verlockend werden. Die EU-Kommission fordert vom Meta-Konzern verpflichtende Pausen für Nutzer und weniger automatische Videowiedergaben. Die Endlos-Feeds seien eine große Suchtgefahr, heißt es. Alexander Zverev hat erstmals in seiner Karriere das Finale von Wimbledon erreicht. Am Sonntag trifft er nun auf den Weltranglisten-Ersten Jannik Sinner. Es ist seit 1995 das erste Mal nach Boris Becker, dass ein deutscher Tennisspieler bei den Männern im Endspiel beim Grand Slam in London steht. Die nächsten Delta News gibt's in einer Stunde.
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6: Auf der A7 Hamburg Richtung Flensburg. Achtung, zwischen Aufschlag und Schleswig-Jagel sind in beiden Richtungen Rehe auf der Straße. Und in Hamburg kommt es wegen des Triathlons dieses Wochenende im gesamten Innenstadtbereich zu Verkehrsbehinderungen. 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
1: Gerade erst ist rausgekommen, dass Kopenhagen die lebenswerteste Stadt der Welt ist. Das heißt aber nicht, dass da auch die glücklichsten Einwohner leben. Dafür gibt es nämlich nochmal ein extra Ranking, das jedes Jahr vom Time Magazine veröffentlicht wird. Und genau das ist jetzt mal wieder der Fall. Und da ist Kopenhagen tatsächlich nicht mal in den Top 20 zu finden. Gucken wir uns mal die Spitzenplätze an. Auf Platz 3 der glücklichsten Städte laut Einwohnern liegt weltweit Guadalajara in Mexiko. Platz 2 geht an Panama City und die 1 hat sich Bath im Südwesten Englands gesichert. 93% der Befragten haben da angegeben, dass ihre Stadt sie glücklich macht. Und vielleicht habt ihr von Bath auch schon mehr gesehen, als ihr dachtet. Es wurden nämlich viele Szenen der Netflix-Serie Bridgerton in der Stadt gedreht. Die glücklichste deutsche Stadt laut Einwohnern ist übrigens Hamburg, weltweit gesehen auf Platz 17 gelandet. Und das deckt sich dann auch mit den aktuellen Ergebnissen des Glücksatlas. Auch da liegt Hamburg nämlich an der Spitze der glücklichsten Bundesländer.
2: In Hamburg sagt man Tschüss.
1: Nicht ganz so glücklich war allerdings wohl eine Abiturientin aus Hagenow in Mecklenburg-Vorpommern. Die hat bei ihrer Rede bei der Abschlussfeier des Robert-Stock-Gymnasiums nämlich mal so richtig vom Leder gezogen. Gab auch einen Grund, muss man sagen. 17 von 52 Schülern haben ihr Abitur nämlich nicht geschafft. Macht eine stolze Quote von 34% und für die Abiturientin war klar, dass daran nicht die Schüler alleine schuld waren, sondern vor allem Schule und Lehrer. Das Video dazu geht gerade auf TikTok viral. Ihrer Meinung nach hat es ständige Lehrerwechsel und 2 Jahre keinen vernünftigen Mathematikunterricht gegeben. Viele Lehrer seien seit Jahren nicht mehr mit der Zeit gegangen und es habe seit 20 Jahren dieselben Arbeitsblätter gegeben. So viel zu, ich nenne es mal konstruktiven Kritik. Ihre Rede abgeschlossen hat sie dann nämlich mit einem knackigen euch einfach nur alle abgeschlossen. Das Schulamt will das Ganze jetzt mal analysieren.
3: Was spinnst du?
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0: Immer mehr junge Menschen ziehen später von zu Hause aus. Delta ist hier mit wieder Joscha und ich meine, klar, Hotel Mama ist ja auch ziemlich gemütlich und vor allem ist es auch ziemlich schwierig, eine Wohnung zu finden. Also gerade Hamburg, Kiel oder Lübeck fühlen sich bei der Wohnungssuche wie so ein Secret Level an, das einfach niemand freigeschaltet bekommt, weil egal wie oft man auf WG gesucht geht, was Schönes und gleichzeitig Bezahlbares findet man da so gut wie gar nicht. Kollege Leo hat deswegen mal ein paar Tipps für euch, wie ihr doch an eine Wohnung gut rankommt.
1: Tipp 1, erzählt wirklich allen, dass ihr sucht. Freunde, Familie, Kollegen, Sportverein, viele Wohnungen landen nie online. Macht also ruhig eine Insta-Story mit Budget, Ort und Einzugsdatum. Je konkreter, desto besser. Tipp 2, schaut direkt bei Wohnungsgenossenschaften und Wohnungsunternehmen. Viele haben Wartelisten oder Newsletter, kostet zwar etwas Geduld, bringt aber oft mehr als Dutzende unbeantworteter Anfragen auf Wohnungsportalen. Tipp 3, seid beim Ort flexibel. Nicht alle müssen ins Szeneviertel oder in die Innenstadt. Mit einer guten Bahnverbindung sind Orte außerhalb oft günstiger und die Chancen deutlich besser. Tipp 4, schreibt eine gute Anfrage. Kurz, freundlich und persönlich. Wer seid ihr? Was macht ihr? Ab wann sucht ihr? Und haltet Schufa, Einkommensnachweis oder Bürgschaft direkt bereit, denn Schnelligkeit hilft. Tipp 5, nutzt auch Offline-Wege. Schwarze Bretter an Unis, im Supermarkt oder Fitnessstudio funktionieren immer noch. Auch lokale Gruppen in sozialen Netzwerken können echte Geheimtipps sein. Und ganz wichtig, passt auf Scam auf. Wenn jemand Geld verlangt, bevor ihr die Wohnung gesehen habt oder der Schlüssel angeblich aus dem Ausland kommt, Finger weg. Lieber einmal zu skeptisch als mehrere Monatsmieten direkt verloren.

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1: Mit Hanna Messerschmidt. Sein Krisenmanagement beim großen Stromausfall in Berlin fällt Karl Wegner auf die Füße. Der regierende Bürgermeister der Stadt hat seine Kandidatur für die Wahl im September zurückgezogen. Nach dem Stromausfall im Januar gab es immer wieder Unklarheiten darüber, was Wegner wann und wie gemacht hatte. Der CDU-Politiker betonte:
2: In der Sache habe ich mir gar nichts vorzuwerfen. Wir haben einen guten Job gemacht. Alle Beteiligten haben einen guten Job gemacht. Wir haben die Krise anderthalb Tage vorher beendet. Wenn die Kommunikation eine andere gewesen wäre, dann würde ich jetzt wahrscheinlich auch nicht vor Ihnen stehen. Und für diese fehlerhafte Kommunikation übernehme ich jetzt Verantwortung.
1: Neuer CDU-Spitzenkandidat wird Finanz- und Kultursenator Stefan Evers. Die Sparpläne für die Krankenkassen haben es durch Bundestag und Bundesrat geschafft. Damit die Beiträge nicht weiter steigen, gibt es Einschnitte bei den Leistungen und zusätzliche Kosten für Versicherte. Auch das Heizungsgesetz ist beschlossene Sache. Öl- und Gasheizungen sollen weiter eingebaut werden können. Kaputt heißt künftig nicht mehr gleich neu kaufen. Der Bundesrat hat grünes Licht auf das neue Recht auf Reparatur gegeben. Wer ein kaputtes Smartphone oder eine defekte Waschmaschine hat, soll die Geräte künftig einfacher und zu einem fairen Preis reparieren lassen können. Dazu werden die Hersteller verpflichtet. Der Ton bei VW wird immer rauer. Der Betriebsrat macht weiter Druck auf den Vorstand und fordert Klarheit über weitere Stellenstreichungen. Bis heute soll sich VW-Chef Blume unmissverständlich dazu äußern, so die Forderung. Gestern wurde vor den Werken gegen die Sparpläne protestiert. Einer der Beschäftigten sagte uns:
3: Das ist eigentlich schon erschreckend, muss ich sagen, was dann in den letzten Jahren jetzt so abgeht, speziell jetzt im letzten halben Jahr. Manchmal schläft man schon schlecht, gebe ich auch inzwischen zu, aber es ist eigentlich unmöglich. Es ist unwürdig auch, weil wir eigentlich auch ganz andere Konzernwerte vorleben und ich glaube, die dort oben vergessen die.
1: VW steckt seit Längerem in der Krise. Von April bis Juni wurden fast 9% weniger Autos verkauft als im Vorjahreszeitraum. Es ist der erste Besuch seit 4 Jahren. Der britische König Charles hat Prinz Harry samt Familie auf seinem Landsitz in Gloucestershire empfangen. Das berichten britische Medien. Harry war vor 6 Jahren aus dem Königshaus ausgetreten. Seitdem ist das Verhältnis stark angespannt. Die nächsten Delta News gibt's in einer Stunde.
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4: Auf der A7 Hamburg Richtung Flensburg. Achtung, zwischen Ofschlag und Schleswig-Jagel sind in beiden Richtungen Rehe auf der Straße. Außerdem in Hamburg kommt es wegen des Triathlons dieses Wochenende im gesamten Innenstadtbereich zu Verkehrsbehinderungen. 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
1: Vielleicht sollten wir uns alle wirklich mal überlegen, ob wir nicht nach Dänemark ziehen. Denn Kopenhagen ist laut einem neuen Ranking gerade die lebenswerteste Stadt der Welt. Die dänische Hauptstadt landet nämlich im jährlichen Vergleich der britischen Economist-Gruppe zum zweiten Mal in Folge auf Platz 1. Besonders stark in Kopenhagen sind sie bei Stabilität, Bildung und Infrastruktur. Da gab es nämlich die volle Punktzahl. Also kein Wunder bei den ganzen Fahrrädern, Grünflächen und kürzeren Wegen, wenn ihr mich fragt. Insgesamt wurden da übrigens 173 Städte verglichen und man kommt dann eben zu dem Ergebnis, dass Kopenhagen da ganz oben auf der 1 ist. Übrigens auch nochmal eine kleine Empfehlung von Kiel zum Beispiel. Kommt man da ganz easy mit 4 Stunden mit der Bahn hin. Super chillig. Sucht ihr euch dann noch ein schönes Hotel da aus und da kann man richtig schön seinen Sommer verbringen. Katrin schreibt nur, wo ist Hamburg? Schönste Stadt der Welt. Dieser User noch Team Melbourne. Unfassbar schön, vielseitige und menschlich warme Stadt. Ebenso Sydney und Vancouver. Wien lieben wir auch, aber mit Kopenhagen konnten wir uns noch nicht so richtig anfreunden. Und Max noch, kann ich absolut nachvollziehen. Kopenhagen vereint einfach unglaublich viel. Hervorragende Infrastruktur, Sicherheit, Bildung, Gesundheit und ein starkes soziales Miteinander. Dazu noch mehr Kanäle sowie eine großartige Café- und Restaurantkultur. Modern, international und trotzdem Familie.
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0: Sängerin Jolla haben wir euch gern schon mal vorgestellt hier bei Delta. Sie macht solo starke Mucke oder auch zusammen mit Kitsch Creek zum Beispiel. Und wenn ihr ihre Musik jetzt das allererste Mal gehört habt, Leute, dann seid euch sicher, diese Stimme, die habt ihr bestimmt schon irgendwann mal früher in eurem Leben gehört, weil sie hat bei ganz, ganz vielen Werbespots mitgemacht.
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0: frisch. So, das war jetzt nur mal eine kleine Auswahl. Sie hat noch Werbung unter anderem für eine Deo-Marke gesprochen. Also Jolle ist euch definitiv wahrscheinlich schon mal im TV irgendwie begegnet. Und ihr könnt ihr auch mal richtig live und in Farbe begegnen, und zwar auf dem Deichbrand-Festival. Das spielt sie nämlich in diesem Sommer. Und ihr könnt ja jetzt schon mal ihre Songtexte auswendig lernen bei uns im Delta-Radio Deutsch-Stream.
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1: Mit Hanna Messerschmidt. Die Sparpläne für die Krankenkassen haben es durch Bundestag und Bundesrat geschafft. Die Reform sieht Einschnitte bei den Leistungen und zusätzliche Kosten für Versicherte vor, damit Beiträge nicht weiter steigen. Bundesgesundheitsministerin Wagen meint, ohne die Reform
2: müssten wir schon im kommenden Jahr mit einer Beitragssatzsteigerung von 1 Prozentpunkt rechnen. Knapp 20 Milliarden Euro paritätisch verteilt auf Arbeitnehmer und Arbeitgeber. Und das, meine Damen und Herren, kann nicht sein, was wir wollen.
1: Die Opposition glaubt nicht an stabile Beiträge und warnt unter anderem vor Krankenhausinsolvenzen. Auch das Heizungsgesetz ist beschlossene Sache. Öl- und Gasheizungen sollen weiter eingebaut werden können. Die Diätenerhöhung für Abgeordnete im Bundestag fällt in diesem Jahr aus. Auch dafür hat das Parlament jetzt grünes Licht gegeben. Es ging um 500 Euro mehr im Monat. Die Sparpolitik der Bundesregierung trifft viele Bürger und da soll es auch für die Abgeordneten keine Ausnahme geben, so die Begründung. Berlins regierender Bürgermeister Kai Wegner tritt nicht nochmal an. Der CDU-Politiker hat seine Spitzenkandidatur für die Wahl zum Abgeordnetenhaus im September zurückgezogen. Seit Wochen steht Wegner immer mehr in der Kritik. Es geht um sein Krisenmanagement beim großen Stromausfall in Berlin vor einem halben Jahr und die Frage, was er wie und wann unternommen hat. Wegner sagte:
3: Ja, ich habe kommunikative Fehler gemacht. Und das war auch Mist. Und ich ärgere mich am meisten darüber. Aber meine Damen und Herren, wenn ich feststelle, dass ich mit den Themen, die entscheidend sind für die Menschen, nicht mehr durchdringe, dann muss es Konsequenzen geben.
1: In der spanischen Urlaubsregion Andalusien wütet ein heftiger Waldbrand. Mindestens 12 Menschen sind bereits gestorben. Einige von ihnen wurden in ihren Autos gefunden. Weitere Menschen werden noch vermisst. Auch Portugal und Frankreich hatten zuletzt mit Waldbränden zu kämpfen. Auch Spanien hat den Sprung ins Halbfinale der Fußball-WM geschafft. Das Spiel gegen Belgien haben die Spanier mit 2:1 gewonnen. Im Halbfinale wartet Vize-Weltmeister Frankreich. Auch England und Norwegen wollen eine Runde weiter. Anpfiff für das vorletzte Viertelfinalspiel ist heute Abend 23 Uhr. Die nächsten Delta News gibt's in einer Stunde.
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4: Auf der B503 Schwedeneck Richtung Kiel. Vorsicht, zwischen Altenholz und Kiel-Holtenau liegt ein totes Tier auf der Straße. Und in Hamburg kommt es wegen des Triathlons dieses Wochenende im gesamten Innenstadtbereich zu Verkehrsbehinderungen. 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

0: Wenn es um Weltrekorde geht, da denken viele erstmal an den schnellsten Menschen oder den höchsten Wolkenkratzer. Aber auch direkt vor unserer Haustür gibt's Leute, die komplett eskalieren. Im besten Sinne natürlich. Delta hier mit Feist. Moin. Schleswig-Holstein und Hamburg haben ein paar Rekorde am Start, die wirklich kein Mensch auf der Bingo-Karte hatte. Zum Glück haben wir unseren lieben, geschätzten Kollegen Leo bei uns im Team. Der Mensch, der die meisten Rekorde hier bei uns im Norden kennt.
1: Den vielleicht sportlichsten Rekord hat Malik Humaida aus Kiel aufgestellt. Er ist mit seinem Wingfoilboard, also diese fliegenden Surfbretter, die ihr vielleicht vom Strand kennt, 12 Stunden ohne Pause über die Ostsee geschwebt und hat dabei unglaubliche 375 Kilometer geschafft.
2: Wow!
1: Auch die Jugendfeuerwehren aus Schleswig-Holstein haben Geschichte geschrieben. Sie konnten den längsten wasserfördernden Schlauch der Welt aufbauen. Kilometerlang wurde Wasser durch die Leitung gepumpt. Teamwork also auf Rekordniveau. Und dann gibt's noch Thilo Koch. Der ist mit einer Schubkarre mehr als 100 Kilometer in einem Tag am Nord-Ostsee-Kanal entlang gelaufen. Verrückt genug, aber nebenbei hat er auch noch 25.000 Euro für den guten Zweck gesammelt. Hamburg kann auch liefern. Beim TH Albig lief ein Handballspiel ganze 72 Stunden am Stück. Über 500 Spielerinnen und Spieler haben sich dabei abgewechselt. Etwas leckerer dagegen dieser Rekord. In Hamburg ist das längste Franzbrötchen der Welt gebacken worden. Ganze 10 Meter lang.
3: Oh, lecker.
1: Und wenn es ums Zerstören geht, kommt niemand an Hammerhand vorbei. Der Hamburger Muhammad Kahirmanovic hält mehr als 70 Weltrekorde. Ob Kokosnüsse, Baseballschläger oder Betonplatten, der haut sie einfach mit der bloßen Hand kaputt.

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3: Mit Hanna Messerschmidt. Die Krankenkassenreform ist beschlossene Sache. Nach dem Bundestag hat auch der Bundesrat zugestimmt. Die Reform soll die gesetzlichen Kassen wegen stark steigender Ausgaben entlasten und verhindern, dass die Beiträge steigen. Vorgesehen sind auch Ausgabenbremsen bei Praxen und Kliniken. Heftige Kritik kommt von der Opposition. Grünen-Fraktionschefin Hasselmann.
4: Es wird keine Effizienzgewinne geben und es wird keine Beitragsstabilität geben, sondern Krankenhausinsolvenzen, überlastete Hausärzte und verratene Psychotherapeutinnen und Therapeuten, meine Damen und Herren.
3: Bundestag und Bundesrat haben auch das Heizungsgesetz verabschiedet. In Zukunft soll es weiter möglich sein, Öl- und Gasheizungen einzubauen. Sein Krisenmanagement beim großen Stromausfall in Berlin fällt Kai Wegner auf die Füße. Der regierende Bürgermeister der Stadt hat seine Kandidatur für die Wahl im September zurückgezogen. Nach dem Stromausfall im Januar gab es immer wieder Unklarheiten darüber, was Wegner wann und wie gemacht hatte. Endlos scrollen auf Instagram soll für Kinder und Jugendliche künftig weniger verlockend werden. Die EU-Kommission fordert vom Meta-Konzern verpflichtende Pausen für Nutzer und weniger automatische Videowiedergaben. Außerdem soll der Algorithmus abgeschwächt werden. Die Endlos-Feeds seien eine große Suchtgefahr, heißt es aus Brüssel. Parallel laufen Gespräche über mögliche strengere Regeln bis hin zu einem Social-Media-Verbot. Montag soll ein Expertengremium seine Empfehlungen vorstellen. Bei einem Ryanair-Flug von Thessaloniki nach Memmingen ist kurz nach dem Start ein Fenster zerbrochen. Laut griechischen Medien ragte ein Passagier teilweise aus dem Flieger und wurde verletzt. Mitreisende zogen ihn zurück. Die Maschine kehrte nach Thessaloniki um. Die Ursache ist unklar. Europameister Spanien gegen Vize-Weltmeister Frankreich. So sieht das erste Halbfinalspiel der Fußball-WM aus. Spanien hat sich im Viertelfinale mit 2:1 gegen Belgien durchgesetzt. Heute Abend steht dann das Duell England-Norwegen an. Morgen früh spielt Titelverteidiger Argentinien gegen die Schweiz. Die nächsten Delta-News gibt's in einer Stunde.
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5: In Hamburg gibt es wegen des Triathlons dieses Wochenende im gesamten Innenstadtbereich Verkehrsbehinderungen. 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

0: Die Ferien sind gestartet, eure Koffer gepackt und auch die Sonnencreme liegt bereits bereit. Und dann passiert es. Der Flug fällt aus, der Zug hat Stundenverspätung und euer Gepäck macht erstmal einen eigenen Urlaub. Aber Leute, jetzt gibt's erstmal satt Entspannung statt Stress.
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0: Denn genau da will die EU jetzt nachbessern. Wer von euch auf Reisen Probleme hat, soll zukünftig einfacher an sein Geld kommen. Geplant ist nämlich ein einheitliches Formular für Entschädigung und Rückerstattung, ganz egal, womit ihr unterwegs seid. Schluss also mit ewigen Suchen von wegen, welches Formular brauche ich denn jetzt eigentlich? Es soll außerdem auch noch klarer geregelt werden, dass bei kompletten Ausfällen der komplette Ticketpreis zurückgezahlt werden muss. Und auch Reisende mit Behinderungen oder eingeschränkender Mobilität sollen besser unterstützt werden. Bevor das Ganze kommt, müssen jetzt noch Parlament und EU-Staaten zustimmen. Bis dahin also Daumen drücken. Könnte mir aber auch vorstellen, dass das klappen wird. Wäre auf jeden Fall eine gute Hilfe.
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1: Immer mehr junge Menschen ziehen später von zu Hause aus. Delta ist hier mit wieder Joscha und ich meine, klar, Hotelmama ist ja auch ziemlich gemütlich und vor allem ist es auch ziemlich schwierig, eine Wohnung zu finden. Also gerade Hamburg, Kiel oder Lübeck fühlen sich bei der Wohnungssuche wie so ein Secret Level an, das einfach niemand freigeschaltet bekommt, weil egal wie oft man auf WG gesucht geht, was Schönes und gleichzeitig Bezahlbares findet man da so gut wie gar nicht. Kollege Leo hat deswegen mal ein paar Tipps für euch, wie ihr doch an eine Wohnung gut rankommt.
2: Tipp 1, erzählt wirklich allen, dass ihr sucht. Freunde, Familie, Kollegen, Sportverein, viele Wohnungen landen nie online. Macht also ruhig eine Insta-Story mit Budget, Ort und Einzugsdatum. Je konkreter, desto besser. Tipp 2, schaut direkt bei Wohnungsgenossenschaften und Wohnungsunternehmen. Viele haben Wartelisten oder Newsletter, kostet zwar etwas Geduld, bringt aber oft mehr als Dutzende unbeantworteter Anfragen auf Wohnungsportalen. Tipp 3, seid beim Ort flexibel. Nicht alle müssen ins Szeneviertel oder in die Innenstadt. Mit einer guten Bahnverbindung sind Orte außerhalb oft günstiger und die Chancen deutlich besser. Tipp 4, schreibt eine gute Anfrage. Kurz, freundlich und persönlich. Wer seid ihr? Was macht ihr? Ab wann sucht ihr? Und haltet Schufa, Einkommensnachweis oder Bürgschaft direkt bereit, denn Schnelligkeit hilft. Tipp 5, nutzt auch Offline-Wege. Schwarze Bretter an Unis, im Supermarkt oder Fitnessstudio funktionieren immer noch. Auch lokale Gruppen in sozialen Netzwerken können echte Geheimtipps sein. Und ganz wichtig, passt auf Scam auf. Wenn jemand Geld verlangt, bevor ihr die Wohnung gesehen habt oder der Schlüssel angeblich aus dem Ausland kommt, Finger weg. Lieber einmal zu skeptisch als mehrere Monatsmieten direkt verloren.

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3: Mit Hanna Messerschmidt. Die Krankenkassenreform ist beschlossene Sache. Nach dem Bundestag hat auch der Bundesrat zugestimmt. Die Reform soll die gesetzlichen Krankenkassen entlasten, zum Nachteil von Patienten und Kliniken, so die Kritik. Vor der Sommerpause wurde auch noch das neue Heizungsgesetz verabschiedet. Kaputt heißt künftig nicht mehr gleich neu kaufen. Der Bundesrat hat grünes Licht auf das neue Recht auf Reparatur gegeben. Wer ein kaputtes Smartphone oder eine defekte Waschmaschine hat, soll die Geräte künftig einfacher und zu einem fairen Preis reparieren lassen können. Dazu werden die Hersteller verpflichtet. Berlins regierender Bürgermeister Kai Wegner tritt nicht nochmal an. Der CDU-Politiker hat seine Spitzenkandidatur für die Wahl zum Abgeordnetenhaus im September zurückgezogen. Seit Wochen steht Wegner immer mehr in der Kritik. Es geht um sein Krisenmanagement beim großen Stromausfall in Berlin vor einem halben Jahr und die Frage, was er wie und wann unternommen hat. Wegner sagte:
4: Ja, ich habe kommunikative Fehler gemacht. Und das war auch Mist. Und ich ärgere mich am meisten darüber. Aber meine Damen und Herren, wenn ich feststelle, dass ich mit den Themen, die entscheidend sind für die Menschen, nicht mehr durchdringe, dann muss es Konsequenzen geben.
3: Die nächste Hitzewelle in Deutschland steht an. Schon heute wird es wieder deutlich wärmer, vor allem im Süden und Westen. Mehr von Tom Husse.
5: Im Laufe des Tages werden Temperaturen bis zu 35 Grad erwartet. Und die Hitze zieht sich dann erstmal weiter durch. Am Dienstag sind sogar bis zu 38 Grad drin. Die letzte große Hitzewelle ist erst einige Wochen her. Ende Juni wurden immer wieder neue Temperaturrekorde gemessen. Davon geht der Deutsche Wetterdienst diesmal aber nicht aus. Experten raten, wer bei der Hitze mit Kopfschmerzen, Übelkeit oder Kreislaufproblemen zu kämpfen hat, sollte das ernst nehmen.
3: Auch Spanien hat den Sprung ins Halbfinale der Fußball-WM geschafft. Das Spiel gegen Belgien haben die Spanier mit 2:1 gewonnen. Im Halbfinale wartet Vize-Weltmeister Frankreich. Auch England und Norwegen wollen eine Runde weiter. Anpfiff für das vorletzte Viertelfinalspiel ist heute Abend 23 Uhr. Die nächsten Delta News gibt's in einer Stunde.
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6: In Hamburg kommt es wegen des Triathlons dieses Wochenende im gesamten Innenstadtbereich zu Verkehrsbehinderungen. 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
1: Gerade erst ist rausgekommen, dass Kopenhagen die lebenswerteste Stadt der Welt ist. Das heißt aber nicht, dass da auch die glücklichsten Einwohner leben. Dafür gibt es nämlich nochmal ein extra Ranking, das jedes Jahr vom Time Magazine veröffentlicht wird. Und genau das ist jetzt mal wieder der Fall. Und da ist Kopenhagen tatsächlich nicht mal in den Top 20 zu finden. Gucken wir uns mal die Spitzenplätze an. Auf Platz 3 der glücklichsten Städte laut Einwohnern liegt weltweit Guadalajara in Mexiko. Platz 2 geht an Panama City und die 1 hat sich Bath im Südwesten Englands gesichert. 93% der Befragten haben da angegeben, dass ihre Stadt sie glücklich macht. Und vielleicht habt ihr von Bath auch schon mehr gesehen, als ihr dachtet. Es wurden nämlich viele Szenen der Netflix-Serie Bridgerton in der Stadt gedreht. Die glücklichste deutsche Stadt laut Einwohnern ist übrigens Hamburg, weltweit gesehen auf Platz 17 gelandet. Und das deckt sich dann auch mit den aktuellen Ergebnissen des Glücksatlas. Auch da liegt Hamburg nämlich an der Spitze der glücklichsten Bundesländer.
2: In Hamburg sagt man tschüss.
1: Nicht ganz so glücklich war allerdings wohl eine Abiturientin aus Hagenow in Mecklenburg-Vorpommern. Die hat bei ihrer Rede bei der Abschlussfeier des Robert-Stock-Gymnasiums nämlich mal so richtig vom Leder gezogen. Gab auch einen Grund, muss man sagen. 17 von 52 Schülern haben ihr Abitur nämlich nicht geschafft. Macht eine stolze Quote von 34% und für die Abiturientin war klar, dass daran nicht die Schüler alleine schuld waren, sondern vor allem Schule und Lehrer. Das Video dazu geht gerade auf TikTok viral. Ihrer Meinung nach hat es ständige Lehrerwechsel und 2 Jahre keinen vernünftigen Mathematikunterricht gegeben. Viele Lehrer seien seit Jahren nicht mehr mit der Zeit gegangen und es habe seit 20 Jahren dieselben Arbeitsblätter gegeben. So viel zu, ich nenne es mal konstruktiven Kritik. Ihre Rede abgeschlossen hat sie dann nämlich mit einem knackigen euch einfach nur alle abgeschlossen. Das Schulamt will das Ganze jetzt mal analysieren.
3: Was spinnst du?
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